0: Der Kreml hat die wieder aufgenommenen Gespräche von Präsident Putin mit den US-Vermittlern Witkoff und Kushner als konstruktiv, inhaltsreich und vertrauensvoll bezeichnet. Das Treffen mit den US-Gesandten über eine mögliche Beendigung des Ukraine-Konflikts habe gut 3 Stunden gedauert, sagte ein Sprecher. Putin habe sich erneut überzeugt gezeigt, dass er seine Kriegsziele erreichen werde. Die beiden Gesandten reisen nun weiter nach Kiew für Gespräche mit dem ukrainischen Präsidenten Selenskyj. Die UN-Generalversammlung hat dafür gestimmt, die traditionelle Weltkarte durch eine neue Version zu ersetzen. Dort soll dann unter anderem die Größe Afrikas präziser dargestellt werden. Togo hatte eine entsprechende Resolution eingebracht.
1: Die Weltkarte, die wir aus dem Schulatlas kennen, hat Gerhard Mercator in Duisburg entwickelt, und zwar schon im 16. Jahrhundert. Sie sollte vor allem in der Seefahrt helfen. Aber sie gibt die Größe von Ländern und Kontinenten nicht korrekt wieder. Auf vielen Karten wirkt Grönland etwa fast so groß wie Afrika, das in Wirklichkeit fast 14 Mal größer ist. Die Kritik, die traditionelle Weltkarte verzerre seit Jahrhunderten unser Bild von der Welt, besonders von Afrika. Die UN-Abstimmung ist nicht bindend, soll aber weltweit dazu führen, dass die Karten geändert werden. Thomas Bremser, Nachrichtenredaktion.
0: Zum Fußball. Im Abendspiel der Bundesliga haben sich Schalke 04 und der FC Bayern 0:0 unentschieden getrennt. Borussia Dortmund gewann 3:2 in Hoffenheim. Leverkusen besiegte Union Berlin mit 4:0. Die weiteren Ergebnisse: Mönchengladbach-Elversberg 3:4, Bremen-Leipzig 3:1 und Paderborn-Freiburg 0:1.
2: Das Wetter.
3: Jetzt in der Nacht kaum Wolken mit dabei. Es bleibt auch trocken bei noch 10 bis 8 Grad. Der Sonntag, der geht dann mit ein bisschen Nebel los. Sobald der sich verzogen hat, wird es dann meist sonnig und auch trocken bleibt bei 26 Grad heute.
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4: A42 Dortmund-Kamp-Lindfort. Zwischen Kreuz Duisburg-Nord und Duisburg-Barl. 1 Kilometer Stau, 19 Minuten Zeitverlust. Wir wünschen allen unterwegs gute Fahrt.
3: Ja, und ich werfe einfach mal so einen Namen jetzt mal hier so in die Menge. Joey McIntyre. Ich gehe mal davon aus, der Name sagt allen New Kids on the Block Fans was. Das war damals der Jüngste in der Truppe. Also das ist er immer noch, jetzt mit fast 54. Und er ist weiter aktiv mit den New Kids on the Block. Was die da alle so mit Mitte 50, Anfang 60 auf die Beine stellen, wir hacken da gleich mal nach bei Joey McIntyre. Ich bin Andreas Grunwald. Euch ein schönes Wochenende.
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0: das hier, Mary J. Blige und Family Affair, Pop-Hymnen, perfekt. Einstudierte Choreos und jede Menge kreischender Fans, New Kids on the Block. Ja, in den 80ern und 90ern kam man an diesen Teenie-Stars kaum vorbei. Ne? Sie waren die Boyband schlechthin und Vorbild für viele, also von den Backstreet Boys bis hin zu Take That. Seit 2008 ist die Band wieder vereint und sehr regelmäßig da auch auf der Bühne unterwegs. Genau darüber haben wir jetzt mit einem echten New Kid on the Block mal gesprochen. Joey McIntyre war bei uns zu Gast, hat erzählt, was sich bei den Jungs auf der Bühne alles verändert hat.
1: Has been performing again for almost the last 20 years. We have a new choreographer, Kevin Maher, who's really good at taking some of what we did back in the day and incorporating it with new, more appropriate stuff.
0: Ja, Joey erzählt, die Band ist jetzt seit fast 20 Jahren wieder zusammen und natürlich hat sich auch die Performance dann in der ganzen Zeit verändert. Mit einem neuen Choreografen sind sie unterwegs und verbinden New Kids on the Block heute. Was machen sie? Alte, bekannte Moves mit neuen Bewegungen, die also besser zu ihnen passen. Klar, die Zeit bleibt natürlich nicht stehen, ne? Und auch die Jungs, die werden älter, aber wie gehen sie eigentlich damit um?
1: I think that's part of the challenge is to do it like appropriately. Can't be kids running around the stage like chickens with our heads cut off. We have to be more refined, and we are.
0: Ja, er sagt, viele der alten Moves haben sie immer noch drauf, aber die Herausforderung ist heute eher so, das Ganze reifer und passender auf die Bühne zu bringen und nicht mehr ganz so wild wie früher. Eigentlich ziemlich vernünftig, ne? Denn ich glaube, diese Band will noch lange nicht von der Bühne verschwinden und das finden wir natürlich auch ziemlich gut. Feiern das jetzt mit einem ihrer bekanntesten Hits. Hier sind die New Kids on the Block bei uns jetzt mit Step by Step.
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0: Ja, bleibt trocken. Jetzt in der Nacht kaum Wolken mit dabei. Werte liegen im Moment so zwischen 10 und 8 Grad. Bisschen Nebel kann auch mal mit dabei sein. Vielleicht auch noch zum Tagesstart. Ansonsten kommt am Sonntag oft die Sonne durch und das dann bei 21 bis 26 Grad.
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2: Zurzeit liegen uns keine Meldungen vor. Wir wünschen allen unterwegs gute Fahrt.
0: Ja, dauert gar nicht mehr so lange. Ne? In einem Monat geht's schon los in Bergheim. Da macht das Comedy Camp dann als erste Station. Und mit von der Partie ist da auch Ingrid Kühn. Und was die Frau so alles vom Stapel lässt, das hören wir uns gleich mal an.
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0: Das sind die Fugees und Ready or Not. Ich glaube, die Frau hier ist ready. Ingrid Kühne, unfassbar witzig. Die Frau ist dabei beim Comedy Camp. Eröffnet die Tour am 4. Oktober und zwar in Bergheim.
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3: Ihr kennt das, ne? Morgens, wenn du dann so zu Hause sitzt, machst du dir einen Bütterchen, ein bisschen Kaffee und dann denkst du so, boah, was machst du heute? Und so als Frau, ich mache immer so Pläne. Ich weiß, ich kenne, da sitzt du da und denkst, jetzt gehst du gleich nach oben, dann machst du das Bett. Ach, da könntest du doch eben überziehen. Na, wenn du das auch überziehst, machst du die Matratze raus, tust du unten drunter, dann kannst du auch das Fenster machen. Weißt du so, ne? Und dann hast du eine schöne Plan, dann denkst du, guck mal, Sonne ist noch ein bisschen heller, kannst du auch direkt in eine Waschmaschine, hast du sie heute Abend schon wieder trocken. So denke ich dann. Und dann sitze ich bei meinem Bütterchen und dann, also das kommt ganz plötzlich, aber dann habe ich keine Lust mehr.
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1: Ich bin Ursula Winkler. In Sachsen-Anhalt wird heute ein neuer Landtag gewählt. Die Wahl wird national und international mit großem Interesse verfolgt. Im Mittelpunkt steht die Frage, wie stark die AfD abschneidet und ob sie erstmals in einem Bundesland an die Regierung kommt.
2: In den Umfragen lag die AfD zuletzt deutlich vor der CDU mit rund 20% Vorsprung. Und so war auch der Wahlkampf extrem polarisiert. Auf der einen Seite die AfD, die auf eine Alleinregierung hofft und die es auch in den ländlichen Gebieten geschafft hat, Hunderte bis Tausende Besucher zu ihren Veranstaltungen zu ziehen, die dann Spitzenkandidat Ulrich Siegmund frenetisch gefeiert haben. Und auf der anderen Seite aber auch Tausende Menschen, die wie gestern hier noch auf dem Magdeburger Domplatz für Demokratie und für Weltoffenheit demonstriert haben. Aus Magdeburg, Simon Krämer.
1: Jedes fünfte Unternehmen in Deutschland spürt nach eigenen Angaben die Folgen hybrider Bedrohungen aus dem Ausland. Darunter fallen Cyberangriffe, Desinformation, Spionage und Sabotage. Die Firmen seien deshalb teilweise eingeschränkt, erklärt das Institut der deutschen Wirtschaft.
3: Zum einen müssen Unternehmen ihr operatives Geschäft nach Vorfällen runterfahren, auf jeden Fall aber müssen viele die Schutzmaßnahmen erhöhen. Vor allem größere Firmen sehen sich einer wachsenden Gefahr hybrider Angriffe ausgesetzt. Allen voran Unternehmen im Bereich Information und Kommunikation, gefolgt von Energie- und Wasserversorgung. Der Chef von Siemens Energy fordert deshalb einen zivilen Operationsplan, um auf Krisenfälle reagieren zu können und die Strom- und Wasserinfrastruktur sowie die Versorgung mit Lebensmitteln abzusichern. Diana.

0: Kramer, Redaktion.
1: Die Spektrum-Rakete des deutschen Herstellers ESA Aerospace ist erfolgreich zu ihrem zweiten Testflug ins All gestartet. Die Rakete hob vom norwegischen Weltraumbahnhof Andøya ab. Nach 10 Minuten riss die Videoübertragung zum Boden ab, da die Rakete die maximale Reichweite der Verbindung überschritten hatte. Beim ersten Versuch waren nur 30 Sekunden bis zum Absturz vergangen. Das bei München ansässige Unternehmen feierte damit nach viermaliger Verschiebung des zweiten Testflugs einen großen Erfolg. Zum Fußball. Im Abendspiel der Bundesliga haben sich Schalke 04 und der FC Bayern 0:0 unentschieden getrennt. Borussia Dortmund gewann 3:2 in Hoffenheim. Leverkusen besiegte Union Berlin mit 4:0. Die weiteren Ergebnisse: Mönchengladbach, Elversberg 3:4, Bremen-Leipzig 3:1 und Paderborn-Freiburg 0:1.
2: Das Wetter.
3: Es wird recht freundlich heute am Sonntag bei uns in NRW. Das Ganze bei Höchstwerten so zwischen 22, 23 Grad. Immer wieder kommt die Sonne auch hinter den Wolken hervor. Dann bekommen wir so einen Mix aus Sonne und Wolken. Dazu bleibt es trocken. Das Ganze dann auch morgen am Sonntag bei, ja, meistens Wolken am Himmel. Ab und zu kommt auch die Sonne raus. Dann sogar Werte um die 28 Grad.
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4: Zurzeit liegen uns keine Meldungen vor. Wir wünschen allen unterwegs gute Fahrt.
3: So, ich hoffe, ihr kommt gut durch die Nacht mit uns. Vielleicht kommt ihr auch gerade erst vom Feiern wieder. Ja, rein geht's in den Sonntag, gleich mit Justin Timberlake, Rock Your Body. Und das sind jetzt Sophie and the Giants mit Paradise. Am Mikrofon Finn Weiden. Halt zusammen.
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0: Das ist Jack Dean mit Mercy hier bei uns. Kommt gut durch die Nacht. So, wie sah euer Abend am Donnerstag aus? Ja, habt ihr da auch vor der Glotze gesessen? Ja, es lief endlich mal wieder die niederländische Comedy-Familienserie, die Flodders. Ja, echt cool, das mal wieder zu sehen.
1: Entschuldigt, bin ich noch pünktlich für die Hochzeit?
2: Ma, jetzt sind wir endlich komplett.
1: Paulus, du bist groß geworden.
3: Deine aber auch.
1: Oh, Leute, es ist so schön, wieder da zu sein.
0: Ja, wer die Serie verpasst hat, kann die auch in den Mediatheken von RTL Plus und Sky nachholen. Aber es gibt natürlich auch Neues auf anderen Streaming-Plattformen. Zum Beispiel bei Apple TV die Action-Komödie Mayday. Filmexperte Jörg Albrecht hat mal für uns reingeschaut.
4: Ja, und das ist ein Buddy-Movie, das in dem Jahrzehnt spielt, in dem Buddy-Movies voll angesagt waren. Nämlich den 80ern. Ryan Reynolds ist Troy, ein US-Navy-Pilot auf geheime Mission beim Erzfeind der USA.
5: Sie befinden sich jetzt im sowjetischen Luftraum.
4: Dann gibt's einen Zwischenfall in der Luft und Troy wird mit dem Schleudersitz aus seinem brennenden Flieger katapultiert. Als er wieder zu sich kommt, blickt er in die Augen von Nikolai. Und man fühlt sich erst an Misery erinnert.
6: Warum bin ich gefesselt?
7: Damit sie während der Operation ruhig sind.
6: Operation? Was soll das heißen?
4: Da sich Nikolai, den Kenneth Branagh spielt, als Ex-KGB-Agent entpuppt, wundert es Troy umso mehr, dass der ihn zusammengeflickt hat. Der ungewöhnliche Grund.
7: Das wird sie vielleicht schockieren, aber ich bewundere ihr Land unheimlich.
6: Oh, wirklich?
0: Ja, Jörg, vom KGB-Agenten kommen wir jetzt zu denen des BND, also des Bundesnachrichtendienstes. Auch über den sollen wir lachen in der Serie. Ja, wie soll man sie aussprechen? Spy-on oder Spy-on?
4: Gute Frage. So blöd wie schon der Titel ist, so unlustig ist auch die ganze Serie. Über eine Handvoll Bewerber beim BND, die sich dort in verschiedenen Tests beweisen müssen, ob sie als Agenten geeignet sind.
8: Wenn ich sterbe, dann grüßt meine Oma von mir.
9: Das werden wir ihr ausrichten.
8: Meine Grüße.
4: Das ist das Humorniveau bei dieser völlig verunglückten Comedy-Serie in der ZDF-Mediathek. Okay, die Doppel-Null hat sich Spy-on oder Spy-on auch verdient. Nur das 0-0 hier bedeutet, kann man prima im Klo runterspülen.
0: Ja, das ist die Ehrlichkeit von unserem Filmexperten Jörg Albrecht. Danke dir. Also ihr habt es gehört, bei Apple TV läuft die Actionkomödie Mayday. Die klare Empfehlung von Jörg oder auch die ja eher nicht so große Empfehlung. Wenn ihr eher ein leichtes Humorlevel habt, dann könnt ihr euch auch die Serie Spy On anschauen. Danke dir, Jörg, für die Einschätzung.
2: Ja!

0: Das Wetter.
1: Ja, heute am Sonntag wird's ganz freundlich bei uns. So bei Höchstwerten um die 23 Grad ist auch immer wieder die Sonne mit dabei. Die wechselt sich bis zum Abend mit den Wolken ab. Es bleibt überwiegend trocken. Morgen am Montag starten wir dann mit vielen Wolken in die neue Woche. Aber auch da kann hin und wieder mal die Sonne rauskommen. Teilweise sind auch Regenschauer möglich. Die Werte klettern aber noch mal ein Stück hoch, dann auf bis zu 28 Grad.
0: NRW Verkehr.
2: Zurzeit liegen uns keine Meldungen vor. Wir wünschen allen unterwegs gute Fahrt.
1: Hi zusammen, Finn Weiden ist hier. Schön, dass ihr mit dabei seid. Und weiter geht's jetzt durch die Nacht mit Tiffany Harris und

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1: Ich bin Ursula Winkler. In Sachsen-Anhalt wird heute ein neuer Landtag gewählt. In allen Umfragen lag die AfD mit ihrem Spitzenkandidaten Ulrich Siegmund deutlich vor der CDU von Ministerpräsident Sven Schulze.
2: Die vom Verfassungsschutz als gesichert rechtsextrem eingestufte AfD hat eine Alleinregierung zum Ziel erklärt. Laut letzter Umfragen wird es dazu aber nicht reichen. Demnach kann die Partei mit etwa 41% rechnen, die CDU lag bei 23%. Das BSW und die FDP werden vermutlich an der 5%-Hürde scheitern und damit den Sprung ins Parlament verpassen. CDU-Mann Schulze will Ministerpräsident bleiben, für ihn wird sich die Frage nach möglichen Partnern stellen. Sachsen-Anhalt wird aktuell von einem Bündnis aus CDU, SPD und FDP regiert. David Riemer, Berlin.
1: Die Spektrum-Rakete des deutschen Herstellers ESA Aerospace ist erfolgreich zu ihrem zweiten Testflug ins All gestartet. Die Rakete hob vom norwegischen Weltraumbahnhof Andøya ab. Nach 10 Minuten riss die Videoübertragung zum Boden ab, da die Rakete die maximale Reichweite der Verbindung überschritten hatte. Beim ersten Versuch waren nur 30 Sekunden bis zum Absturz vergangen. Das bei München ansässige Unternehmen feierte damit nach 4-maliger Verschiebung des zweiten Testflugs einen großen Erfolg. Nach der Veröffentlichung eines riesigen Datenpakets in Berlin sind die Folgen bisher nicht absehbar. Cyberkriminelle hatten über 1 Million Daten der Verwaltung geklaut und sie ins Darknet gestellt.
3: IT-Experten sprechen teilweise von grober Fahrlässigkeit in der Berliner Verwaltung. Sicherheitsvorgaben für sensible Daten seien nicht eingehalten worden. Die von Hackern im Darknet geleakten Dateien sollen personenbezogene Daten enthalten, die Kriminelle etwa für Identitätsdaten

0: Diebstahl benutzen könnten. Außerdem geht es nach Medienberichten um sicherheitsrelevante Daten, etwa über Heizkraftwerke, Tanklager, Stromanlagen, die Wasserversorgung und Rüstungsunternehmen. Die Opposition hier in Berlin spricht von krassem Regierungsversagen und skandalöser Planlosigkeit. Oneto Rau, Berlin.
1: Zum Fußball. Im Abendspiel der Bundesliga haben sich Schalke 04 und der FC Bayern 0:0 unentschieden getrennt. Borussia Dortmund gewann 3:2 in Hoffenheim. Leverkusen besiegte Union Berlin mit 4:0. Die weiteren Ergebnisse: Mönchengladbach Elversberg 3:4, Bremen Leipzig 3:1 und Paderborn Freiburg 0:1.
2: Das Wetter. Das wird recht freundlich heute am Sonntag bei uns in NRW. Das Ganze bei Höchstwerten so zwischen 22, 23 Grad. Immer wieder kommt die Sonne auch hinter den Wolken hervor. Dann bekommen wir so einen Mix aus Sonne und Wolken. Dazu bleibt es trocken. Das Ganze dann auch morgen am Sonntag bei, ja, meistens Wolken am Himmel. Ab und zu kommt auch die Sonne raus. Dann sogar Werte um die 28 Grad.
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4: Zurzeit liegen uns keine Meldungen vor. Wir wünschen allen unterwegs gute Fahrt.
2: Schön, dass ihr mit dabei seid. Boah, echt lang nicht mehr gehört die Nummer, oder? Von Big Mountain, Baby I Love Your Way aus den 90ern. Spiele ich jetzt für euch und danach ist auch noch Pink mit dabei mit Runaway. Wird also eine schöne Nacht mit uns. Macht was draus. Am Mikrofon ist Finn Weiden. Heiz zusammen.
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0: ganz entspannt geht's durch diese Nacht mit Natasha Bedingfield. Das ist Soulmate. Finn Weiden ist hier. So, und ich war gestern noch einkaufen. Da sagt ihr euch jetzt erstmal, ja, warum gehst du denn samstags einkaufen? Das ist doch immer so voll. Ja, ich konnte aber nicht die Tage davor. Ja, und es ist wirklich furchtbar. Drei Kassen waren offen. Und dann habe ich mich natürlich an der längsten Schlange angestellt. Also am Anfang war sie nicht die längste, ja. Aber am Ende war es natürlich mit Abstand die längste. Da hat noch jemand Kleingeld gesucht, aber ihr kennt das ja alle. Und dann, das Beste ist ja dann immer noch, dann bist du vorne an der Kasse und hinter dir kommt keiner mehr die ganze Zeit. Also wäre ich 10 Minuten später gekommen, dann wäre nichts mehr los gewesen oder was. Warum habe ich immer so ein Pech? Aber ich hoffe, ihr könnt da ein bisschen mit mir fühlen und erlebt das auch häufiger mal. Wenn ihr das nächste Mal einkaufen seid, müsst ihr auch mal an ihn hier denken, an Atze Schröder. Der erlebt da leider auch häufiger so Situationen.
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3: Ja, nee, ist klar.
4: Was macht der Deutsche, wenn er eine Schlange sieht? Er stellt sich hinten an. Ja, Mann, ich komme gerade aus dem Lidl. Eine Viertelstunde an der Kasse gestanden und habe mein halbes Leben an mir vorbeiziehen sehen. Da stand wirklich alles in der Schlange, was im Moment in Deutschland schiefläuft. Ich frage mich in so einem Moment immer, warum muss ich überhaupt einkaufen gehen? Im Prinzip brauchen wir doch immer das Gleiche. Immer. Was weiß ich, Cornflakes, Tütensuppen, Feta-Käse, Löwensenf, eine Packung Salami, 2 Dosen Thunfisch und in schlechten Zeiten Nudeln und Toilettenpapier. Aber da kann man doch einen rumfangen lassen, der das einfach unaufgefordert bringt und vor die Tür legt. Einmal die Woche. Ja, muss ja auch gar nicht bezahlt werden. Wird direkt mit der Einkommensteuer verrechnet. Aber zurück in die Schlange im Lidl. Wie viel Lebenszeit da auf dem Förderband an dir vorbeiläuft. Grundsätzlich geht die Kasse kaputt, wenn ich schon alles aus Band gelegt habe. Also Umzug an die nächste Kasse. Wo du dich fragst, ist das noch eine Kasse oder eine Singlebörse? Ey, da könnte ich wahnsinnig werden, wenn Kunden und Kassiererinnen beim Abkassieren noch eine komplette Folge First Dates durchspielen. Wo du denkst, ey, Opa, du siehst doch am Ring, dass die Frau verheiratet ist. Und ansonsten schreibt euch doch bei Elitepartner. Mann, ey, das ist eine Kasse und kein Swingerclub. Fehlt nur noch, dass die anfangen zu diskutieren, wer jetzt bezahlt. Denkt dran, Extras kosten auch extra.
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0: Das Wetter.
1: Ja, heute am Sonntag wird's ganz freundlich bei uns. So bei Höchstwerten um die 23 Grad ist auch immer wieder die Sonne mit dabei. Die wechselt sich bis zum Abend mit den Wolken ab. Es bleibt überwiegend trocken. Morgen am Montag starten wir dann mit vielen Wolken in die neue Woche. Aber auch da kann hin und wieder mal die Sonne rauskommen. Teilweise sind auch Regenschauer möglich. Die Werte klettern aber noch mal ein Stück hoch, dann auf bis zu 28 Grad.
0: NRW Verkehr.
2: Zurzeit liegen uns keine Meldungen vor. Wir wünschen allen unterwegs gute Fahrt.
1: Also wenn er der King of Pop ist, ist sie auf jeden Fall die Queen of Pop, Taylor Swift. Sie hat eine ganz neue Single draußen, I Knew It, I Knew You, spiele ich gleich für euch. Vorher jetzt noch Topic mit einer richtigen Hausnummer für dieses Sommer-Comeback. Das ist Sorry Puppy. Finn Weiden ist hier. Hi!
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1: Ich bin Ursula Winkler. In Sachsen-Anhalt wird heute ein neuer Landtag gewählt. In allen Umfragen lag die AfD mit ihrem Spitzenkandidaten Ulrich Siegmund deutlich vor der CDU von Ministerpräsident Schulze.
2: Die vom Verfassungsschutz als gesichert rechtsextrem eingestufte AfD hat eine Alleinregierung zum Ziel erklärt. Laut letzter Umfragen wird es dazu aber nicht reichen. Demnach kann die Partei mit etwa 41% rechnen, die CDU lag bei 23%. Das BSW und die FDP werden vermutlich an der 5%-Hürde scheitern und damit den Sprung ins Parlament verpassen. CDU-Mann Schulze will Ministerpräsident bleiben, für ihn wird sich die Frage nach möglichen Partnern stellen. Sachsen-Anhalt wird aktuell von einem Bündnis aus CDU, SPD und FDP regiert. David Riemer, Berlin.
1: Nach einem Treffen mit Kreml-Chef Putin in Moskau reisen die US-Vermittler Witkoff und Kushner erstmals zu Gesprächen über eine mögliche Beendigung des Ukraine-Kriegs nach Kiew. Präsident Zelensky will die US-Gesandten heute empfangen. Die beiden hatten den Kreml in der Nacht nach einem gut dreistündigen Gespräch mit Putin verlassen. Dem Vernehmen nach brachte es zunächst keine greifbaren Ergebnisse. Die UN-Generalversammlung hat dafür gestimmt, die traditionelle Weltkarte durch eine neue Version zu ersetzen. Dort soll dann unter anderem die Größe Afrikas präziser dargestellt werden. Togo hatte eine entsprechende Resolution eingebracht.
3: Die Weltkarte, die wir aus dem Schulatlas kennen, hat Gerhard Mercator in Duisburg entwickelt, und zwar schon im 16. Jahrhundert. Sie sollte vor allem in der Seefahrt helfen. Aber sie gibt die Größe von Ländern und Kontinenten nicht korrekt wieder. Auf vielen Karten wirkt Grönland etwa fast so groß wie Afrika, das in Wirklichkeit fast 14 Mal größer ist. Die Kritik, die traditionelle Weltkarte verzerre seit Jahrhunderten unser Bild von der Welt, besonders von Afrika. Die UN-Abstimmung ist nicht bindend, soll aber weltweit dazu führen, dass die Karten geändert werden. Als einziges Land stimmten die USA dagegen. Thomas Bremser, Nachrichtenredaktion.
1: Zum Fußball. Im Abendspiel der Bundesliga haben sich Schalke und der FC Bayern 0:0 unentschieden getrennt. Borussia Dortmund gewann 3:2 in Hoffenheim. Leverkusen besiegte Union Berlin mit 4:0. Die weiteren Ergebnisse: Mönchengladbach Elversberg 3:4, Bremen Leipzig 3:1 und Paderborn Freiburg 0:1.
4: Das Wetter. Das wird recht freundlich heute am Sonntag bei uns in NRW. Das Ganze bei Höchstwerten so zwischen 22, 23 Grad. Immer wieder kommt die Sonne auch hinter den Wolken hervor. Dann bekommen wir so einen Mix aus Sonne und Wolken. Dazu bleibt es trocken. Das Ganze dann auch morgen am Sonntag bei, ja, meistens Wolken am Himmel. Ab und zu kommt auch die Sonne raus, dann sogar Werte um die 28 Grad.
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5: Zurzeit liegen uns keine Meldungen vor. Wir wünschen allen unterwegs gute Fahrt.
4: Und damit sind wir drin im Sonntag, den 6. September. Schönen guten Morgen. Jetzt haben wir es kurz nach 5. Für euch gleich Two Colors mit Love Fool. Und los geht's jetzt mit Samba. Nummer noch ganz frisch aus diesem Jahr. Das ist Homebreaker. Am Mikrofon ist Finn Weiden. Guten Morgen.
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0: Ach, eine richtig schöne Nummer von Wet, Wet, Wet für euren Start in diesem noch sehr frühen Sonntagmorgen. Love is all around, halt zusammen. So, ein paar von euch haben vielleicht schon eine unheimliche Begegnung gehabt in den letzten Tagen, ja. Die Tage werden so langsam kälter, bedeutet, nicht nur wir sind jetzt häufiger drinnen, sondern auch die Spinnen, ja, die tauchen in dieser Zeit vermehrt bei uns zu Hause auf. Zeit also, dass wir mal sehr erwachsen auf dieses Thema reagieren. Und wer kann das am besten als Kollegin Laura Potting?
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2: Ich bin's, Laura.
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2: Wichtig ist erstmal, wir leben nicht in Australien, wo Spinnen von Geburt an eine Ausbildung zum Serienkiller machen können und Auto fahren. Welches Beinchen benutzen sie dann zum Bremsen? Egal. Hier in NRW sind die meisten Spinnen für uns Menschen jedenfalls ungefährlich. Frage, warum sind die dann alle so hässlich? Hätte man die dann nicht einfach so zusammenbasteln können, dass sie nicht aussehen wie ein Horrorfilm auf 8 Beinen? Man hätte zum Beispiel rosa Herzchen drauf machen können oder einfach in Großbuchstaben draufschreiben, hallo, ich bin der Joachim und ich hänge hier nur so rum. Stattdessen gab man ihnen 8 teils haarige Beine und 25.000 Augen. Stell mal vor, ich hätte das. Würde bei einem Tinder-Date vermutlich auch nicht so gut ankommen. Ich schaue dir in die Augen, Kleines. Scheiße, in welche? Es sind so viele. Ich bin überfordert. Zurück zum Thema Spinnen. Wenn ich nachts auf Toilette gehe und da sitzt so ein Kollege mit gefühlten 3 Metern Durchmesser neben der Toilette, ja, dann werde ich halt unleidlich. Was also tun? Ich persönlich erfahre folgendermaßen immer sehr gut, Ruhe bewahren und die Spinne mit einem Glas raustragen. Entschuldigung, das war gelogen. Ruhe bewahren, genau. Und am Ende flechten die Spinne und ich uns gegenseitig die Haare und hören Bibi und Tina. Wisst ihr, wann ich das letzte Mal Ruhe bewahrt habe? Genau, noch nie. Und wisst ihr, was noch schlimmer ist als so eine Winkelspinne mit einem Körper so groß wie ein Kleinwagen? Eine Winkelspinne, die plötzlich verschwunden ist. Du weißt, sie ist da irgendwo. Du weißt aber nicht wo. Ganz ehrlich, da hilft dann nur noch eins. Ausziehen und nie wiederkommen. Super nützlicher Tipp. Gern geschehen.
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0: Das Wetter.
1: Ja, heute am Sonntag wird's ganz freundlich bei uns. So bei Höchstwerten um die 23 Grad ist auch immer wieder die Sonne mit dabei. Die wechselt sich bis zum Abend mit den Wolken ab. Es bleibt überwiegend trocken. Morgen am Montag starten wir dann mit vielen Wolken in die neue Woche. Aber auch da kann hin und wieder mal die Sonne rauskommen. Teilweise sind auch Regenschauer möglich. Die Werte klettern aber noch mal ein Stück hoch, dann auf bis zu 28 Grad.
0: NRW Verkehr.
2: A1 Dortmund-Osnabrück zwischen Kreuz Münster-Süd und Münster-Nord. 1 Kilometer Stau, 8 Minuten Zeitverlust. Wir wünschen allen unterwegs gute Fahrt.
1: Und ich habe jetzt ganz frische Musik für euch dabei von Ray Garvey und Imran Rivers. Spiele ich gleich für euch. Vorher noch eine ganz entspannte Nummer, um mal so langsam in diesen Sonntagmorgen reinzustarten. Das ist jetzt Kenya Grace mit Strangers. Der Finn ist hier, Finn Weiden. Guten Morgen.
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1: Ich bin Babit Büchner. In Sachsen-Anhalt wird heute ein neuer Landtag gewählt. Die Wahl wird national und international mit großem Interesse verfolgt. Im Mittelpunkt steht die Frage, wie stark die AfD abschneidet und ob sie erstmals in einem Bundesland an die Regierung kommt.
2: In den Umfragen lag die AfD zuletzt deutlich vor der CDU mit rund 20% Vorsprung. Und so war auch der Wahlkampf extrem polarisiert. Auf der einen Seite die AfD, die auf eine Alleinregierung hofft und die es auch in den ländlichen Gebieten geschafft hat, Hunderte bis Tausende Besucher zu ihren Veranstaltungen zu ziehen, die dann Spitzenkandidat Ulrich Siegmund frenetisch gefeiert haben. Und auf der anderen Seite aber auch Tausende Menschen, die wie gestern hier noch auf dem Magdeburger Domplatz für Demokratie und für Weltoffenheit demonstriert haben. Aus Magdeburg, Simon Krämer.
1: Nach einem Treffen mit Kreml-Chef Wladimir Putin in Moskau reisen die US-Vermittler Steve Witkoff und Jared Kushner heute weiter nach Kiew. Sie wollen auch mit Präsident Volodymyr Zelensky über ein mögliches Ende des Ukraine-Kriegs sprechen. Moskau hat zugesichert, zur Sicherheit für die beiden auf Luftangriffe gegen die Stadt zu verzichten. Die Polizei fahndet weiter mit Hochdruck nach einem 48-jährigen Mann, der Sabotageaktionen gegen das deutsche Stromnetz verübt haben soll. Die Vorfälle konzentrieren sich auf Nordrhein-Westfalen, Brandenburg und Sachsen.
3: Ein Spezialeinsatzkommando hatte zwar den zu einer Art Wohnmobil umgebauten Lastwagen des Verdächtigen gefunden, ihn selbst aber nicht. Vorfälle gab es bislang in Brandenburg und Nordrhein-Westfalen. Neu hinzugekommen sind Funde nördlich von Bautzen in Sachsen. Dort sicherte die Polizei an zwei Stellen 4 unbekannte Sprengvorrichtungen. Die Hinweise auf mehrere Tatorte kamen aus den Bekennerschreiben des Gesuchten. In der Wohnung des Mannes fanden die Ermittler Sprengstoff. Bundesinnenminister Dobrindt geht von einem Einzeltäter aus und spricht von Klimaterrorismus. Thomas Bleskin, Nachrichtenredaktion.
1: Und zum Sport. Im Abendspiel der Fußball-Bundesliga haben sich Schalke 04 und Bayern München 0:0 unentschieden getrennt. Zuvor gewann Dortmund gegen Hoffenheim 3:2 und Leverkusen besiegte Union Berlin mit 4:0. Die weiteren Ergebnisse: Mönchengladbach-Elversberg 3:4, Bremen-Leipzig 3:1 und Paderborn-Freiburg 0:1. Und das waren die Nachrichten mit Babette Büchner.
4: Das Wetter.
5: Heute wird es heiter bis sonnig und trocken, dazu 21 bis 25 Grad. Morgen sogar bis 30 Grad, dann sind aber einzelne Regen- oder Gewitterschauer nicht ausgeschlossen.
4: NRW Verkehr.
5: Es gibt eine Meldung von der A1 Dortmund Richtung Osnabrück. Zwischen dem Kreuz Münster Süd und Münster Nord brennt ein Fahrzeug auf dem Standstreifen. Die rechte Spur ist gesperrt. Feuerwehr und Rettungskräfte sind vor Ort, ihr kommt aber dran vorbei. Sonntagmorgen, kurz nach 6, zieht euch die Bettdecke gerne nochmal über den Kopf, es sei denn, ihr wollt schon Kaffee in euch reinschütten. So oder so lassen wir den Sonntag entspannt angehen, gleich mit einem 80er von Laura Branigan, Self-Control.
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5: Wir starten aber mit DJ Antoine in den Tag. Hier kommt Ma Chérie, Patrick Rickert hier.

0: aus Abnehmspritze wird Abnehmpille. Guten Morgen am Sonntag. Ja, Ozempic oder so, wie die alle heißen, kennen wir. Haben wir schon viel drüber berichtet, aber seit dieser Woche gibt es diese Abnehmspritze eben auch in Pillenform. Jonas Mikolajczak aus der Redaktion. Es ist eigentlich das gleiche in grün, also in Pille.
1: Absolut, jetzt halt auch einfach in fester Form eben. Auch bei den Pillen wird im Hirn ein Sättigungsgefühl simuliert und das Essen bleibt allgemein länger im Magen, also man isst weniger und nimmt dadurch dann ab. Gleiche Wirkung wie die Spritzen, aber auch die gleichen Nebenwirkungen. Diabetologe Professor Stefan Martin.

0: von der Uni Düsseldorf sagt dazu:
1: Hauptsächlichen Nebenwirkungen sind natürlich Übelkeit und Erbrechen. Wenn man dann durch diese extreme Gewichtsabnahme sehr viel Muskelmasse verliert und man hört auf, dann geht das Gewicht wieder hoch. Aber dann geht nicht das Gewicht hoch mit Muskelmasse und Fettmasse, sondern dann steigt nur die Fettmasse an.
2: Okay, also einige Nebenwirkungen wie bei der Spritze. Ansonsten ist die Pille zum Beispiel sinnvoll für Leute, die es vielleicht nicht so mit Spritzen haben?
0: Genau. Ein Unterschied ist allerdings, wie oft man das Zeug zu sich nimmt. Die Spritze braucht man nur einmal die Woche, die Pille muss man hingegen jeden Morgen nehmen und sie ist viel höher dosiert. Aber wie viel man abnimmt, das ist laut Studien bei beiden Varianten mehr oder weniger gleich. Wie lange ihr sie nehmt, das ist euch überlassen. Aber ihr müsst wissen, wenn ihr sie absetzt, kann es sein, dass ihr wieder zunehmt. Bei einer britischen Studie zur Abnehmspritze war es zum Beispiel so, dass die Patienten nach dem Absetzen durchschnittlich 60% des verlorenen Gewichts wieder drauf hatten nach einem Jahr.
2: Okay, muss man sich also gut überlegen. Jetzt haben wir auf jeden Fall die Wahl, Pille oder Spritze.
0: Ja, es gibt jetzt halt einfach mehr Möglichkeiten, um die hohe Nachfrage nach diesen Abnehmmitteln zu stillen. Die Apotheken sind nach eigenen Infos auch gut eingedeckt mit den Pillen, um einen, ich sag mal, Ansturm zu überstehen. Aber Abnehmmittel, egal in welcher Form, bleiben weiterhin verschreibungspflichtig.
2: Okay, also wir können nicht einfach in die Apotheke spazieren und uns die Pille mitnehmen.
0: Ja, ihr müsst schon zu eurem Hausarzt und der diagnostiziert dann, ob ihr übergewichtig oder so seid und damit dann halt berechtigt für die Abnehmpille. Und die Kosten müsst ihr auch selbst tragen, außer ihr habt Typ 2 Diabetes. Bei den Pillen sind das dann so um die 170 Euro im Monat.
2: Seit dieser Woche gibt es in den deutschen Apotheken die Abnehmpillen. Jonas, danke für die Infos.
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0: das Wetter.
1: Heute kriegen wir einen freundlichen Sonne-Wolken-Mix. Es bleibt trocken und dazu gibt es 21 bis 25 Grad. Morgen stellenweise sogar bis 30 Grad. Dann sind aber Regen und Gewitter möglich.
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1: Es ist alles frei, so wie sich das für einen Sonntagmorgen gehört. Gute Fahrt euch weiterhin. Davon träumt wirklich jede Band. Der erste Track wird sofort ein Hit. So passiert für Tempa City, eine junge Band aus Israel. Anfang des Jahres ging der Song bei TikTok viral. Danach ging es in die Charts. Und hier kommt zum Start in den Sonntag Tempa City mit Self-Aware.
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1: Ich bin Patrick Rickert. Guten Morgen.

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1: Ich bin Babit Büchner. Schafft die AfD die absolute Mehrheit oder ist am Ende des Tages unklar, wer künftig regiert? In Sachsen-Anhalt wird heute ein neuer Landtag gewählt. Um 8 Uhr öffnen die Wahllokale.
2: In letzten Umfragen lag die AfD in Sachsen-Anhalt weiter rund 20% vor der CDU, auch wenn es den Umfragen zufolge im Moment eher nicht für eine Alleinregierung zu reichen scheint. Wahlforscher rechnen nicht mit einer großen Überraschung wie 2021, als die AfD am Ende schwächer und die CDU in Sachsen-Anhalt deutlich stärker abschnitt. Denn dieses Mal fehlt der Kopf-an-Kopf-Effekt. Umso mehr kommt es für die Mehrheiten am Ende wohl auf das Ergebnis der kleineren Parteien an. Ronny Tochau, Nachrichtenredaktion.
1: Rund 3 Stunden haben Kreml-Chef Wladimir Putin und die US-Vermittler Steve Witkoff und Jared Kushner in Moskau über den Ukraine-Krieg beraten. Jetzt reisen die Unterhändler weiter nach Kiew, wo sie von Präsident Volodymyr Zelensky empfangen werden.
3: In Moskau waren die Unterhändler schon 9-mal. Nach Kiew kommen sie zum 1. Mal. Das zeigt die Prioritäten der Amerikaner. Die Reise hat bestimmt auch mit den Wahlen in den USA im November zu tun. Dabei steht Trump unter Druck. Russland versucht, die Ukraine durch Bomben auf die Infrastruktur gefügig zu machen. Die Ukraine will mit Angriffen auf Russland die Kriegsmüdigkeit der Bevölkerung verstärken. Friedemann Kohler, Nachrichtenredaktion.
1: Es ist ein großer Schritt für Europas Raumfahrtindustrie. Die Spektrum-Rakete des deutschen Raumfahrtunternehmens ESA Aerospace ist bei ihrem 2. Testflug erfolgreich ins All gestartet und hat dabei Satelliten in die Erdumlaufbahn gebracht. Die Rakete hob gegen 22 Uhr vom norwegischen Weltraumbahnhof Andøya ab. Bundeskanzler Friedrich Merz sprach vom Beginn einer neuen Ära. Beim ersten Versuch im vergangenen Jahr war die Rakete nach 30 Sekunden abgestürzt. Und zum Sport. In der Fußball-Bundesliga hat der deutsche Meister FC Bayern überraschend die ersten Punkte in der laufenden Saison liegen gelassen. Die Münchner kamen bei Schalke 04 nicht über ein 0:0 hinaus. Außerdem spielten Mönchengladbach, Elversberg 3:4, Bremen-Leipzig 3:1, Paderborn-Freiburg 0:1, Dortmund-Hoffenheim 3:2 und Leverkusen besiegte Union Berlin mit 4:0. Und das waren die Nachrichten mit Babette Büchner.
0: Das Wetter.
4: Es wird ein sehr freundlicher Sonntag mit einem Mix aus Sonne und Wolken. Es bleibt trocken dazu und es gibt 21 bis 25 Grad. Morgen zum Wochenstart sind teilweise sogar wieder 30 Grad drin. Allerdings steigt dann auch die Regen- und Gewittergefahr.
0: NRW Verkehr.
4: Sonntagmorgen kurz nach 7 und es gibt keine Staus. Gute Fahrt euch weiterhin. Wäre das schön, wenn ich jetzt sagen würde, heute ist internationaler Tag des Sofas. Ist aber leider ausgedacht von mir. Aber würde euch passen, jetzt um kurz nach 7, einfach aufstehen, direkt auf der Couch weiter chillen. Wisst ihr was? Macht doch! Es ist Sonntag, da ist alles erlaubt.
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4: Ich bin Patrick Rickert und ich spiele uns Mark Amber. Hier ist Belong Together.

0: Ali Humberstone und To Love Somebody. Ganz entspannt gehen wir rein in den Sonntag. True Crime Podcast. Boah, was boomen die gerade, oder? Die hat doch jeder gefühlt. Wie viel habt ihr in der Playlist? Atze Schröder? Keinen. Keinen einzigen. Seine Perle dafür alle.
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4: Hört und sieht eure Perl auch so gerne True Crime Podcast? Ja, meine, wie verrückt. Hammer, oder? Mord und Totschlag, je heftiger, desto besser. Da kann auch ruhig mal der Arm abgesägt werden oder beide Augen werden mit einem Griff rausgerissen. Kein Problem. Hauptsache am Ende hat man den Übeltäter oder die Täterin. Ist das nicht absolut erstaunlich, dass diese friedfertigen Wesen sich so blutrünstige Sachen reinziehen? Aber es ist kein unbekanntes Phänomen. Da hat die Wissenschaft sich schon mit beschäftigt. Es gibt sogar Studien dazu. Pass auf, Frauen hören True Crime oder lesen Psychothriller vor allem als mentale Vorbereitung auf mögliche Gefahren und um Warnsignale besser erkennen zu können. Quasi Gefahrenminimierung, mentales Training und mit Gefühl für die Opfer. Naja, sehr beruhigend ist es ja nicht. Aber egal, wenn deine Perle jetzt so am Strand oder auf der Terrasse sich so ein Zeug reinzieht, dann kannst du so ein bisschen entspannen. Also da sitzt jetzt keine Massenmörderin. Wenn wirklich was passiert, bist du allerdings als Erster dran, das ist klar.

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0: Das Wetter.
1: Wir gehen heute mit 21 bis 25 Grad durch den Sonntag. Dazu mal mehr, mal weniger Wolken, aber trocken. Und morgen zum Wochenstart sind stellenweise Regen- oder Gewitterschauer möglich. Aber es wird wieder wärmer, bis zu 30 Grad.
0: NRW Verkehr.
1: Uns sind aktuell keine Staus gemeldet. Freie Fahrt also. Sonntagmorgen, ja, ich weiß, da fehlt manchmal die Motivation aufzustehen um diese Uhrzeit. Vielleicht hilft euch Yücel beim Wachwerden. Ich spiele uns Move Into the Sun. Patrick Rickert ist hier. Guten Morgen.
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0: so wirklich Ahnung. Die tauchen halt nur mal zu den Wahlen irgendwo auf, fahren mit ihrer großen Limousine durch die Gegend. Das ist sowas, das erinnert mich an Erich Honecker und seine Truppe.
1: Welche Probleme haben denn die Leute im Osten konkret?
2: Ja, viele, mit denen ich gesprochen habe, klagen über schlechte Infrastruktur, fehlende Busverbindungen auf dem Land. Sie müssen wegen des Ärztemangels teils monatelang auf einen Facharzttermin warten. Und viele empfinden auch die Migrationspolitik und die damit verbundenen finanziellen Folgen als hochgradig ungerecht. Viele empfinden das sogar als Verteilungskampf um ohnehin schon knapper werdende Ressourcen, sagt der Soziologe und Ostexperte Benjamin Höhne.
3: Für die ist plötzlich, in Anführungszeichen, wörtliches Zitat, alles da. Für uns ist nichts da. Da werden die Schulen geschlossen, der Konsum schließt. Es gibt keine Buslinie mehr auf dem Land. Und das wird als zutiefst ungerecht empfunden.
2: Und paradox daran ist, dass es im Osten deutlich weniger Migranten gibt als im Westen. Aber Ängste vor einer ungesteuerten Veränderung der eigenen Heimat wiegen im Osten schwerer als in Regionen, die schon seit Jahrzehnten an Einwanderung und Veränderung gewöhnt sind.
1: Heute wird in Sachsen-Anhalt gewählt. Und warum die AfD gerade im Osten so stark ist, hat uns Thorsten Ortmann erklärt. Danke.

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1: Mit Sabrina Wegner einen schönen guten Morgen. Heute wird in Sachsen-Anhalt ein neuer Landtag gewählt. Rund

0: 2,1 Millionen Menschen leben in dem Bundesland, das wirtschaftlich mit Problemen kämpft. Politisch ist die Wahl besonders brisant. Die AfD hat Chancen auf die absolute Mehrheit. Verfassungsschutz stuft den Landesverband dort als gesichert rechtsextrem ein. Die regierende CDU kämpft um den Erhalt der Macht. José Nasiandi ist unser Politikexperte. José, wie sieht insgesamt die Ausgangslage vor dieser Wahl aus?
1: Ja, die ist ziemlich eindeutig. Die AfD liegt in den Umfragen seit Monaten stabil bei mindestens 41%. Das wäre ungefähr eine Verdopplung ihres Ergebnisses von 2021. Die CDU von Ministerpräsident Sven Schulze kommt aktuell auf 22-24%. Dahinter wird es ziemlich eng. Die Linke liegt bei 12-13%, die SPD bei 5-7%. Grüne und BSW müssen mit 4-5% um den Einzug in den Landtag bangen. Und die FDP liegt deutlich darunter. Wird es wahrscheinlich nicht schaffen. Das Ganze spielt sich in einem Bundesland ab, das wirtschaftlich vor großen Herausforderungen steht. Arbeitslosigkeit, niedrige Löhne und eine schrumpfende, alternde Bevölkerung. Und über allem schwebt die Frage, wird die AfD in Zukunft vielleicht alleine regieren können?
0: Dank dir, José, für die Infos. Und jetzt weitere Meldungen, kurz und kompakt. Zwischen dem russischen Präsidenten Putin und den US-Unterhändlern Witkow und Kushner hat es am Abend Friedensgespräche in Moskau gegeben. Einzelheiten dazu sind bisher nicht bekannt. Aus dem Kreml heißt es aber, die Gespräche seien konstruktiv gewesen. Die US-Gesandten reisen jetzt weiter zu Verhandlungen nach Kiew. In Indonesien ist gestern ein Vulkan ausgebrochen und hat eine große Aschewolke ausgespuckt. Deswegen hat der wichtigste internationale Flughafen des Landes seinen Betrieb eingestellt. Nach Angaben der Behörden wurden über 200 Flüge bisher gestrichen. Der deutsche Tennisprofi Alexander Zverev ist bei den US Open ins Achtelfinale eingezogen. Der French Open-Sieger gewann das Duell mit Alejandro Tabilo aus Chile nach 2,5 Stunden mit 6:2, 7:6 und 6:2. Riesenparty gestern Abend bei Königsblau, denn in der ersten Fußball-Bundesliga hat der FC Schalke überraschend dem deutschen Meister einen Punkt abgeluchst. Gegen die Bayern hieß es am Ende 0:0. Die Münchner hatten viel Ballbesitz und ließen den Ball rollen. Die Schalker setzten mit viel Herzblut und Engagement dagegen. Gut lief der zweite Spieltag für den BVB. Die Dortmunder gewannen in Hoffenheim mit 3:2. Auch Leverkusen hat den ersten Saisonsieg eingefahren, ein 4:0 gegen Union Berlin. Schlecht lief es dagegen für die anderen beiden NRW-Clubs. Paderborn verlor zu Hause mit 0:1 gegen Freiburg. Und die Gladbacher haben auch ihr zweites Saisonspiel verloren mit 3:4 gegen Aufsteiger Elversberg. Und das waren die Nachrichten mit Sabrina Wegner.
2: Das Wetter. Heute wird es heiter bis sonnig und trocken, dazu 21 bis 25 Grad. Morgen sogar bis 30 Grad, dann sind aber einzelne Regen- oder Gewitterschauer nicht ausgeschlossen.
3: NRW Verkehr.
2: Auf der A52 Essen Richtung Düsseldorf, da gibt es zwischen Tiefenbruch und Ratingen einen Feuerwehreinsatz. Da ist die rechte Spur gesperrt, ansonsten sind die Straßen frei.
4: 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Ein wenig historisch wird es heute. 1300 Jahre Suidbert, 800 Jahre Franziskus, aber auch was ganz Frisches. Eine ganz neue Idee, die erste Laufwallfahrt NRWs. Das alles jetzt bis 9 hier bei uns in Himmel und Erde. Die katholische Ausgabe heute mit Stefan Klinkhammer. Einen schönen guten Morgen euch.
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0: Schönen Sonntag.
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0: Für ihn, ja, da wurde extra der Kölner Dom gebaut für den Dreikönigsschrein. Doch nicht nur er ist was Besonderes, auch ja, ein paar Kilometer rheinaufwärts, da gibt es den Sweetbertus-Schrein.
2: Ja, der Schrein hat wirklich eine große Bedeutung. Er gehört zu den großen Werken der rhein-maßländischen Goldschmiedekunst. Er stellt auch noch einen Sonderfall dar, weil er einer der Schreine ist, die auch keine großen Beraubungen erfahren haben.
0: Er ist also noch ziemlich vollständig erhalten, sagt Oliver Dregger, Pastor an einem ziemlich geschichtsträchtigen Ort in Kaiserswerth. Heute Teil von Düsseldorf, früher mit mächtiger Festung und uraltem Kloster. Und hier hat eben Sweetbertus gewirkt. Gehörte zu einer Gruppe iroschottischer Mönche, ja, die sich auf den Weg durch Europa machten, um hier den christlichen Glauben zu verkünden.
2: Ja, er war der Erste, der überhaupt hier die Botschaft von Jesus hier auf Düsseldorfer Stadt Gebiet gebracht hat. Hier ist wirklich die Keimzelle des christlichen Düsseldorfs.
0: Im Jahr 713 ist Sweetbertus gestorben, wurde dann in Kaiserswerth begraben, schon frühzeitig verehrt. Und dann wurde im 13. Jahrhundert der kostbare Schrein geschaffen, der die Reliquien des Heiligen enthält. Die Zeiten sind aber nicht spurlos an ihm vorübergegangen. 5 Jahre lang wurde er nun aufwendig restauriert, sagt Diözesanrestauratorin Anna Pavlik aus Köln.
3: Und dann haben die beiden Restauratorinnen Nagel für Nagel da rausgezogen. Es waren mehr als 3000 einzelne Nägel, die aus dem Holzkern gezogen wurden. Und dann kann man eben diese Beschläge abnehmen. Und die wurden dann einzeln gereinigt.
0: Wie gesagt, ziemlich aufwendig, doch jetzt ist es vollbracht. Heute kommt der Schrein zurück, gleich um 11, großes Pontifikalamt. Heute Abend dann eine Lichterprozession mit Rückführung des Schreins und der Reliquien, die ja schon eine besondere Bedeutung haben.
3: Ja, natürlich. Also die Reliquien der Heiligen sind natürlich ein wichtiges Fundament auch für unseren Glauben. Und natürlich ist auch das Bistum ja stolz darauf, diese unglaublich kunstvollen Werke bewahren zu dürfen.
0: Der Sweetbertus-Schrein ab heute wieder für alle zu sehen.

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0: Wir haben ja gerade über den heiligen Sweetbert gesprochen und jetzt geht es um einen anderen Heiligen, der, ja, muss man doch sagen, deutlich bekannter ist. Franziskus. Vor ziemlich genau 800 Jahren ist er gestorben, am 3. Oktober 1226. Aber seine Ideen sind bis heute aktuell, wie Frieden,
2: Gerechtigkeit und Bewahrung der Schöpfung. Das sind alles Themen, die uns in unserem heutigen Alltag und auch weltweit beschäftigen. Und ich denke, dass es sich da auch sehr lohnen kann, da ins Gespräch miteinander zu kommen.
0: Sagt Schwester Lucia von den Franziskanerinnen in Salzkotten im Erzbistum Paderborn. Und zusammen mit ganz vielen aus den franziskanischen Gemeinschaften feiern sie nächstes Wochenende in Dortmund ein großes, natürlich, Franziskusfest.
2: Für Franziskus war bei der Gemeinschaft ganz wichtig, dass wir im Endeffekt genau das tun, dass wir einander ein Dach über der Seele bieten, dass wir uns gegenseitig bestärken und aber auch, dass wir dadurch die Hände frei haben für die Menschen um uns herum und dort handeln und wirken können.
0: 800 Jahre einfach leben, das ist das Motto und genau das war auch der Grundsatz des heiligen Franziskus. In Armut und ohne Eigentum wollte er leben, also ein einfaches Leben. Und wenn er heute noch leben würde, ja, dann würde er sich vielleicht so verhalten, vermutet Schwester Lucia.
2: Er würde auf jeden Fall zu allen Menschen gehen. Er würde erstmal jeden Einzelnen begrüßen wahrscheinlich und sich an jedem Menschen freuen, der da ist. Er wird die Vielfalt genießen und ich glaube, er würde sehr, sehr gerne mit uns zusammen feiern, den Tag genießen.
0: Und nicht nur in Dortmund, an vielen Orten in NRW und ganz Deutschland wird gerade besonders an den 800. Todestag des heiligen Franziskus erinnert.

0: Das Wetter.
1: Heute kriegen wir einen freundlichen Sonne-Wolken-Mix. Es bleibt trocken und dazu gibt es 21 bis 25 Grad. Morgen stellenweise sogar bis 30 Grad. Dann sind aber Regen und Gewitter möglich.
0: NRW Verkehr.
1: Es gibt eine Meldung von der A3 Oberhausen Richtung Köln zwischen dem Kreuz Leverkusen und Köln-Mülheim. 5 Minuten Zeitverlust. Das war's. Gute Fahrt euch unterwegs. Der Sonntagmorgen.

0: Morgen mit Stefan Klinkermann. Ein richtig dickes Jubiläum war das. Vergangenes Wochenende die 350. Fußwallfahrt von Werne zum Marienwallfahrtsort Werl. Aber da gibt es nicht nur diese traditionellen Veranstaltungen.
1: Auch neue Formen zu initiieren und auch an den Start zu bringen. So wie Oldtimer-Wallfahrt, Großeltern-Enkel-Wallfahrt oder jetzt auch mit der Sportwallfahrt laufend glauben.
0: Und genau, um die geht's gleich noch hier bei uns in Himmel und Erde.
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0: Kommt gut raus mit uns.
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0: Wenn wir mal aufs Sportliche gucken, die Laufsaison, ja, die hat so langsam ihren Höhepunkt erreicht. Wer jetzt aber zum Saisonende auf der Suche nach was, ja, Besonderem ist, wie wäre es hiermit?
2: Also man kann sich die Veranstaltung quasi wie eine klassische Laufveranstaltung vorstellen. Man muss sich quasi nur vorüberlegen, will ich 5, 9 oder 13 Kilometer laufen. Das Ganze unterscheidet sich dann einfach nur darin, wie viele Kirchen und Kapellen man hier in Werl und in der Umgebung ablaufen will.
0: Sagt Janis Farendler vom Sportverein DJK Grün-Weiß Werl. Und zusammen haben sie sich mit der Marienwallfahrt in Werl eben diese Veranstaltung ausgedacht. Die erste Laufwallfahrt in NRW.
2: Ja, wir gehen mal ganz stark davon aus, dass es die erste Laufwallfahrt in NRW ist. Denn unseren Recherchen nach zu urteilen, haben wir so etwas in NRW noch nicht gefunden.
0: Und das sieht ganz praktisch so aus. Nächsten Sonntag ist der Start. Zunächst gehen die Walker auf die Strecke, dann die Läufer. Wie gesagt, jeder sucht sich seine Streckenlänge aus und unterwegs wird dann eben Station gemacht in verschiedenen Kirchen und Kapellen.
2: Jede Kirche und Kapelle hat einen kleinen spirituellen Impuls zu bieten, wo man dann kurz zu sich kommen kann, kurz durchschnaufen kann. Dann findet um 15.30 Uhr der große Abschlussgottesdienst hier bei uns in der Wallfahrtsbasilika statt, wo dann alle Teilnehmerinnen und Teilnehmer nochmal zusammenkommen. Und da gibt es dann auch selbstverständlich die wohlverdiente Medaille.
0: Also ein ganz spannendes Konzept, wobei Sport und Glauben, das passt sowieso gut zusammen, findet Wallfahrtsseelsorger Pastor Stefan Mockenhaupt.
3: Wenn man einmal darauf schaut, dass verschiedene Nationen daran teilnehmen können, da geht es sich nicht abzugrenzen, sondern gemeinschaftlich unterwegs zu sein. Es geht um Thema Teamgeist, es geht um Fairness, Fairplay.

0: All das spielt ja im Glauben und im Sport ja auch nochmal auch eine besondere Rolle.
1: Laufend glauben. Unter dem Motto steht die ganze Aktion. Wer sagt, ach, ja, der hätte schon noch Lust, bis Freitag, könnt ihr euch noch anmelden. Die Infos bei uns auf himmelunderdeonline.de.

als Engel der Armen, Mutter Teresa. Vor 10 Jahren, da wurde die Friedensnobelpreisträgerin von Papst Franziskus auf dem Petersplatz in Rom heilig gesprochen. 19 Jahre nach ihrem Tod am 5. September 1997. Und kein Zufall, der 5. September wurde einige Jahre später von den Vereinten Nationen zum Internationalen Tag der Wohltätigkeit ausgerufen. Wobei, eigentlich sollte doch jeder Tag so ein 5. September sein, oder? Das war Himmel und Erde mit der katholischen Ausgabe. Alle Infos von heute wie immer auf himmelunderdeonline.de. Nächste Woche ist hier wieder die evangelische Ausgabe mit Manfred Rütten. Ich bin Stefan Klinkhammer und wünsche euch noch einen ganz schönen Sonntag.

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0: In den 1980er und 90er Jahren war sie die, ja, vielleicht bekannteste Frau der Welt, wurde berühmt.

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1: Mit Sabrina Wegner. Einen schönen guten Morgen. Es ist mal wieder ein kleiner Hoffnungsschimmer, denn es gibt Friedensgespräche zum Ukraine-Krieg. US-Präsident Trump hat seine Vermittler Witkoff und Kushner nach Russland geschickt. Sie haben bis in den Abend hinein Gespräche mit Kreml-Chef Putin geführt. Heute reisen sie weiter nach Kiew, um mit dem ukrainischen Präsidenten Zelensky zu sprechen. Ulf Mauder ist für uns in Moskau. Ulf, wie sind denn die Gespräche mit Putin gelaufen? Was weiß man?
2: Die Gespräche hier in Moskau dauerten gut 3 Stunden. Der Kreml sprach anschließend von konstruktiven Unterredungen. Ergebnisse zu möglichen Schritten für ein Kriegsende in der Ukraine sind aber bisher nicht bekannt. Kreml-Chef Putin betonte vielmehr, er sei überzeugt, seine Kriegsziele zu erreichen. Die US-Gesandten Witkoff und Kushner besuchen nun erstmals überhaupt die Ukraine und treffen dort Präsident Zelensky. Dafür gilt eine Feuerpause, allerdings begrenzt auf Kiew. Ansonsten gingen die gegenseitigen Angriffe weiter.
1: Vielen Dank nach Moskau. Und jetzt weitere Meldungen in der Zusammenfassung. In Sachsen-Anhalt haben die Wahllokale für die Landtagswahl geöffnet. Seit 8 Uhr können die rund 1,7 Millionen Wahlberechtigten ihre Stimme abgeben. Die Wahllokale sind bis 18 Uhr geöffnet. In Umfragen liegt die AfD deutlich vor der CDU. Ob sie aber alleine regieren kann, ist unklar.

0: Bei einer Demonstration von tausenden Teilnehmern des Bündnisses Rheinmetall entwaffnen in Köln hat die Polizei einen Teil des Demonstrationszugs gestern gestoppt. Vermummte Personen warfen nach Angaben der Polizei mit Farbbeuteln, brannten Pyrotechnik ab und beschossen die Beamten mit Stahlkugeln. Mehrere Polizisten wurden verletzt. Die Trägerrakete eines bayerischen Unternehmens ist am Abend erfolgreich ins All gestartet. Sie hob vom Weltraumbahnhof in Norwegen ab. Die 28 Meter lange Rakete hat 5 kleine Satelliten an Bord. Deutschland kann Raumfahrt, schrieb Forschungsministerin Baer am Abend im Kurznachrichtendienst X. In der Fußball-Bundesliga hat der deutsche Meister Bayern München überraschend die ersten Punkte liegen lassen. Beim Aufsteiger Schalke kamen die Münchner nicht über ein 0:0 hinaus. Für den Vizemeister Borussia Dortmund lief es erst gar nicht gut. Die Mannschaft von Trainer Niko Kovac musste einen 0:2 Rückstand verkraften. Der BVB gewann aber am Ende mit 3:2 in Hoffenheim. Auch für Leverkusen lief es gut. 4:0 gewann die Werkself gegen Union Berlin. Aufsteiger Paderborn hat dagegen sein erstes Heimspiel verloren. 0:1 gegen Freiburg. Und bei der Borussia in Mönchengladbach ist schon Krisenstimmung angesagt. Die Fohlen haben auch ihr zweites Spiel verloren. 3:4 zu Hause gegen Aufsteiger Elversberg. Und das waren die Nachrichten mit Sabrina Wegner.
1: Das Wetter.
2: Es wird ein sehr freundlicher Sonntag mit einem Mix aus Sonne und Wolken. Es bleibt trocken dazu und es gibt 21 bis 25 Grad. Morgen zum Wochenstart sind teilweise sogar wieder 30 Grad drin. Allerdings steigt dann auch die Regen- und Gewittergefahr.
1: NRW Verkehr.
2: Kurz nach 9, keine Staus im Moment. Gute Fahrt euch. Gentleman hat ein neues Album draußen. Hier Mr. Reggae und einen Track daraus, Wildfire, macht er zusammen mit Michael Patrick Kelly. Und darüber haben wir mit Gentleman gesprochen. Das hört ihr gleich um 8:45. Und natürlich spielen wir danach Wildfire.
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2: Ich bin Patrick Rickert. Euch einen schönen guten Morgen. Und wir starten jetzt mit Mr. Props in den Vormittag. Hier ist Waves.

0: Von Linkin Park und Lost kommen wir jetzt zu Reggae. Aber Reggae made in Nordrhein-Westfalen von Gentleman. Er hat den Sound aus Jamaika in Deutschland hier mit auf die Karte gesetzt und ist auch, muss man sagen, seinem Stil bis heute treu geblieben. Er hat eine neue Single, Wildfire, featuring Michael Patrick Kelly. Spielen wir ja schon rauf und runter. Dazu wollten wir natürlich ein bisschen mehr erfahren und wir haben Gentleman eingeladen ins Studio. Kennengelernt haben sich die beiden übrigens schon 2017 bei Sing Mein Song.
1: Wir haben uns in Südafrika, ich glaube 2017 war es, das erste Mal getroffen und haben direkt bis morgens um 4 über Gott und die Welt philosophiert. Und es ist einfach ein unglaublicher Mensch, der sehr in sich ruht. So. Also wir können auch gut zusammen lachen. So. Aber er hat so eine, ja, der ist so rein innerlich. So, immer wenn ich neben dem stehe, will ich mich von innen waschen.
0: In Wildfire geht es um Harmonie, Frieden und vor allem um Liebe. Aber warum ist diese Botschaft gerade so wichtig?
1: Weil das jeder auch kann, glaube ich. Ne? Das ist ja einfach nur irgendwie in einem Aufzug stehen irgendwie und einfach jemanden zu fragen, wie es dir geht. So, ne? Oder diese Sachen, da war jemand, eine alte Dame an der Kasse, die nicht bezahlen konnte und dann ist der Typ hinter ihr, der gibt ihr dann halt die Karte und so. Ne? Das sind so ganz kleine

0: Gesten, die einen riesengroßen Unterschied machen.
1: In Zeiten wie diesen, da ist das ja eine unglaublich wichtige Message. Ne? Gentlemans Album ist übrigens draußen, Gratitude. Unbedingt reinhören, ist richtig gut geworden. Und wir haben natürlich die aktuelle Single für euch.
0: Ladies and Gentlemen, hier kommt mein neuer Song, Wildfire, featuring Michael Patrick Kelly.
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0: Hallo, hier ist Gentleman.
3: And here is Michael Patrick Kelly.
0: Und ihr hört jetzt unseren neuen gemeinsamen Song,
3: Wildfire.

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0: Das Wetter.
1: Wir gehen heute mit 21 bis 25 Grad durch den Sonntag. Dazu mal mehr, mal weniger Wolken, aber trocken. Und morgen zum Wochenstart sind stellenweise Regen- oder Gewitterschauer möglich. Aber es wird wieder wärmer, bis zu 30 Grad.
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1: Im Moment gibt es keine Staus. Euch weiterhin eine gute Fahrt. Guten Morgen an alle Familien, die gerade entspannt frühstücken. Dieser Song hier gehört allen Mamis und Papis, die schon 5 Brote geschmiert haben und, weiß ich nicht, einen Streit schlichten mussten und schon 3-mal gesagt haben, zieh dir jetzt endlich was an. Für euch alle gibt's Phil Collins, Another Day in Paradise. Ich bin Patrick Rickert. Guten Morgen.
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Ich bin Sandra Heuer, hallo. Ja, 100 Jahre Waldmannshausen. Der Verein hinter dem Schullandheim in Hessen wurde in Hagen gegründet, ist hier immer noch ansässig. Auch in den nächsten Wochen werden wieder einige Hagener Schulen dorthin aufbrechen. Das

0: Jubiläum feiert der Schullandheim Burg-Waldmannshausen e.V. zum Beispiel mit einer Ausstellung, die aktuell im Rathaus läuft, sagt Martin Salatahambi.
1: Wir haben uns die Historie von Waldmannshausen ein bisschen angeguckt und haben daraus eine Ausstellung konzipiert, wo man sich einfach mal über unsere Vereinsarbeit informieren kann. Und wir sind auch am 5. September ab 13.30 Uhr im Rathaus als Landheimvorstand vor Ort und eröffnen diese Veranstaltung und freuen uns da viele zu sehen. Das ist so ein bisschen unsere Eröffnung in diese Jubiläumswoche. Und am 12. September, das ist unser großer Tag der offenen Tür, dann in Waldmannshausen ab 13 Uhr mit einem ganz vielseitigen Programm, ganz viele Musikacts, die auftreten werden. Und wir wollen mit so vielen wie möglich Waldmannshausen und diese 100 Jahre feiern.
0: 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Und da erfahrt ihr auch, wie man den Verein unterstützen kann.
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0: einen schönen Sonntagmorgen euch. Also wenn ein Film 11 Millionen Zuschauer in die französischen Kinos lockt, dann sind das offensichtlich 11 Millionen richtig gute Argumente für ein deutsches Remake. In dieser Woche gestartet das gewisse Etwas in den Kinos. Also es ist die deutsche Version der Komödie Wer ist schon normal? Filmexperte Jörg Albrecht, und die ist gar nicht mehr so alt.
1: Nee, die lief erst vor 2 Jahren im Kino. Übrigens auch bei uns, wo sie immerhin 200.000 Zuschauer sehen wollten. Aber das ist natürlich weit entfernt von den 11 Millionen in Frankreich. Und da hat sich der deutsche Verleih gedacht, was bei Der Vorname erfolgreich war, das sollte doch auch bei Das gewisse Etwas funktionieren.
2: Bis auf Otto.
1: So geht die Story los. Genau in dem Moment, als eine Gruppe junger Leute mit Behinderung in einen Reisebus steigt, tauchen Carlo und sein Sohn Alex auf. Beide haben gerade ein Ding gedreht und sind auf der Flucht vor der Polizei. Und weil dieser Otto ja noch fehlt, glaubt Sozialarbeiterin Polly, Alex sei Otto.
3: Wir haben dich schon erwartet.
2: Komm, Otto.
3: Das ist Otto. Wer bist du nochmal? Sein Betreuer?
2: Sein Betreuer, ganz genau.
1: Ja, und schon sitzen Carlo und Alex mit im Bus und Alex macht zur Tarnung auf behindert.
0: Na, so eine Geschichte kann natürlich auch leicht zum Fremdschämen sein oder sie entspricht nicht mehr ganz dem heutigen Humor.
1: Ja, aber das hat schon das französische Original super hinbekommen. Schon allein dadurch, dass die Menschen mit Behinderung auch von Menschen mit Behinderung gespielt werden. Das ist jetzt in der deutschen Version genauso, wie alles andere übrigens auch exakt gleich ist. Hier mal eine Szene aus dem Originalfilm.
4: Du bist nicht behindert.
5: Doch, doch, ich bin total behindert. Das war ich schon immer, schon als ich ganz klein war.
6: Ich glaub nicht, kein Wort.
1: So, und jetzt das Ganze nochmal im Remake.
7: Du bist nicht behindert. Ich bin super behindert. Schon als ich ein Kind war.
6: Ich glaub dir kein Wort.
1: Ja, jetzt muss man sich eigentlich nur noch entscheiden, ob man lieber Max von der Gröben, Florian Lukas und Mala Emde sehen möchte. Also die Kopie oder doch lieber das französische Original. Lustig sind beide.
0: Jetzt, Jörg, wird noch eine Runde geboxt. That's why the lady is a champ. Sydney Sweeney steigt in den Ring.
1: Genau, der Film, der erzählt die Geschichte von Christy Martin, die in den 90ern die berühmteste Boxerin der Welt gewesen ist.
8: Sie nimmt nur einen Kaffee.
9: Ich will keinen Kaffee.
8: Und ich will keine fette Boxerin. Du trainierst härter als die meisten Männer, die ich trainiere.
9: Tja, ich reiß mir den Arsch auf.
1: Mit Erfolg, aber der hat, wie so oft, auch seine Schattenseiten. Und die heißt bei Christy Jim, ihr Trainer, Manager und später auch Ehemann. Der misshandelt sie und will sie sogar umbringen. That's why the lady

0: Schwarze Champ ist weder Rocky noch Million-Dollar-Baby. Das liegt nicht an Sydney Sweeney, die ihre Sache ordentlich macht. Es liegt an einem formelhaften Film, der einen völlig kalt lässt.
1: Die Kino-Neustarts der Woche, That's Why the Lady is a Champ, Boxerinnen-Drama und das gewisse Etwas. Eine Komödie, Infos von Jörg Albrecht, danke!
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mit Sabrina Wegner. Einen schönen guten Morgen. Seit Dienstag gibt es in Köln ein Protestcamp von Kriegsgegnern, dem Bündnis Rheinmetall Entwaffnen. Gestern hatten sie zu einer großen Demonstration aufgerufen, die offenbar eskalierte. Nach Angaben der Polizei warfen vermummte Personen mit Farbbeuteln, brannten Pyrotechnik ab und beschossen die Beamten mit Stahlkugeln. Mehrere Polizisten wurden verletzt. Ein Teil des Demonstrationszugs wurde daraufhin gestoppt. Die Rede ist von rund 300 Teilnehmern. Der friedliche Teil zog weiter. Insgesamt waren für die Demo 400 Menschen angemeldet. Laut Polizei demonstrierten aber Tausende. Schon am Donnerstag hatten Mitglieder des Antikriegsbündnisses zeitweise eine Bundeswehrkaserne in Köln blockiert und sich in Bonn vor einer Rheinmetall-Niederlassung festgeklebt. Und jetzt weitere Meldungen kurz und kompakt. Nach den Anschlägen auf Stromnetze in NRW, Brandenburg und Sachsen sucht die Polizei jetzt mit einem Foto nach dem 48-jährigen Tatverdächtigen aus Gevelsberg. Das hat die Polizei mitgeteilt. Der Verdächtige hatte zwei als authentisch eingeschätzte Bekennerschreiben hinterlassen. Darin begründet er die Anschläge mit Kritik an der Energieerzeugung mit fossilen Brennstoffen. Zwischen dem russischen Präsidenten Putin und den US-Unterhändlern Witkow und Kushner hat es am Abend Friedensgespräche in Moskau gegeben. Einzelheiten dazu sind bisher nicht bekannt. Aus dem Kreml heißt es aber, die Gespräche seien konstruktiv gewesen. Die US-Gesandten reisen jetzt weiter zu Verhandlungen nach Kiew. Bei einer Flugshow auf einem Luftwaffenstützpunkt in der Nähe der griechischen Hauptstadt Athen ist ein griechischer Kampfjet abgestürzt. Die beiden Piloten kamen laut Medienberichten dabei ums Leben. Zur Unfallursache ist noch nichts bekannt. Die Veranstaltung wurde sofort abgebrochen. Auch die deutsche Luftwaffe war bei der Flugshow vertreten. Riesenparty gestern Abend bei Königsblau, denn in der ersten Fußball-Bundesliga hat der FC Schalke überraschend dem deutschen Meister einen

0: Punkt abgeluchst. Gegen die Bayern hieß es am Ende 0:0. Die Münchner hatten viel Ballbesitz und ließen den Ball rollen. Die Schalker setzten mit viel Herzblut und Engagement dagegen. Gut lief der zweite Spieltag für den BVB. Die Dortmunder gewannen in Hoffenheim mit 3:2. Auch Leverkusen hat den ersten Saisonsieg eingefahren, ein 4:0 gegen Union Berlin. Schlecht lief es dagegen für die anderen beiden NRW-Clubs. Paderborn verlor zu Hause mit 0:1 gegen Freiburg. Und die Gladbacher haben auch ihr zweites Saisonspiel verloren mit 3:4 gegen Aufsteiger Elversberg. Und das waren die Nachrichten mit Sabrina Wegner.
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2: Ja, der Sonntag macht wettertechnisch einen guten Job. Oft sonnig geht's heute durch den Tag, bleibt auch trocken. Das bei 21 Grad in Ostwestfalen und 25 Grad sind's im Rheinland. Am Nachmittag hier und da auch mal mehr Wolken. Die neue Woche geht dann wechselnd bewölkt an den Start, aber auch am Montag bleibt's dann meist trocken. Das bei 26 bis 30 Grad. Am Nachmittag sind örtlich dann auch Gewitter möglich.
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2: Ja, und da sieht's gar nicht mal so stressig aus auf den Straßen. Die sind nämlich frei. Euch unterwegs eine gute Fahrt. Ja, und am Wochenende ist erstmal Pause angesagt. 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Ich bin Andreas Grunwald, euch einen schönen Sonntag.
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0: Wetter.
1: Oh, das sieht gut aus. Heute oft sonnig, kaum Wolken mit dabei am Sonntag. Dazu Werte zwischen 21 und 25 Grad heute. Es bleibt auch trocken und das ist zum Start in die neue Woche dann auch der Fall. Die Temperaturen, die gehen nochmal hoch auf 26 bis 30 Grad. Erst am Nachmittag ist auch mal ein bisschen Regen oder mal ein Gewitter möglich. Ist aber nicht überall der Fall.
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1: Und das ist im Moment los. Am Sonntagvormittag auf den Autobahnen geht los mit der 1 Dortmund-Osnabrück zwischen Kreuz Münster Süd und Münster Nord. 2 Kilometer Stau plus 7 Minuten. A3 Frankfurt-Köln zwischen Rösrath und Königsforst 1 Kilometer Stau plus 8 Minuten. Die 57 Köln-Krefeld zwischen Kreuz Meerbusch und Krefeld-Oppum da 1 Kilometer Stau und plus 6. Und die A59 Dienstlaken-Duisburg, da ist im Moment zwischen Berliner Brücke und Kreuz Duisburg der rechte Fahrstreifen gesperrt. Ansonsten alles frei, euch unterwegs eine gute Fahrt. Ja, die Zeit rennt, aber sowas von, ne? Kein Monat mehr, da geht's los mit unserer Comedy Camp Tour. Ebenfalls am Start ist Mirja Regensburg und zwar ist die dabei am 24. Oktober in Hamm. Und was die Frau da auf der Bühne so ablässt, das hören wir uns gleich mal an hier.
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0: Ich bin Sandra Heuer, hallo zusammen. Ja, Auftritt oder doch lieber Absage. Ob die Aktion rund um Alphaville dem gleichnamigen Festival Glücksgefühle bescheren wird. Aktuell sieht's eher nach Shitstorm und Beifall von fragwürdiger Seite aus. Hintergrund: Die Veranstalter hatten Alphaville für das Festival am Hockenheimring erstmal abgesagt, weil man wolle auf keinen Fall politische Statements auf der Bühne. Darauf wollte sich die Band aber nicht festnageln lassen, nach dem Motto: Mit Maulkorb singt es sich so schlecht.
1: Friedel Hirsenkötter, neulich im Vertelken.
2: Herr Kaller, da muss er wissen. Meinungsfreiheit, das heißt ja nicht frei von jeglicher Meinung zu sein. Wobei, das Schöne ist, ja, bei uns im Land könntest du auch sagen, weiß ich, im Klimawandel habe ich überhaupt keine Meinung zu. Wär dein gutes Recht. Artikel 5, Grundgesetz. Komplizierter wird es natürlich, wenn Leute meinen, eine Meinung zu haben und wenn sie dann noch meinen, alle anderen müssten die selber haben. Wer widerspricht, ist dann gegen die Meinungsfreiheit. Na, ist ja so. Wenn ihr in einer Runde zusammensitzt und alle sind sich einig, funktioniert das prima. Aber sobald einer komplett dagegen schießt und vielleicht noch so in ausgesuchte Unsäglichkeiten abdriftet, Schuld sind immer der anderen, wollen uns alles wegnehmen und oder auf der Tasche liegen, in Sachsen-Anhalt ja sogar Ausländer, die es da gar nicht wirklich gibt, wenn so ein Kaliber sich zu Wort meldet,

0: Geld muss er abwägen. Frag sie ihn, ob er noch alle Tassen im Schrank hat oder die meisten vielleicht in der Spülmaschine sind. Frag sie ihn, ob er nicht einstlich schon längst nach Hause wollte oder versuch sie auszudiskutieren. Wie es machst, machst du häufig falsch, selbst wenn du Rhetorik anwendest. Aber da ist halt im Ergebnis egal, ob du zu deiner Frau blöde Kuh sagst oder unwissende Weidedame. Bei so Konzerten ist es ja auch die Frage. Ne? Willst du da belatschert werden von irgendwelchen Botschaften? Andererseits ist das ja schon seit Jahrzehnten das Geschäftsmodell von vielen. Ich sag mal, da hat schon der Ulle Walter von der Vogelweide seine erste Million mitgemacht. Und seitdem sind es immer wieder Künstler, die völlig zu Recht auf ihre Art und Weise Kommentare zur aktuellen Lage raushauen. Und wenn dir das nicht gefällt, dann gehst du da halt nicht hin. Ist ja auch in dem Sinne ein freies Land. Also noch. So einer Combo wie Alpha will, jetzt einen Auftritt abzusagen, ist natürlich ein völliger Wahnwitz. Also wenn ich das richtig sehe, haben die ja lediglich hier und da gesagt, dass sie Demokratie für eine ganz gute Erfindung halten. Und wenn dann so ein Veranstalter sagt, ja, die wollten nicht brav sein und auf politische Kommentare verzichten, dann hat er A, irgendwie nicht verstanden, was Kunst und damit auch Meinungsfreiheit bedeutet. Und B, hat er selber im Grunde genau das gemacht, was er der Combo vorwirft, nämlich ein politisches Statement rausgehauen. Eins, was ihm zu Recht gerade auf die Füße fällt, und das werde ich ja wohl noch sagen dürfen. Damit. Nur ein Gedeck um Bremsklotz. Ach, der Gertrud von der Blagen.
1: Unser Friedel darf am 5. November auf jeden Fall wieder alles sagen. Im Theater an der Volme. Und es gibt noch Karten.

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3: Oder als ich ein Kilo abgenommen hatte, das war auch so krass. Das war so krass. Jeder, der ein Kilo abgenommen hat, weiß, was das für eine Challenge ja war. Ne? Das war viel Arbeit. Wasserhaushalt die ganze Woche drauf abgestimmt. Nicht zu viel trinken, lagerst du ein. Nicht zu wenig trinken, ja, lagerst du auch ein. Bilden sich kleine Wasserreservoire. Ist keine Zellulite. Nein, nein, das sind kleine Wasserreservoire. Ja, falls was ist, Notsituation. So, 1 Kilo, das war Arbeit. 1 Kilo. Das heißt ganz klar, vor dem Wiegen rasieren, aber erst nach dem Wiegen eincremen. Geil, Klaus, ich kann es in deinem Gesicht sehen. Du denkst gerade, hä? 1 Kilo, einmal kacken, fertig!
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1: Mit Sabrina Wegner. Einen schönen guten Tag. In Sachsen-Anhalt wird seit dem Morgen ein neuer Landtag gewählt. Die AfD liegt in den Umfragen weit vorne mit teilweise deutlich über 40%. Der Verfassungsschutz stuft den Landesverband dort als gesichert rechtsextrem ein. Die regierende CDU wird in den Umfragen mit 22-24% gehandelt. Entscheidend für die Frage, wer am Ende regiert, ist aber nicht nur, wie viele Stimmen die AfD bekommt, sondern auch die Summe der Parteien, die es in den Landtag schaffen. José Nasyandi ist unser Politikexperte. José, wäre es tatsächlich möglich, dass die AfD alleine regieren kann?
2: Ja, das ist tatsächlich möglich und genau deshalb ist die 5%-Hürde bei dieser Wahl so wichtig. Grüne und BSW liegen aktuell bei den Umfragen bei 4-5%, die FDP sogar noch darunter. Wenn mehrere Parteien an dieser Hürde scheitern, werden ihre Stimmen bei der Sitzverteilung im Landtag nicht berücksichtigt und dadurch könnte die AfD eine Mehrheit der Sitze bekommen, auch wenn sie selbst deutlich unter 50% bliebe. Die Partei strebt deshalb das Ergebnis 45 plus X an, das ist zumindest das erklärte Ziel. Aber selbst dann wäre eine Alleinregierung nicht automatisch sicher. Entscheidend ist am Ende, wie viele Parteien dann im Landtag sitzen. Und sollte die AfD die Mehrheit verfehlen, wird es richtig vertrackt. Die CDU will weder mit der AfD noch mit der Linken zusammenarbeiten und müsste sich dann eine Regierung zusammenstellen.
1: Dank dir, José, für die Infos. Und jetzt weitere Meldungen in der Zusammenfassung. Bei einer Demonstration von tausenden Teilnehmern des Bündnisses Rheinmetall Entwaffnen in Köln hat die Polizei einen Teil des Demonstrationszugs gestern gestoppt. Vermummte Personen warfen nach Angaben der Polizei mit Farbbeuteln, brannten Pyrotechnik ab und beschossen die Beamten mit Stahlkugeln. Mehrere Polizisten wurden verletzt. Bundesinnenminister Dobrindt will nach dem gescheiterten Drohnenangriff auf den Flughafen Leipzig-Halle härter gegen russische Sabotageakte vorgehen. Geplant ist ein Schutzschirm an strategisch wichtigen Städten und kritischen Drehkreuzen. Die Bereiche sollen dann lückenlos vor Drohnen geschützt werden, sagte Dobrindt der Bild am Sonntag. In einer Disco in Niedersachsen sind in der Nacht 6 Menschen verletzt worden. Nach Angaben der Polizei hatte offenbar ein 19-Jähriger Pfefferspray versprüht. In dem Club hatten viele Besucher

0: Woche über Atemwegsreizungen, Schwindel oder Ohnmacht geklagt. Daraufhin rückten die Rettungskräfte mit einem Großaufgebot an. In der Disco befanden sich mehrere hundert Menschen. Der deutsche Tennisprofi Alexander Zverev hat bei den US Open das nächste kräftezehrende Mammutmatch vermieden. Er ist im Alltempo ins Achtelfinale eingezogen. Der French Open-Sieger gewann gegen Alejandro Tabilo aus Chile mit 6:2, 7:6 und 6:2. Obwohl er im Spiel auch einige Frustmomente hatte. Im dritten Satz warf Zverev seinen Schläger wütend an die Wand. Am Ende durfte er dann aber nach rund 2,5 Stunden jubeln. Im Achtelfinale trifft er auf den an Nummer 21 gesetzten Italiener Luciano Daderi. Die Chancen auf den zweiten Grand-Slam-Titel seiner Karriere stehen gut, denn viele Topspieler sind verletzt oder schon rausgeflogen. Und das waren die Nachrichten mit Sabrina Wegner.
1: Das Wetter.
2: Ja, freundlich und trocken, so geht's jetzt durch den Sonntag. Die Sonne macht ganz gut mit heute bei 21 bis 25 Grad. Morgen dann Sonne und Wolken im Mix, am Montag das bei 26 bis 30 Grad. Am Nachmittag ist dann auch etwas Regen oder halt auch mal ein Gewitter möglich.
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2: Und da sind die Staus jetzt um kurz nach 11. Geht los mit der 1 Dortmund-Osnabrück zwischen Kreuz Münster Süd und Greven. 1 Kilometer Stau plus 5 Minuten. Die A1 Köln-Euskirchen zwischen Hürth und Kreuz Biesheim. 4 Kilometer Stau plus 6 Minuten. A3 Frankfurt-Köln zwischen Rösrath und Königsforst. 1 Kilometer Stau plus 11. Die 4 Köln-Aachen zwischen Köln-Polde und Kreuz Köln Süd. 1 Kilometer Stau plus 1. Und die A40 Dortmund nach Duisburg zwischen Gelsenkirchen Süd und Essen-Frillendorf. Da 1 Kilometer Stau und plus 3 Minuten. Ja, Ferien sind rum. Die ganze Woche haben wir ja deswegen auch immer mal wieder das Thema Schule ins Programm gepackt. Machen wir gleich auch nochmal. Und da geht es dann um die Problematik Schwimmunterricht. Das gleich hier.
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0: Ja, ich habe es gerade eben schon gesagt, der Unterricht in NRW ist wieder angelaufen, die Sommerferien, die sind rum. Und wir schauen ja deswegen schon die ganze Woche aufs Thema Schule. Was läuft gut, was läuft jetzt nicht so rund, jetzt geht es nochmal ab ins Wasser. Denn immer mehr Kinder bei uns in NRW, die können nicht sicher schwimmen. Davor warnt die DLRG ja schon lange. Martin Holzhause von der DLRG.
1: Die DLRG geht davon aus, dass mehr als die Hälfte der Jungen und Mädchen die Grundschule verlässt, ohne schon sicher schwimmen zu können.
0: Ja, und das macht sich wiederum an den weiterführenden Schulen dann auch bemerkbar. Sabine Mistler vom Philologenverband NRW, sie ist selbst auch Sportlehrerin.
2: Wir haben an unseren weiterführenden Schulen, also beispielsweise den Gymnasien und den Gesamtschulen, immer viel zu viele Kinder, die noch nicht schwimmen können. Für mich als Sportlehrerin ist das die schlimmste Herausforderung, weil ich muss sie aufteilen. Ich kann mit den Schülerinnen und Schülern schwimmen und tatsächlich Schwimmunterricht machen, die schwimmen können. Und die andere Hälfte müsste von einer anderen Sportlehrkraft unterrichtet werden. Das sind Bedingungen, die nicht akzeptabel sind.
0: Ja, das macht schon wieder schwierig. Die Gründe, warum so viele Kids nicht schwimmen können, die sind vielfältig. Zu wenig Schwimmbäder bei uns in NRW, Lehrerkräftemangel, Nachwirkungen von Corona. Sabine Mistler sagt, Kinder müssen eigentlich die Chance haben, vor oder neben der Grundschule noch einen Schwimmkurs zu besuchen. Das Problem ist, die Wartezeiten bei solchen Kursen, die liegen vielerorts bei einem bis sogar drei Jahren. Nochmal hier Martin Holzhause von der DLRG.
1: Die Nachfrage nach Schwimmkursen ist leider vielerorts viel höher als das Angebot. Und das liegt eben auch ganz wesentlich mit daran, dass wir zu wenige Schwimmbäder haben. Viele sind dauerhaft geschlossen worden in den vergangenen Jahren und Jahrzehnten. Viele andere sind marode und müssen immer wieder zugemacht werden. Aus Sicht der DLRG müssen Bund, Länder und Kommunen jetzt wirklich gemeinsam Verantwortung übernehmen und in den nächsten Jahren die Schwimmbadlandschaft in einen Zustand versetzen, der den Bedarfen gerecht wird.
0: Ja, fehlende Bäder, Lehrerkräftemangel, das ist jetzt nicht das einzige Problem. Es kann nicht schlichtweg sich irgendwie jeder leisten, sein Kind für einen Schwimmkurs anzumelden. Gehört habt das hier bei uns. Ja.

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0: Das Wetter.
1: Das Wochenende will es heute noch mal richtig wissen. Der Sonntag gibt noch mal alles, geht fast komplett sonnig heute durch den Tag. Das mit 21 bis 25 Grad, da wird es also auch noch mal angenehm warm. Ja, und morgen hat der Sommer dann irgendwas vergessen, klopft noch mal an mit 26 bis 30 Grad. Dazu erst so ein Sonne-Wolken-Mix am Nachmittag. Ja, vielleicht auch mal ein bisschen Regen oder Gewitter, muss aber nicht überall der Fall sein.
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1: Der Staus am Sonntagvormittag soll vorkommen, ne? Tut's auch. Hier dauert es auch direkt mal 5 Minuten länger. Auf der 1 Münster-Osnabrück zwischen Münster-Nord und Greven 1 Kilometer Stau plus 5. Die 1 Münster weiter nach Osnabrück, nochmal zwischen Flughafen Münster-Osnabrück und Lattbergen 3 Kilometer Stau, da dauert es 10 Minuten länger. A1 Köln-Euskirchen zwischen Hürth und Kreuz-Bliesheim 6 Kilometer Stau plus 10 Minuten. A3 Frankfurt nach Köln zwischen Rösrath und Königsforst 1 Kilometer Stau plus 9 Minuten. Die 40 Dortmund nach Duisburg zwischen Gelsenkirchen Süd und Essen-Fröllendorf 1 Kilometer Stau plus 5 und die 61 nach München Gladbach nach Koblenz zwischen Rheinbach und Auffahrt Grafschaft Ringen. Da 4 Kilometer Stau und plus 7 Minuten. Ja, hallo zusammen. Joey McIntyre von der 80er Boyband New Kids on the Block. Der ist ja mittlerweile solo unterwegs. Ich würde fast sagen, das hat aber gedauert. Er macht jetzt also auch alleine Musik und wie die klingt, das hören wir uns gleich mal an. Gleich hier bei uns seine neue Single Freedom.

0: Ich bin Sandra Heuer, hallo. Ja, rund 2000 Mal mehr aufpassen, das ist ab sofort die Devise. Klare Ansage der Lütten zum Schulstart der Idütze. Auf keinen Fall im Tiefflug zur Schule rasen und dabei vielleicht sogar noch eine WhatsApp schreiben oder so.
1: Nein, bei der Fahrt nicht telefonieren.
2: Okay, aber ich war ein bisschen eilig, bin ganz schnell gefahren. War das denn richtig?
1: Nein,
3: ich laufe zur Schule. Ich muss aufpassen. Die Polizei, die sagen manchmal, du musst immer auf Autos aufpassen. Meine Mama hat mir ein Video gezeigt, ein Junge hat mich auf die Straße geguckt und da wurde er von einem Auto getroffen.
0: Tja, man muss natürlich auch selber aufpassen, weil Autofahrer ja schnell mal abgelenkt sind. Dann ist es gut, wenn die Kinder schon fit genug sind für den Schulweg. Da sind natürlich auch die Eltern gefordert.
4: Es fängt ja schon im Kindergarten eigentlich an. Da muss man ja schon dem Kind zeigen, wie man über die Straße geht, auf was man achten muss. Und ja, manchmal geht der Kleine ja auch mit Freunden. Da muss man dem Kleinen halt schon die Sachen so mit auf den Weg geben, würde ich sagen. Ne?
5: Ist wirklich sehr, sehr schwierig, aber man muss dem Kind vertrauen. Und ich denke, wenn wir alles richtig gemacht haben, alles ihm richtig gezeigt haben, dann wird er auch das Richtige tun.

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0: Tja, Martin Solveig und Hello, sag ich auch nochmal Hello an diesem Sonntag. Der Prototyp aller Boybands, also noch vor NSYNC, den Backstreet Boys oder Take That, das sind natürlich die New Kids on the Block. Also kaum eine andere Band hat den Pop der 80er und 90er so geprägt wie diese Jungs. Und sie sind bis heute tatsächlich aktiv. Einer von ihnen war jetzt bei uns zu Gast, Joey McIntyre. Er hat uns erzählt, was so aktuell bei den New Kids on the Block läuft.
1: The New Kids are in Vegas right now, and we have this great residency that we sort of do a few weeks at a time for the last year and a half. So we go in and out, and it's been really fun. It's a big show, very Las Vegas.
0: Ja, also gerade ist die Band in Las Vegas unterwegs mit einer eigenen Show, die sie dort seit ungefähr 1,5 Jahren immer mal wieder für ein paar Wochen spielen. Ganz groß, ganz glamourös, Vegas eben. Ne? Neben der Band macht Joey McIntyre tatsächlich auch noch Solomusik. Denn, oder wie ist das eigentlich, haben wir ihn mal gefragt, Bandgefühl auf der einen Seite, Solo-Karriere da auf der anderen, wie fühlt sich das an?
1: Going out with four of your best friends and going for a trip to some tropical island or the Mediterranean with four of your best friends and having a blast. But then solo is like a hike in the mountain by yourself. It's a different challenge, but it fills different places in your heart and in your soul. They're both important.
0: Also wenn die Jungs als Band unterwegs sind, bedeutet das immer sehr viel Spaß. Immerhin sind sie ja auch beste Freunde. Aber eine Solo-Karriere zu haben, ist wie eine Bergwanderung. Sowas macht man halt nur alleine, sagt zumindest er. Es ist zwar eine Challenge, aber eine, die ihn sehr erfüllt. Vielleicht erklärt das irgendwie auch so ein bisschen den Songtitel. Freedom heißt die Nummer und so klingt sie.

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1: Mit Sabrina Wegner. Einen schönen guten Tag. Deutschland kann Raumfahrt. Mit diesen Worten freut sich das Bundesministerium für Forschung, Technologie und Raumfahrt über den geglückten deutschen Raketenflug ins All. Ein bayerisches Raumfahrt-Startup hat geschafft, was bislang keinem kommerziellen Anbieter aus Europa gelungen ist. Es hat mit seiner Rakete Satelliten in die Erdumlaufbahn gebracht. Beim zweiten Testflug startete sie gestern am späten Abend vom Weltraumbahnhof in Norwegen. Zoe Tasovali aus dem News-Team mit Infos dazu, wie der Flug gelaufen ist und warum er so wichtig ist.
2: Beim ersten Versuch war nach gerade mal 30 Sekunden Schluss. Diesmal schaffte es die 28 Meter hohe Rakete bis ins All. An Bord 5 wissenschaftliche Satelliten und ein Experiment. Für Europa ist das mehr als nur ein Raumfahrterfolg. Viele europäische Satelliten fliegen bisher mit US-Raketen ins All. Diese Abhängigkeit soll verkleinert werden und weitere Raketen starten. ESA Aerospace-Chef Metzler sagt, Europa habe jetzt einen eigenen Zugang zum Weltraum. Kanzler Merz spricht sogar vom Beginn einer neuen Ära.
1: Und jetzt weitere Meldungen in der Zusammenfassung. Nach den Anschlägen auf Stromnetze in NRW, Brandenburg und Sachsen sucht die Polizei jetzt mit einem Foto nach dem 48-jährigen Tatverdächtigen aus Gevelsberg. Es gäbe auch einige Hinweise, denen wir nachgehen, sagte ein Polizeisprecher am Morgen. Der Verdächtige hatte 2 als authentisch eingeschätzte Bekennerschreiben hinterlassen. Darin begründet er die Anschläge mit Kritik an der Energieerzeugung mit fossilen Brennstoffen. Seit heute Morgen 8 Uhr wird in Sachsen-Anhalt ein neuer Landtag gewählt. Rund 1,7 Millionen Menschen sind aufgerufen, ihre Stimme abzugeben, und zwar bis 18 Uhr. In Umfragen liegt die AfD deutlich vor der CDU. Ob sie aber alleine regieren kann, ist unklar. Ein Vulkanausbruch sorgt in Indonesien für große Probleme im Flugverkehr. An 6 Flughäfen wurde der Betrieb eingestellt, weil der Vulkan eine große Aschewolke ausgespuckt hat. Nach Angaben der Behörden wurden hunderte Flüge gestrichen. Einen doch eher ungewöhnlichen Einsatz hatte die Polizei am Wochenende in Rheinland-Pfalz. Dort hatten sich 2 Kleinkinder in Decken gehüllt und nur mit Windeln an auf den Weg zu einem Bahnhof gemacht. Passanten bemerkten die beiden 2 und 3 Jahre alten Kinder und riefen die Polizei. Nach ersten Ermittlungen hatten sie morgens die Wohnung verlassen, während die Eltern schliefen. Sie wollten neue Schuhe kaufen, sagten die beiden Kinder der Polizei. Die Kinder seien wohl aufgewesen und zu ihren Eltern zurückgebracht worden, teilten die Beamten mit. Und das waren die Nachrichten mit Sabrina Wegner.
3: Das Wetter.
4: Ja, der Sonntag macht wettertechnisch einen guten Job. Oft sonnig geht's heute durch den Tag, bleibt auch trocken. Das bei 21 Grad in Ostwestfalen und 25 Grad sind es im Rheinland. Am Nachmittag hier und da auch mal mehr Wolken. Die neue Woche geht dann wechselnd bewölkt an den Start. Aber auch am Montag bleibt es dann meist trocken. Das bei 26 bis 30 Grad. Am Nachmittag sind örtlich dann auch Gewitter möglich.
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4: Und im Moment ein Plus von mindestens 10 Minuten auf diesen Strecken hier. A1 Münster-Osnabrück zwischen Münster-Nord und Lattbergen. 9 Kilometer Stau. Nach einem Unfall, da dauert es im Moment eine halbe Stunde länger. Denkt da bitte an die Rettungsgasse für Polizei und Feuerwehr. Dann die A3 Frankfurt-Köln zwischen Rösrath und Königsforst. 1 Kilometer Stau plus 13 Minuten. A44 Kassel-Dortmund zwischen Warburg und Marsberg. 2 Kilometer Stau und plus 20 Minuten. Und die A61 Mönchengladbach nach Koblenz. Hier zwischen Miel und Auffahrt Grafschaftsring. 5 Kilometer Stau und plus 11 Minuten. Ja, und ich will mal behaupten, das war hier mal ein Vorstellungstermin der Extraklasse in Jülich. Da hat der Supercomputer ein Upgrade bekommen, also der schnellste Computer Europas. Der wurde nochmal aufgepimpt. Wir waren jetzt mit dabei. Keine Angst, wir haben keine Fanta reingekippt, sondern einfach nur gespannt zugeschaut. Eindrücke von diesem Termin gleich hier bei uns.
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Das ist Musik von Dasha Austin. Es ist der schnellste Supercomputer Europas und einer der schnellsten der Welt. Er heißt Jupiter, steht bei uns in NRW im Forschungszentrum in Jülich. Und diese Woche hat er eine Art Upgrade bekommen, den Quantencomputer Geon.

0: Das ist so ein Ding, das im Kern ungefähr so groß ist wie ein Schuhkarton. Ministerpräsident Wüst war da, um den Computer einzuweihen. Unser Reporter José Nassian, die auch, hat sich für uns mal in die Tiefen von Bits und Quanten begeben, um mal zu schauen, was kann dieser neue Computer und wofür ist er eigentlich gut? Und warum ist es cool, dass wir das Ding haben?
1: Werfen wir eine Münze. Während normale Supercomputer ausrechnen können, ob sie Kopf oder Zahl zeigen wird, kann der neue Quantencomputer Gaian etwas ganz anderes. Er kann ausrechnen, welche Seite der Münze jeweils nach oben zeigt und das noch während sich die Münze in der Luft dreht. Diese Fähigkeit ist möglich, weil sein Innenleben ganz anders aussieht als bei jedem anderen Computer der Welt. Einzelne elektrisch geladene Atome, schwebend eingefangen und gesteuert über feinste Magnetfelder, entwickelt vom Startup Electron aus Siegen. Gaian ist nicht einfach nur ein weiterer superschneller Computer, sondern er denkt anders. Nicht nur mit Einsen und Nullen, sondern auch mit allem, was dazwischen ist. In der Praxis kann man damit Dinge ausrechnen, die im Moment nur sehr aufwendig wären. Zum Beispiel, wie wirkt ein neues Medikament in einem männlichen, weiblichen, alten, jungen, dicken oder dünnen Körper? Oder wie können hunderte Lieferwagen durch eine Stadt den optimalen Weg finden? Das sind Rätsel, an denen bisherige Supercomputer eine Ewigkeit rechnen würden. Gaian denkt dabei nicht nur in Wahrscheinlichkeiten, sondern probiert dabei selbst Dinge aus. Stellen wir uns ein Labyrinth vor. Ein normaler Supercomputer wäre ein extrem schneller Läufer. Er hetzt einen Weg nach dem anderen ab. Unglaublich schnell, aber eben nacheinander. Gaian dagegen schickt viele Läufer gleichzeitig los, die alle Wege parallel ausprobieren. Das, so sagen die Wissenschaftler, ist die

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0: Wetter.
1: Oh, das sieht gut aus. Heute oft sonnig, kaum Wolken mit dabei am Sonntag. Dazu Werte zwischen 21 und 25 Grad heute. Es bleibt auch trocken und das ist zum Start in die neue Woche dann auch der Fall. Die Temperaturen, die gehen nochmal hoch auf 26 bis 30 Grad. Erst am Nachmittag ist auch mal ein bisschen Regen oder mal ein Gewitter möglich. Ist aber nicht überall der Fall.
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1: Die A1 Münster in Fahrtrichtung Osnabrück, die ist mittlerweile gesperrt nach einem Unfall. Da kommt jetzt ein Rettungshubschrauber zum Einsatz und deswegen, wie gesagt, die Sperrung. 5 Kilometer Stau sind's und es dauert im Moment eine Stunde länger. Dann die 1 im weiteren Verlauf zwischen Flughafen Münster, Osnabrück und Lattbergen. 3 Kilometer Stau plus eine Viertelstunde. A1 Osnabrück-Münster zwischen Flughafen Münster, Osnabrück und Münster Nord. 6 Kilometer Stau plus 12 Minuten. Die A1 Münster jetzt nach Dortmund zwischen Kamener Kreuz und Kreuz Dortmund. Unna 7 Kilometer Stau plus 13 Minuten. A3 Frankfurt-Köln zwischen Rösrath und Königsforst 1 Kilometer Stau plus eine Viertelstunde. A3 Köln-Frankfurt zwischen Loma und Bad Honnef-Linz 6 Kilometer Stau plus 23 Minuten. A40 Duisburg-Venlo zwischen Kempen und Wachtendonk 2 Kilometer Stau plus eine Viertelstunde. Dann die 44 Kassel nach Dortmund zwischen Warburg und Diemestadt 2 Kilometer Stau und plus 18. Und die 61 noch Mönchengladbach-Koblenz da zwischen Rheinbach und Auffahrt Grafschaft-Ring 7 Kilometer Stau und plus 13 Minuten. Ja, ich wette, ne? David Guetta, so lange musste der noch nie warten, bis es hier mal klappt mit einer gemeinsamen Single mit Jennifer Lopez. Jetzt hat es tatsächlich mal hingehauen. Die beiden haben den Weg zusammen ins Studio angetreten, also ins Aufnahmestudio und haben Save Me Tonight aufgenommen. Hören wir uns jetzt an den Song. Hier sind die beiden. Ich bin Andreas Grunwald. Hallo zusammen.
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0: 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Das ist die Musik von Shakira, Hips Don't Lie. Gleich bei uns neue Musik von Kamrat. Jetzt erstmal ein paar warme Worte hier aus dem Radiokiosk.
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4: Hört und sieht eure Perl auch so gerne True Crime Podcast? Ja, meine, wie verrückt. Hammer, oder? Mord und Totschlag, je heftiger, desto besser. Da kann auch ruhig mal der Arm abgesägt werden oder beide Augen werden mit einem Griff rausgerissen. Kein Problem. Hauptsache am Ende hat man den Übeltäter oder die Täterin. Ist ja nicht absolut erstaunlich, dass diese friedfertigen Wesen sich so blutrünstige Sachen reinziehen. Aber es ist kein unbekanntes Phänomen. Da hat die Wissenschaft sich schon mit beschäftigt. Es gibt sogar Studien dazu. Pass auf, Frauen hören True Crime oder lesen Psychothriller vor allem als mentale Vorbereitung auf mögliche Gefahren und um Warnsignale besser erkennen zu können. Quasi Gefahrenminimierung, mentales Training und Mitgefühl für die Opfer. Naja, sehr beruhigend ist es ja nicht. Aber egal, wenn deine Perle jetzt so am Strand oder auf der Terrasse sich so ein Zeug reinzieht, dann kannst du so ein bisschen entspannen. Also da sitzt jetzt keine Massenmörderin. Wenn wirklich was passiert, bist du allerdings als Erster dran, das ist klar. Weidmannsheil, Digga. Lauf, lauf, so schnell du kannst.

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1: Mit Sabrina Wegner. Einen schönen guten Tag. Nach den Anschlägen auf die Stromversorgung in Deutschland gibt es offenbar eine neue Spur zum Tatverdächtigen. Es gibt einige Hinweise, denen wir nachgehen, sagte ein Polizeisprecher am Morgen. Möglicherweise sei der 48-jährige gesuchte Mann aus Gevelsberg mit einem Fahrrad unterwegs. Mit einem Foto suchte ein Großaufgebot der Polizei nach dem Tatverdächtigen. Er hatte zwei als authentisch eingeschätzte Bekennerschreiben hinterlassen. In seiner Wohnung in Gevelsberg fanden die Ermittler Sprengstoff. Die Woche über wurden immer wieder Sprengvorrichtungen an Umspannwerken entdeckt. In NRW, Brandenburg und auch in Sachsen. Teilweise wurden sie gezündet. Einige Anschläge sorgten dafür, dass sich Braunkohlekraftwerksblöcke abschalteten. Politiker von Grünen und CDU fordern einen besseren Schutz der Infrastruktur bzw. ein härteres Vorgehen gegen Klimaextremismus. Und jetzt weitere Meldungen, kurz und kompakt. Die US-Gesandten Witkoff und Kushner sind zu Friedensgesprächen in Kiew eingetroffen. Zuvor waren sie in Moskau, wo sie mit dem russischen Präsidenten Putin über ein Ende des Ukraine-Kriegs gesprochen haben. Aus dem Kreml heißt es, die Gespräche seien konstruktiv gewesen. Bei einer Demonstration von tausenden Teilnehmern des Bündnisses Rheinmetall entwaffnen in Köln hat die Polizei einen Teil des Demonstrationszugs gestern gestoppt. Vermummte Personen warfen nach Angaben der Polizei mit Farbbeuteln, brannten Pyrotechnik ab und beschossen die Beamten mit Stahlkugeln. Mehrere Polizisten wurden verletzt. Die Trägerrakete eines bayerischen Unternehmens ist am Abend erfolgreich ins All gestartet. Sie hob vom Weltraumbahnhof in Norwegen ab. Die 28 Meter lange Rakete hat 5 wissenschaftliche Satelliten an Bord und ein Experiment. Bislang ist das noch keinem kommerziellen Anbieter aus Europa gelungen. Deutschland kann Raumfahrt, schrieb Forschungsministerin Baer im Kurznachrichtendienst X. Und jetzt schauen wir auf das Bundesliga-Wochenende. Dortmund und Leverkusen haben den zweiten Spieltag in der Fußball-Bundesliga mit Siegen abgeschlossen. Und auch Schalke kann zufrieden sein. Im Topspiel gegen die Bayern schafften die Königsblauen ein 0:0. Paderborn und Gladbach haben verloren. Für die Fohlen war es schon die zweite Niederlage. Heute stehen dann noch 2 weitere Partien ohne NRW-Beteiligung an. Hamburg gegen Mainz und Frankfurt gegen Augsburg. Udo Kreuer aus der Sportredaktion mit den Infos.
2: Für den Hamburger SV war es schon vor dieser Saison klar, die zweite Spielzeit nach dem Aufstieg in Liga 1 wird deutlich schwerer. Zum Auftakt am letzten Wochenende war man chancenlos in Dortmund. Jetzt also das Heimspiel gegen Mainz. Auch ein Team, das spielerisch zu größerem fähig ist. Die Frankfurter sind unruhig in diese neue Saison gestartet. Der unglückliche Kaderumbau, die Diskussionen in der Führungsetage waren kein positives Umfeld. Trotz Halbzeitführung reichte es bei den kriselnden Unionern am letzten Wochenende nur zu einem Unentschieden. Gegen Augsburg soll das dann jetzt alles wieder besser laufen.
1: Dank dir, Udo. Und das waren die Nachrichten mit Sabrina Wegner.
3: Das Wetter.
4: Ja, freundlich und trocken, so geht's jetzt durch den Sonntag. Die Sonne macht ganz gut mit heute bei 21 bis 25 Grad. Morgen dann Sonne und Wolken im Mix, am Montag das bei 26 bis 30 Grad. Am Nachmittag ist dann auch etwas Regen oder halt auch mal ein Gewitter möglich.
3: NRW Verkehr.
4: Und mindestens 12 Minuten plus im Moment auf diesen Strecken hier die A1 Münster-Osnabrück zwischen Münster-Nord und Greven. Immer noch nach einem Unfall gesperrt. Im Moment 6 Kilometer Stau und da plus eine Stunde. Dann die A1 Osnabrück nach Münster zwischen Nattbergen und Münster-Nord. 9 Kilometer Stau plus 18 Minuten. A3 Frankfurt-Köln zwischen Rösrath und Königsforst. 2 Kilometer Stau plus 17. Die 3 Oberhausen nach Köln zwischen Leverkusen-Opladen und Köln-Mühlheim. 3 Kilometer Stau und plus 21 Minuten. A3 Köln-Frankfurt zwischen Lohma und Bad Honnef-Linz, 8 Kilometer Stau plus 14. Und die 44 noch Kassel-Dortmund zwischen Warburg und Diemelstadt, 2 Kilometer Stau und plus 30 Minuten. 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Dezember. Ich bin Andreas Grunwald, euch einen schönen Sonntag.
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1: Das Wochenende will es heute noch mal richtig wissen. Der Sonntag gibt noch mal alles, geht fast komplett sonnig heute durch den Tag. Das mit 21 bis 25 Grad, da wird es also auch noch mal angenehm warm. Ja, und morgen hat der Sommer dann irgendwas vergessen, klopft noch mal an mit 26 bis 30 Grad. Dazu erst so ein Sonne-Wolken-Mix am Nachmittag. Ja, vielleicht auch mal ein bisschen Regen oder Gewitter, muss aber nicht überall der Fall sein.
0: NRW Verkehr.
1: Zeitverlust von 12 Minuten und mehr haben wir auf der A1 Dortmund Osnabrück zwischen Kreuzmünster Süd und Greven. 5 Kilometer Stau nach einem Unfall. Da dauert es eine Stunde länger, aber die Autobahn an der Stelle nicht mehr gesperrt. Dann die 1 Osnabrück nach Münster zwischen Lattbergen und Münster Nord. 9 Kilometer Stau plus 24. Die 3 Frankfurt nach Köln zwischen Rösrath und Königsforst. 2 Kilometer Stau plus 23 Minuten und die A44 nach Kassel in Fahrtrichtung Dortmund. Dazwischen Warburg und Lichtenau 1 Kilometer Stau und plus 19 Minuten. Ja, und gleich hier bei uns eine Rettungsaktion der ganz besonderen Art. Also sehr skurrile Nummer aus England, wie ich finde. Es geht um die roten Telefonzellen. Ganze Story gleich hier bei uns. Ich bin Andreas Grunwald. Euch einen schönen Sonntag.
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0: Ja, nochmal hallo an diesem Sonntag. Sie sind rot, Sie sehen toll aus und Sie können Leben retten. Und nein, ich meine hier nicht die Rettungsschwimmer von Baywatch, ich meine die Telefonzellen in England. Diese ikonischen roten Kabinen mit den Klapptüren stehen da ja irgendwie an vielen Ecken. Dazu muss man sagen, noch. Denn die britische Medienaufsichtsbehörde, die will viele von denen einfach mal so abbauen. Aber Kollege Markus Steinacker, ein Mann will diese roten Telefonzellen jetzt retten.
1: Genau, das ist William Arnold und der hat ein einschneidendes Erlebnis. Der war für ein Fotoprojekt auf der Isle of Lewis unterwegs. Eine kleine Insel im Nordwesten Englands, wunderschön, aber am Arsch der Welt. Und da stand er dann mitten in der Pampa, wollte seinem Partner Bescheid sagen, dass er später nach Hause kommt, aber sein Handy-Akku war leer. Er sich also eine Telefonzelle gesucht, hat auch eine gefunden, aber die Leitung war tot.
0: Und weil er nebenberuflich Telefontechniker ist, wollte er die dann reparieren und alle anderen kaputten im Land gleich dazu?
1: Nee, er hatte sich bei der British Telecom darüber beschwert und eine ziemlich interessante Antwort bekommen. Telefonzellen, die im ländlichen Raum stehen und die kaum noch benutzt werden, wolle man eh abbauen. Und zwar alle, von denen weniger als 52 Anrufe pro Jahr ausgehen.
0: So, ich ahne es.
1: Jo, William fand das so schade, dass er sich Tonnen von Münzgeld zusammengekratzt hat und jetzt die abgelegensten Telefonzellen in England besucht, um aus jeder mindestens 52 Telefonate zu führen. Zum Beispiel aus einer 1300 Kilometer von seinem Heimatort entfernt.
2: I'm okay, yeah, my feet are getting cold because there's an inch of water in the bottom of this phone box. And it's absolutely pissing it down.
1: Ja, man hört ja richtig, wie der Wind gegen die Kabine pustet und William in den Hörer sagt, mir geht's gut, aber meine Füße werden kalt, weil am Kabinenboden das Wasser Zentimeter hoch steht, weil es in Strömen pisst.
0: Ja gut, schön ist anders, aber es geht ja auch nicht um den Inhalt, es geht nur darum, mindestens 52 Mal zu telefonieren, um die Telefonzelle zu retten. Also wenn ihr was Gutes tun wollt, Münzen sammeln und ab nach England, achso, bevor ich es vergesse, bitte meine Telefonnummer löschen.

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1: Mit Sabrina Wegner. Einen schönen guten Tag. Sachsen-Anhalt wählt heute einen neuen Landtag und die Wahlbeteiligung ist offenbar deutlich höher als noch vor 5 Jahren. Das hat die Landeswahlleiterin mitgeteilt. Laut Umfragen dürfte die AfD ihr Wahlergebnis mit über 40% verdoppeln. Der Verfassungsschutz stuft den Landesverband dort als gesichert rechtsextrem ein. Unter bestimmten Umständen könnte die Partei künftig sogar alleine regieren. Die AfD hat für diesen Fall einen weitreichenden politischen Kurswechsel angekündigt. Bei Migration, Sicherheit, Energie, in der Schulpolitik und auch beim Geld. Einiges davon könnte das Land ziemlich grundlegend verändern. José Nasiandi ist unser Politikexperte. José, was will die AfD in Sachsen-Anhalt denn konkret verändern?
2: Ja, die AfD kündigt unter anderem eine Abschiebeoffensive an und will den Landesverfassungsschutz umbauen oder sogar abschaffen. Bei der Energiepolitik soll die Wende zurückgedreht werden. Die AfD will den Ausbau der Windkraft stoppen, an der Braunkohle festhalten und zur Atomkraft zurück. Spitzenkandidat Siegmund hat außerdem angekündigt, die Rundfunkstaatsverträge zu kündigen. Das hieße, dass sich auch die Medienlandschaft deutlich verändern würde. Und die AfD hat sich vorgenommen, die Schulpflicht abzuschaffen, stattdessen mehr Unterricht zu Hause durch die Eltern zu ermöglichen. Dazu kommen Steuersenkungen, neue Sozialleistungen. Das Problem dabei ist, das Leibniz-Institut für Wirtschaftsforschung Halle sieht im AfD-Programm eine Finanzierungslücke von mindestens 2,2 Milliarden Euro pro Jahr und niemand weiß, woher die kommen sollen.
1: Dank dir, José, für die Infos. Und jetzt weitere Meldungen in der Zusammenfassung. Am Hambacher Forst in der Nähe von Köln läuft ein Großeinsatz der Polizei. Der Einsatz steht nach dpa-Informationen im Zusammenhang mit den Sabotageakten auf das deutsche Stromnetz. Bis zu 100 Fahrzeuge der Polizei sollen vor Ort sein. Seit Tagen wird nach einem 48 Jahre alten Mann aus Gevelsberg gesucht. Nach Angaben der Polizei könnte er mit einem Trekkingfahrrad unterwegs sein. Nach dem Anschlagsversuch mit einer Sprengstoffdrohne auf dem Flughafen Leipzig hat Bundesinnenminister Dobrindt einen Schutzschirm gegen weitere Angriffe angekündigt. Dabei handelt es sich um ein engmaschiges Netz aus digitalen Sensoren, das Angriffsversuche von Hackern erkennen und abfangen soll, heißt es aus dem Ministerium. Bei einer Flugshow auf einem Luftwaffenstützpunkt in der Nähe der griechischen Hauptstadt Athen ist ein griechischer Kampfjet abgestürzt. Die beiden Piloten kamen laut Medienberichten dabei ums Leben. Zur Unfallursache ist noch nichts bekannt. Die Veranstaltung wurde sofort abgebrochen. Auch die deutsche Luftwaffe war bei der Flugshow vertreten. Es ist grün, es ist groß, hat spitze Zähne und kann auch sehr gefährlich sein, wenn es denn echt ist. Ein Krokodil aus Plüsch hat in Thüringen einen Polizeieinsatz ausgelöst. Eine 62-jährige Frau entdeckte heute Morgen das vermeintliche Raubtier. Die Beamten rückten an. Mithilfe der Feuerwehr und Spezialgerät wurde das Tier aus dem Teich geholt und Entwarnung gegeben. Es handelte sich um ein Plüschtier, welches täuschend echt aussah, heißt es in dem Polizeibericht. Und das waren die Nachrichten mit Sabrina Wegner.
3: Das Wetter.
4: Ja, das ist ein richtig freundlicher Sonntag heute bei uns in NRW. Immer wieder kommt die Sonne raus. Bis zum Abend bekommen wir einen Mix aus Sonne und Wolken. Das Ganze bei Höchstwerten zwischen 22 und 24 Grad. Morgen am Montag starten wir dann auch recht freundlich in die neue Woche. Auch da wechselt sich die Sonne immer so ein bisschen mit den Wolken ab. Dann klettern die Werte auch noch mal einen Ticken hoch. Dann auf Werte bis zu 30 Grad morgen.
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4: Und das sind die längsten Meldungen an diesem Sonntag. Die A1 Osnabrück Richtung Münster. Zwischen dem Flughafen Münster aus Osnabrück und Münster Nord, 7 Kilometer, 20 Minuten plus. Dann die A1 Richtung Dortmund, zwischen dem Kamener Kreuz und dem Kreuz Dortmund-Unna, 5 Kilometer, hier 40 Minuten Zeitverlust. Dann die A1 Köln Richtung Euskirchen, zwischen Hürth und dem Kreuz Bliesheim, 6 Kilometer, eine Viertelstunde. A3 Frankfurt Richtung Köln, zwischen Rösrath und Königsforst, 2 Kilometer, hier mal 30 Minuten mehr Zeit einplanen. Dann die A4 Aachen Richtung Köln, zwischen dem Kreuz Köln-West und Köln-Klettenberg. 3 Kilometer, 25 Minuten. Und die A44 Kassel Richtung Dortmund zwischen Warburg und Diemelstadt. 2 Kilometer. Hier seid ihr in guten 20 Minuten wieder durch. Gute Fahrt. So, und für euch habe ich viele Hits dabei an diesem Sonntag. Gleich Eros Ramazzotti aus den 90ern. So eine leichte, entspannte Nummer. Cose della Vita. Und los geht's mit Ray.

0: Das ist Holly Humberstone mit To Love Somebody. So, da ist die erste Schulwoche nach den Ferien auch schon wieder vorbei. Ja, gut, war eine sehr kurze Woche. Gewöhnt euch nicht dran, liebe Kinder. Ich denke, gerade auf die Eltern kam da einiges zu diese Woche. Neue Hefte, Stifte und andere Schulutensilien kaufen. Vielleicht auch, ja, je nach Abnutzungsgrad, eine neue Brotdose. Also, bei mir hat die ja immer gelebt nach den Ferien, ne? Wenn das Brot einmal so richtig schön 6 Wochen durchgezogen ist, ja. Wir wollen mal zum Schulbeginn checken, was gehört denn eigentlich alles in so eine Brotdose für die Kinder rein? Kollegin Elisa Schuh aus dem Wochenendteam, was packe ich da rein in die perfekte Pausenbox?
1: Also ich kann direkt sagen, dass es nicht die eine perfekte Pausenbox gibt. Erstmal kommt es natürlich darauf an, was das Kind gerne isst und was gewohnheitsmäßig zu Hause auf den Teller kommt. Das kann also Vollkornbrot, genauso gut aber auch Falafel, Reisbällchen oder ein Wrap sein. Als Struktur kann man die Box aber so befüllen. Einen Sattmacher aus Getreide, eine Portion Eiweiß, das kann zum Beispiel Käse sein, und dann Obst und Gemüse. Über ein kleines Extra freuen sich Kinder auch immer.
0: Absolut. Wenn wir jetzt aber mal ehrlich sind, die meisten von uns haben ja das Problem, morgens ist doch oft meistens die Zeit knapp. Hast du auch Ideen für Rezepte, die sich jetzt gut vorbereiten lassen und trotzdem dann am nächsten Tag frisch schmecken?
1: Ein gesundes Bilcher Müsli kann man gut am Vorabend einweichen lassen. Morgens kommt dann nur noch Quark und etwa ein frischer Apfel dazu. Im Internet gibt es auch viele Rezepte zu gesunden Müsli-Riegeln, die vorgebacken und dann auch eingefroren werden können. Auch Quarkpfannkuchen oder Wraps kann ich super am Vorabend vorbereiten. Wenn das Kind schon etwas älter ist, kann es natürlich auch morgens mithelfen. Dann kann es auch gleich selbst entscheiden, was in die Pausenbox kommt.
0: Das also die Tipps für eine gute Pausenbox. Brotdose für die Schule. Elisa Schuh, danke dir.
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0: Das sind jetzt auf Monsters and Men, Little Talks. Finn Weiden hier, macht euch einen schönen Sonntagnachmittag mit uns. Hi zusammen.

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1: Ja, recht freundliches Wetter an diesem Sonntag bei uns in NRW. Immer wieder guckt die Sonne heute raus, ist also ganz angenehm. Ein Mix aus Sonne und Wolken bis zum Abend. Das Ganze bei Höchstwerten zwischen 22 und 24 Grad. Der Blick auf morgen zum Start in die neue Woche wird dann ähnlich wie heute. Auch dann wieder freundliche Abschnitte mit dabei. Wir starten mit Sonne in den Tag. Die wechselt sich dann auch über den Montag so ein bisschen mit den Wolken ab. Auch die Werte klettern nochmal ein gutes Stück nach oben, dann auf bis zu 30 Grad. Richtiges Sommer. Comeback also.
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1: Und hier sind die längsten Staus ab einer Wartezeit von 15 Minuten. Die A1 Dortmund Richtung Osnabrück zwischen dem Kreuz Münster Süd und Greven. 7 Kilometer

0: Kilometer, hier eine Stunde Zeitverlust. Dann die A1 Richtung Münster, zwischen dem Flughafen Münster-Osnabrück und Münster-Nord, 6 Kilometer, 20 Minuten. A1 Richtung Dortmund, zwischen dem Kamener Kreuz und dem Kreuz Dortmund-Unna, 6 Kilometer plus 40 Minuten. A3 Frankfurt Richtung Köln, zwischen Rösrath und Königsforst, 3 Kilometer, hier mal eine halbe Stunde mehr Zeit einplanen. Dann die A4 Aachen Richtung Köln, zwischen dem Kreuz Köln-West und Köln-Klettenberg, 3 Kilometer 25 Minuten. Und die A44 Kassel Richtung Dortmund, zwischen Warburg und Diemelstadt, 2 Kilometer, hier kommen 15 Minuten für euch obendrauf. Einen schönen Sonntag. Diese Woche ging die Schule ja wieder los bei uns in NRW. Und ich glaube, viele Schüler sind schon wieder mit den klassischen Lehrersprüchen konfrontiert worden. Der Lehrer beendet den Unterricht, nicht der Gong. Oder auch, wenn man mal eine Antwort gegeben hat. Zwei was? Äpfel, Birne, Nüsse? Ja, wir kennen es alle. Die besten Lehrersprüche haben wir mal für euch gesammelt und mal drüber nachgedacht, was hätten wir denn am liebsten früher drauf geantwortet. Hört ihr gleich nach drei Hits hier bei uns. Ich bin Finn Weiden. Schönen Nachmittag euch.
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0: 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Hier bei uns im besten Mix. Und die Nummer hier ist ganz frisch bei uns.
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0: Das ist Leonie mit Don't Worry an diesem Sonntagnachmittag. Gleich haben wir es 3:15. Schön, dass ihr mit dabei seid. So, ich werfe mal gerade einen Satz in den Raum. Ich beende den Unterricht, nicht der Gong. Ey, diese Lehrersprüche, die haben sich doch in den letzten Jahrzehnten nicht verändert, oder? Die Schule ist wieder gestartet diese Woche und da sind die Schüler in NRW sicherlich schon mit dem ein oder anderen dieser Sprüche konfrontiert worden. Wir erinnern uns mal zurück, für euch jetzt, typische Lehrersprüche und was wir schon immer darauf antworten wollten.
1: Leute, ihr lernt nicht für die Schule, ihr lernt fürs Leben.
2: Liebes Finanzamt, anstelle einer Steuererklärung möchte ich Ihnen stattdessen hier ein analysiertes Shakespeare-Gedicht anbieten. Gern geschehen. Alternativ könnte ich Ihnen berechnen, wie viele Äpfel Lisa hat, wenn sie am Montag 2 davon abgibt und Dienstag aber Vollmond ist und ihr Esel Hermann heißt. Na? PS, letzte Mahnung heißt, Sie hören dann jetzt auf, mir zu schreiben, oder?
1: Was in der Klausur drankommt? Alles.
2: Also mit Zwiebeln und Krautsalat und Tzatziki. Geil.
3: Und ich will scharfe Soße.
1: Say it in English, please.
2: Okay, in Ordnung. If I am not going to the toilet jetzt sofort, I will shit my pants. Thank you.
1: Na, denk dann nochmal nach. Du weißt das. Da bin ich mir sicher.
2: Und mein Gehirn so... Wenn ich ein Gespenst kaufe, habe ich dann geistiges Eigentum.
1: So, und jetzt schreibt hier jeder mal ein Gedicht über seinen Alltag.
2: Herr von Ribbeck auf Ribbeck im Hafeland, ich letztens so in seinem Garten stand, war da ernsthaft kein Empfang, bin ich wieder gegangen.
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1: Mit Sabrina Wegner. Einen schönen guten Tag. Am Hambacher Forst in der Nähe von Köln läuft im Moment ein Großeinsatz der Polizei. Die Beamten suchen dort weiter nach dem Mann, der wegen versuchter Sabotageaktionen auf das Stromnetz gesucht wird. Bis zu 100 Fahrzeuge der Polizei sollen vor Ort sein. Ziel des Einsatzes sei es, den 48-jährigen Mann selbst oder Spuren, die Hinweise auf ihn liefern, zu finden, sagte ein Polizeisprecher. Wegen der Sabotageaktionen wird seit Tagen nach dem Mann aus Gevelsberg gesucht. Die Ermittler hatten gestern

0: einen Fahndungsaufruf mit zwei Fotos des Verdächtigen veröffentlicht. Inzwischen wird auch nach einem Fahrrad gefahndet, das er möglicherweise benutzt hat. Der Mann soll Bekennerschreiben versandt haben, die auf Täterwissen hindeuten. Der Hambacher Forst ist ein Waldgebiet westlich von Köln, das zum bundesweiten Symbol für den Kampf um die Energiewende und gegen die Braunkohleverstromung wurde. Und jetzt weitere Meldungen, kurz und kompakt. Bei der Landtagswahl in Sachsen-Anhalt hat bis zum frühen Nachmittag schon mehr als jeder Zweite seine Stimme abgegeben. Um 14 Uhr lag die Wahlbeteiligung bei über 54%, teilte die Landeswahlleiterin in Magdeburg mit. Rund 1,7 Millionen Menschen sind aufgerufen, ihre Stimme abzugeben. In Umfragen liegt die AfD deutlich vor der CDU. Ob sie aber alleine regieren kann, ist unklar. In Wuppertal ist ein Mehrfamilienhaus geräumt worden, weil akute Einsturzgefahr droht. Nach Angaben der Feuerwehr fiel Bewohnern in einer Erdgeschosswohnung plötzlich Putz von der Decke. Die Einsatzkräfte stellten fest, dass tragende Balken morsch und teilweise überhaupt nicht mehr vorhanden waren. Die Mieter mussten auf andere Unterkünfte ausweichen. Der massiv unter Druck stehende FIFA-Präsident Infantino will sich im kommenden Jahr zur Wiederwahl stellen. Der FIFA-Präsident hat im April angekündigt, dass er 2027 zur Wiederwahl antreten wird. Natürlich hat sich daran nichts geändert, sagte eine Sprecherin des Weltfußballverbandes. Und wir schauen auf die Fußball-Bundesliga. Dortmund und Leverkusen haben am zweiten Spieltag der Saison Siege geholt und damit 3 Punkte eingefahren. Und auch Schalke kann zufrieden sein. Im Topspiel gestern Abend gegen die Bayern schafften die Königsblauen ein 0:0. Paderborn und Gladbach haben verloren. Für die Fohlen war es schon die zweite Niederlage. Heute stehen dann noch 2 weitere Partien an, aber ohne NRW-Beteiligung. Hamburg spielt gegen Mainz und Frankfurt gegen Augsburg. Udo Kreuer aus der Sportredaktion mit den Infos.
1: Für den Hamburger SV war es schon vor dieser Saison klar, die zweite Spielzeit nach dem Aufstieg in Liga 1 wird deutlich schwerer. Zum Auftakt am letzten Wochenende war man chancenlos in Dortmund. Jetzt also das Heimspiel gegen Mainz. Auch ein Team, das spielerisch zu größerem fähig ist. Die Frankfurter sind unruhig in diese neue Saison gestartet. Der unglückliche Kaderumbau, die Diskussionen in der Führungsetage waren kein positives Umfeld. Trotz Halbzeitführung reichte es bei den kriselnden Unionern am letzten Wochenende nur zu einem Unentschieden. Gegen Augsburg soll das dann jetzt alles wieder besser laufen?
0: Dank dir, Udo, für die Infos. Und das waren die Nachrichten mit Sabrina Wegner.
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3: Ja, das ist ein richtig freundlicher Sonntag heute bei uns in NRW. Immer wieder kommt die Sonne raus. Bis zum Abend bekommen wir einen Mix aus Sonne und Wolken. Das Ganze bei Höchstwerten zwischen 22 und 24 Grad. Morgen am Montag starten wir dann auch recht freundlich in die neue Woche. Auch da wechselt sich die Sonne immer so ein bisschen mit den Wolken ab. Dann klettern die Werte auch noch mal einen Ticken hoch, dann auf Werte bis zu 30 Grad morgen.
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3: Das ist aktuell los um kurz nach 3. Die A1 Dortmund Richtung Osnabrück. Zwischen dem Kreuz Münster Süd und Greven. 11 Kilometer, hier 1 Stunde Zeitverlust. Dann die A1 Münster Richtung Dortmund zwischen dem Kamener Kreuz und dem Kreuz Dortmund-Unna. 6 Kilometer, 20 Minuten. A3 Frankfurt Richtung Köln zwischen Rösrath und Königsforst. 3 Kilometer, 1/2 Stunde plus. A4 Aachen Richtung Köln zwischen dem Kreuz Köln-West und Köln-Klettenberg. 3 Kilometer, auch hier mal 1/2 Stunde mehr Zeit einplanen. A44 Kassel Richtung Dortmund zwischen Warburg und Diemelstadt. 2 Kilometer, 30 Minuten on top. A44 nochmal Richtung Dortmund, jetzt zwischen dem Kreuz Werl und dem Kreuz Dortmund-Unna. 3 Kilometer, 1/4 Stunde. Und die A61 Koblenz Richtung Venlo zwischen Mönchengladbach-Wickrath und dem Kreuz Mönchengladbach. 4 Kilometer, hier kommen 25 Minuten obendrauf. Haltet durch und kommt gut an. Macht's euch gemütlich mit einem Stück Kuchen auf dem Balkon oder im Garten. Ist ja richtig schönes sommerliches Wetter heute und morgen dann nochmal bis zu 30 Grad. Also genießen wir den Sonntag gleich mit Shakira und Burna Boy. Also der Sommerhit des Jahres, der muss natürlich jetzt auch mit dabei sein. Und los geht's jetzt mit Tom Odell. Das ist Another Love. Ein richtig schöner Remix jetzt für euch. Der Finn ist hier. Finn Weiden. Hi zusammen.
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0: Der Sommerhit des Jahres 2026, Shakira und Burner Boy mit Dai Dai.
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0: An diesem Sonntagnachmittag, jetzt haben wir es gleich 3:15. Ich hoffe, ihr genießt den Tag, habt euch vielleicht gerade mit einem schönen Stück Kuchen in die Sonne gesetzt. So soll es doch sein. Macht was draus aus diesem Tag. Wir schauen einmal rüber nach Düsseldorf. Da ist gerade einiges los. Es tummelt sich alles und jeder, der gerade draußen Urlaub gerne macht. Der Caravan-Salon ist noch bis heute geöffnet und unser Hannes hat dort schon so einige Erfahrungen gemacht.
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3: Also ich war jetzt auf der Caravan-Messe. Ich kann die allerdings nicht empfehlen. Ich musste mal, aber die Spülung in den ganzen Toilettenwagen, die hat gar nicht funktioniert. Es ist ja schon der Wahnsinn, weil irgendwie dachte ich zwischendurch, bin ich auf einem Boot und die haben einfach Räder an die ganzen Yachten dran gezimmert? Weil anders kann ich mir die Preise nicht erklären. Wohnwagen, das war doch mal Urlaub für den kleinen Mann. Aber der kleine Mann, der braucht heute dicke Taschen oder besser noch ein ganzes Bitcoin-Imperium, um sich das leisten zu können. Das sind mobile Luxusbungalows. Jede Wand ausziehbar, voll ausgestattete Küchen von Spülmaschinen bis Thermomix, alles drin. Porta Potti, das ist auch Geschichte. Wo du früher noch einen Eimer mit Deckel aus einer Klappe im Schrank gezogen hast, wenn es am Hinterausgang geklingelt hat. Hast du jetzt gefließte Bäder mit Verschweißtoilette? Ja, die verpacken dein Geschäft noch hübsch mit Schleifchen drumherum. Ich frage mich ja, ob man die Weihnachtsgeschenke da auch reinlegen kann. Das wäre praktisch. Und immer dran denken, bei Camping ja brauchst du nicht viel. Weil er schon immer alles mitschleppt.
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0: das Wetter.
1: Ja, recht freundliches Wetter an diesem Sonntag bei uns in NRW. Immer wieder guckt die Sonne heute raus. Ist also ganz angenehm, ein Mix aus Sonne und Wolken bis zum Abend. Das Ganze bei Höchstwerten zwischen 22 und 24 Grad. Der Blick auf morgen zum Start in die neue Woche wird es dann ähnlich wie heute. Auch dann wieder freundliche Abschnitte mit dabei. Wir starten mit Sonne in den Tag. Die wechselt sich dann auch über den Montag so ein bisschen mit den Wolken ab. Auch die Werte klettern nochmal ein gutes Stück nach oben. Dann auf bis zu 30 Grad. Richtiges Sommer. Comeback also.
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1: Der Blick auf die Straßen mit der A1 Münster Richtung Dortmund zwischen dem Kamener Kreuz und dem Kreuz Dortmund-Unna. 6 Kilometer, eine Viertelstunde plus. A3 Frankfurt Richtung Köln zwischen Lohmar Nord und Königsforst. 4 Kilometer, hier eine Dreiviertelstunde Zeitverlust. A43 Recklinghausen Richtung Münster zwischen Senden und dem Kreuz Münster Süd. Dichter Verkehr, eine Viertelstunde. A44 Kassel Richtung Dortmund zwischen Warburg und Diemelstadt. 2 Kilometer, 20 Minuten. Zeitverlust. Dann die A44 nochmal Richtung Dortmund.

0: Dortmund jetzt zwischen Unna Ost und dem Kreuz Dortmund-Unna, 3 Kilometer, 10 Minuten. Und die A61 Koblenz Richtung Mönchengladbach zwischen Mönchengladbach-Reit und Mönchengladbach-Holt, 2 Kilometer. Hier auch mal eine gute Viertelstunde mehr Zeit einplanen. Und weiter geht's an diesem Sonntag, jetzt mit Musik von Teddy Swims, Mr. Know-It-All. Eine entspannte Nummer für eure Fahrt auf der Autobahn oder ganz entspannt die Sonne genießen im Garten. Wir sind bei euch, macht euch einen schönen Nachmittag. Finn Weiden ist hier, hi!
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0: Mit Nico Santos geht es durch den Sonntag. Why don't you stay? Und ihr könnt auch gerne noch ein bisschen bleiben. Für euch habe ich gleich noch Musik von Mr. Big, Wild World.
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0: Einen schönen Nachmittag. Gleich haben wir es 3:45. So, ihr habt es mitbekommen, ein Stromausfall in Brandenburg, ein Anschlag hier in Bergheim, hier bei uns in NRW. Innerhalb von 24 Stunden, also zwei mutmaßliche Sabotageversuche gegen kritische Infrastruktur. Einer davon bei uns in NRW. Immer häufiger wird unsere Infrastruktur Ziel von Angriffen. Und neu ist das Problem nicht. Wie gefährdet unsere Infrastruktur wirklich ist, das fasst für uns Rosena Sjandi zusammen.
2: Grelle Lichtblitze an einer Oberleitung zwischen Rommerskirchen und Bergheim. Für die Ermittler steht fest, das war Sabotage. NRW-Innenminister Herbert Reul.
3: Ja, Sabotage war für uns so ein Theoriethema, ist falsch. Es fand schon statt, aber anders. Und es findet heute viel intensiver statt. Hat angefangen mit dem Ukraine-Russland-Krieg.
2: Tatsächlich gab es schon in der Vergangenheit Anschläge, zum Beispiel auf Bahnkabel in NRW. Neu ist das Ausmaß. Die Zahl solcher Vorfälle ist von 2 auf 6 pro Jahr gestiegen. Wer hinter Bergheim steckt, ist offen. Die Ermittler prüfen sowohl gezielte Sabotage aus dem Ausland als auch durch linksextremistische Täter.
3: Sabotage ist kein Protest und kein Willensakt, sondern ist Angriff auf unsere Sicherheit.
2: Der Verfassungsschutz beobachtet diese Entwicklung seit Jahren sehr genau. Der Chef des NRW-Verfassungsschutzes, Jürgen Kaiser, sagt, es gibt einen klaren Trend.
4: Das sind Fälle, wo wir feststellen, dass kritische Infrastrukturen mindestens mal ausgespäht werden, zum Teil auch sabotiert werden oder eingebrochen wird.
2: Dazu kommen ungeklärte Beobachtungen aus der Luft.
4: Wir sehen Drohnenüberflüge in einer Vielzahl von Fällen, die nicht ganz aufgeklärt werden können, wo die Zeugen Aussagen darauf hindeuten, dass das zumindest keine Standarddrohnen sind, die da zum Einsatz kommen.
2: Wie groß die Angriffsfläche in Deutschland und NRW ist, zeigt allein schon der Blick aufs Stromnetz. Nur bei Amprion sind es 11.000 Kilometer Leitungen, 5.000 davon in NRW. Ein Grund für die Verwundbarkeit: viele Standorte und teilweise auch die Leitungen waren jahrelang frei im Netz einsehbar. Ein Fehler, den auch NRW-Innenminister Reul klar benennt.
0: Ja, und jetzt soll nachgebessert werden, zum Beispiel mit mehr Befugnissen für Stromkonzerne, ihre Anlagen mit Kameras zu überwachen. Wie gefährdet ist also unsere Infrastruktur? Die kurze Antwort: sehr. Aber die Politik hat die Fehler aus der Vergangenheit erkannt. Die Infos und Einordnungen waren das von Rosena Sjandi. Danke dir.
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1: Ich bin Thomas Bleskin. Im Ringen um ein Ende des Ukraine-Kriegs sind die US-Unterhändler Witkoff und Kushner erstmals in Kiew eingetroffen. Dort ist ein Treffen mit Präsident Zelensky geplant. Gestern hatten beide in Moskau fast 3 Stunden mit Kreml-Chef Putin gesprochen. Zelensky erklärte, die Ukraine sei zu konstruktiven Gesprächen bereit, brauche aber Sicherheitsgarantien und eine würdige Nachkriegsordnung. Die Erwartungen an die neuen US-Vermittlungsbemühungen sind in Kiew und Moskau allerdings gering. Heute wird in Sachsen-Anhalt ein neuer Landtag gewählt. Knapp 1,7 Millionen Menschen sind zur Stimmabgabe aufgerufen, noch bis 18 Uhr. Im Fokus steht die AfD mit Spitzenkandidat Ulrich Siegmund.
2: Insgesamt treten 15 Parteien bei dieser Landtagswahl an. Aber die Frage, die die Menschen interessiert, ist vor allem, schafft es die AfD mit ihrem Spitzenkandidaten Ulrich Siegmund, der bei jeder Veranstaltung von hunderten Parteianhängern belagert wird für Selfies und Autogramme, schafft der es, die Mehrheit zu holen? Immerhin wird die Partei vom Verfassungsschutz als gesichert rechtsextrem eingestuft. Deswegen könnte die Regierungsbildung auch schwierig werden. Gewinnt die AfD nicht die absolute Mehrheit, könnte es heißen, alle anderen Parteien inklusive der Linken gegen die AfD. Simon Krämer, Magdeburg.
1: Nach dem gescheiterten Drohnenangriff auf den Leipziger Flughafen plant die Bundesregierung einen besseren Schutz vor solchen Vorfällen. Bundesinnenminister Alexander Dobrindt rechnet mit einer Zunahme der Attacken. Russlands hybride Angriffe seien tägliche Realität, so der CSU-Politiker.
3: Dobrindts Pläne gehen ziemlich weit. Mobile Einheiten sollen Drohnen über Flughäfen, wichtigen Verkehrsknoten und dem Berliner Regierungsviertel abfangen können. Auch Stromanbieter, Wasserwerke oder Rüstungsfirmen sollen mehr Möglichkeiten bekommen, selbst gegen Drohnen vorzugehen. Und weil Behörden und Unternehmen täglich hunderte Cyberattacken erleben, plant das Innenministerium einen sogenannten Cyberdome, also ein Netz aus digitalen Sensoren, das Hackerangriffe möglichst früh erkennt.

0: end- und abfängt. Zoeta Sovali, Nachrichtenredaktion.
1: Die Polizei sucht weiter nach einem 48-Jährigen aus dem Ruhrgebiet. Er soll hinter mehreren Sabotageakten gegen das deutsche Stromnetz stecken. Die Fahndung läuft, sagt die Kölner Polizei. Hinweise seien eingegangen, denen gehe man nach. In seiner Wohnung in Gevelsberg hatten die Fahnder Sprengstoff gefunden. Und das waren die Nachrichten mit Thomas Bleskin.
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3: Ja, das ist ein richtig freundlicher Sonntag heute bei uns in NRW. Immer wieder kommt die Sonne raus. Bis zum Abend bekommen wir einen Mix aus Sonne und Wolken. Das Ganze bei Höchstwerten zwischen 22 und 24 Grad. Morgen am Montag starten wir dann auch recht freundlich in die neue Woche. Auch da wechselt sich die Sonne immer so ein bisschen mit den Wolken ab. Dann klettern die Werte auch noch mal einen Ticken hoch, dann auf Werte bis zu 30 Grad morgen.
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3: Und das ist aktuell los. Die A1 Münster Richtung Osnabrück zwischen Münster Nord und dem Flughafen Münster-Osnabrück. 5 Kilometer, 35 Minuten plus. A1 Osnabrück Richtung Münster, also die Gegenrichtung, jetzt zwischen Ladbergen und Greven. 2 Kilometer, 40 Minuten Zeitverlust. A1 Münster Richtung Dortmund, zwischen dem Kamener Kreuz und dem Kreuz Dortmund-Unna. 6 Kilometer, 10 Minuten on top. Und die A3 Frankfurt Richtung Köln, zwischen Lohmar Nord und Königsforst. 4 Kilometer, hier mal 50 Minuten mehr Zeit einplanen. Eine gute Fahrt euch und weiter geht's hier gleich mit Aerosmith. I don't want to miss a thing. Eine richtig schöne Nummer. Und vorher jetzt der Mann, ja, der hat einfach eine richtige Power in seiner Stimme. Benson Boone mit Sorry, I'm here for someone else. Finn Weiden ist hier. Hi!
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0: es ist eine gute Nachricht für alle Eltern, eine, ja, vielleicht doch eher schlechte für alle Kids. Die Schule ist diese Woche gestartet. Damit ihr einen perfekten Einstieg jetzt ins neue Schuljahr habt, hat uns Ronja Jelena Filitz ihre Tipps verraten. Sie hat nämlich nicht nur fast 125.000 Follower auf Instagram. Ronja ist auch Lehrerin. Thema 1, Hausaufgaben. Ist eine fiese Sache, aber sie sagt, mit einer Belohnung im Anschluss kann das klappen.
1: Dass man ein kleines Spiel draus macht oder so. Oder dass man sich auch mit FreundInnen trifft und mit denen zusammen dann die Hausaufgaben macht. Und dass man das noch mit so einer sozialen Komponente irgendwie verbindet, mit was Schönem, was einem irgendwie Spaß macht.
0: Ja, es gibt ja auch noch so viele andere nervige Sachen in der Schule. Hier zu Vokabeln zum Beispiel. Wenn ihr die nur schnell lernen wollt, am besten auf Karteikarten schreiben und durcheinander lernen, also nicht in einer bestimmten Reihenfolge. Wer langfristig was von den Vokabeln haben will, lernt ihr am besten in einem Kontext.
1: Dann sollte man sich vielleicht verschiedene Sätze damit einprägen und das Wort tatsächlich auch so schnell es geht, so oft wie möglich in seinen Sprachgebrauch einbauen.
0: Sagte Ronja Jelena Filitz, Influencerin und Lehrerin. In diesem Sinne, happy neues Schuljahr euch allen.
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1: Ja, recht freundliches Wetter an diesem Sonntag bei uns in NRW. Immer wieder guckt die Sonne heute raus, ist also ganz angenehm. Ein Mix aus Sonne und Wolken bis zum Abend. Das Ganze bei Höchstwerten zwischen 22 und 24 Grad. Der Blick auf morgen zum Start in die neue Woche wird's dann ähnlich wie heute. Auch dann wieder freundliche Abschnitte mit dabei. Wir starten mit Sonne in den Tag. Die wechselt sich dann auch über den Montag so ein bisschen mit den Wolken ab. Auch die Werte klettern nochmal ein gutes Stück nach oben, dann auf bis zu 30 Grad.
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1: Der Blick auf die Straßen und wir starten mit einem Hinweis von der A4 Köln Richtung Aachen zwischen dem Kreuz Aachen und Aachen-Laurenzberg. Hier ist nach einem Unfall aktuell die Autobahn voll gesperrt. Hier ist aktuell ein Rettungshubschrauber im Einsatz. Hier die Stelle bitte so gut es geht umfahren. Dann die A1 Münster Richtung Osnabrück zwischen Münster Nord und dem Flughafen Münster-Osnabrück. 3 Kilometer 40 Minuten plus. A1 Osnabrück Richtung Münster zwischen Lengerich und Greven. 4 Kilometer, hier braucht ihr eine Dreiviertelstunde länger. Dann die A3, Frankfurt Richtung Köln, zwischen Lohmar Nord und Königsforst. 3 Kilometer, eine Viertelstunde. Und die A560, Hennef Richtung St. Augustin, zwischen St. Augustin und dem Dreieck St. Augustin West. 2 Kilometer, hier auch mal eine gute Viertelstunde mehr Zeit einplanen. Ey, was war das für ein Ansturm von euch auf unsere Tickets, die kostenlosen für das Toten Hosen Lichtblicke-Konzert im Dezember. Aber keine Sorge, wir haben noch Tickets für euch. Macht es so wie Jennifer, die hört ihr gleich.

0: gleich nach 3 Hits hier bei uns. Sie hat sich schnell, nachdem sie das Codewort gehört hat, auf unsere Homepage geklickt, wie und wo es die nächsten Tickets gibt für die Toten Hosen im Dezember in Dortmund. Das hört ihr gleich bei mir. Also nach 3 Hits hier bei uns. Ich bin Finn Weiden. Hi zusammen.
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0: So, ich hoffe, ihr habt alle einen schönen Nachmittag. Genießt diesen Sonntag. Alle reden drüber, alle wollen hin, ja, und ihr habt auch noch die Chance.
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0: Ey, und das ist wirklich der Wahnsinn, was diese Woche los war. Ja, die Toten Hosen-Tickets sind so krass beliebt bei euch. Sorry dann nochmal an alle, die bislang leer ausgegangen sind. Es kann leider nicht jeder gewinnen, aber wir haben noch Karten. Ja, und ab Montag, also morgen, geht's direkt weiter. Eine sehr glückliche Gewinnerin aus dieser Woche ist Jennifer. Sie ist immer noch ganz aufgeregt.
2: Ja, also das war total spannend gewesen. Ich habe wirklich die ganze Zeit am Radio gehangen quasi und mitgehört. Habe auf das Codewort gewartet und habe auch schon den ganzen Morgen den Link aufgehabt und dann hat es endlich geklappt und ja, ich bin dann irgendwie so, sofort durchgekommen. Das war total super. Also ich bin ja ganz aus dem Häuschen, kann man sagen.
0: Ja, wie wird das erst beim Konzert sein, ne? Und Jennifer hat nicht nur die Tickets gewonnen, sie hat auch direkt für unsere Aktion Lichtblicke gespendet.
2: Ja, weil ich die Aktion einfach toll finde, Kindern zu helfen, Menschen zu helfen, denen es einfach nicht so gut geht. Und ich mache da wirklich immer sehr, sehr gerne mit.
0: Und so ein bisschen Live-Feeling konnte Jennifer auch schon schnuppern.
2: Ich war das erste Mal tatsächlich jetzt im Juli in Köln gewesen auf dem Hosenkonzert, was auch was ganz Besonderes war. Und ja, deswegen freut es mich umso mehr, dass ich das nochmal jetzt zum Schluss der Hosengeschichte sozusagen erleben darf.
0: Ja, und ihr habt jetzt auch die Chance, achtet ab morgen wieder auf Campino und seine Storys zu den Hosenhits. Dann hört ihr auch das Codewort für die kostenlosen Tickets auf unserer Homepage. Und wir freuen uns natürlich auch über eine Spende für die Aktion Lichtblicke, damit wir hier bei uns in NRW vielen Kindern und Familien helfen können, denen es nicht so gut geht. So, hier schon mal als Warm-up für euch die Toten Hosen mit Unter den Wolken.
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1: Ich bin Thomas Bleskin. Die US-Unterhändler Witkow und Kushner sind erstmals in Kiew eingetroffen, um über ein Ende des Ukraine-Kriegs zu sprechen. Die beiden treffen sich heute mit Präsident Zelensky.
2: Der ukrainische Präsident Zelensky begrüßte die Amerikaner unter freiem Himmel vor der Sophienkathedrale. Auf dem Platz stehen viele Erinnerungsfotos an ukrainische Soldaten. Lange haben Witkow und Kushner gezögert, überhaupt die Reise nach Kiew zu machen. In Moskau waren sie viel öfter und auch am Vortag haben sie im Kreml mit Wladimir Putin gesprochen. Allerdings erwarten derzeit weder Moskau noch Kiew eine erfolgreiche Vermittlung der Amerikaner. Jede Seite will die andere militärisch unter Druck setzen. Friedemann Kohler, Nachrichtenredaktion.
1: Schafft die AfD die absolute Mehrheit? In Sachsen-Anhalt wird heute ein neuer Landtag gewählt. Die Wahllokale haben seit 8 Uhr geöffnet und schließen um 18 Uhr. Nicht nur bei uns, auch international wird die Wahl mit großem Interesse verfolgt.
3: Politisch könnte dieser Wahlabend einiges durcheinanderwirbeln. Die AfD geht als klarer Favorit ins Rennen. In der letzten Umfrage lag sie bei 41%, die CDU bei 23%. Aber selbst wenn die AfD stärkste Kraft wird, ist völlig offen, wer regieren kann. Alle anderen Parteien schließen eine Koalition mit ihr aus. Und AfD-Spitzenkandidat Siegmund sagt selbst, er will nur mit absoluter Mehrheit Regierungschef werden. CDU-Ministerpräsident Schulze hofft deshalb auf ein starkes Ergebnis seiner Partei. Mit einem vorläufigen Endergebnis wird erst am frühen Montagmorgen gerechnet. Zoe Tassovali, Nachrichtenredaktion.
1: Nach mehreren versuchten Sabotageangriffen auf das deutsche Stromnetz sucht die Polizei am Hambacher Forst bei Kerpen mit einem Großaufgebot nach einem 48-jährigen Tatverdächtigen. Nach Angaben der Kölner Polizei wird nach dem Mann selbst oder Spuren von ihm gefahndet. Er soll Bekennerschreiben verschickt haben, die auf Täterwissen hindeuten. Bei einer Durchsuchung seiner Wohnung in Gevelsberg war zuvor Sprengstoff entdeckt worden. Steigende Temperaturen seit den 80er Jahren führen dazu, dass die Pflanzenwelt in europäischen Gebirgen artenreicher wird. Allerdings gibt es auch Verlierer, haben Wissenschaftler der Universität Wien nachgewiesen. Sie haben in einer Studie 62 Berggipfel untersucht. Das Ergebnis, es siedeln sich zunehmend neue Arten an. An kühlere Standorte angepasste Pflanzen verschwinden jedoch. Und das waren die Nachrichten mit Thomas Bleskin.
4: Das Wetter. Ja, das ist ein richtig freundlicher Sonntag heute bei uns in NRW. Immer wieder kommt die Sonne raus. Bis zum Abend bekommen wir einen Mix aus Sonne und Wolken. Das Ganze bei Höchstwerten zwischen 22 und 24 Grad. Morgen am Montag starten wir dann

0: Auch recht freundlich in die neue Woche. Auch da wechselt sich die Sonne immer so ein bisschen mit den Wolken ab. Dann klettern die Werte auch noch mal einen Ticken hoch, dann auf Werte bis zu 30 Grad morgen.
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0: Wir starten mit der A1 Osnabrück Richtung Münster zwischen Ladbergen und Greven. 3 Kilometer, eine Dreiviertelstunde plus. A4 Köln Richtung Aachen zwischen dem Kreuz Aachen und Aachen Zentrum. 1 Kilometer, eine Viertelstunde Zeitverlust. Und die A44 Kassel Richtung Dortmund zwischen Warburg und Diemelstadt. 2 Kilometer, hier seid ihr in 20 Minuten wieder durch. So, da genießen wir noch die letzten Sonnenstunden an diesem Sonntag. Macht was draus aus diesem Abend. Rein geht's jetzt mit Sixpence, None the Richer. Das sind die 90er. Mit Kiss Me, der Finn ist hier. Finn Weiden, hi zusammen.
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0: Das ist der Sonntagnachmittag hier bei uns. Gleich haben wir es 16:45 halt zusammen. So, ein paar von euch haben vielleicht schon eine unheimliche Begegnung gehabt. Ja, die Tage werden so langsam kälter. Bedeutet, nicht nur wir sind jetzt häufiger drinnen, sondern auch unsere achtbeinigen Freunde, die Spinnen. Ja, die tauchen in dieser Zeit vermehrt bei uns zu Hause auf. Wird also Zeit, dass wir mal, ja, sehr erwachsen auf dieses Thema reagieren. Und wer könnte das besser als Kollegin Laura Potting?
1: Here we go! 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

Wichtig ist erstmal, wir leben nicht in Australien, wo Spinnen von Geburt an eine Ausbildung zum Serienkiller machen können und Auto fahren. Welches Beinchen benutzen sie dann zum Bremsen? Egal. Hier in NRW sind die meisten Spinnen für uns Menschen jedenfalls ungefährlich. Frage, warum sind die dann alle so hässlich? Hätte man die dann nicht einfach so zusammenbasteln können, dass sie nicht aussehen wie ein Horrorfilm auf 8 Beinen? Man hätte zum Beispiel rosa Herzchen drauf machen können oder einfach in Großbuchstaben draufschreiben, hallo, ich bin der Joachim und ich hänge hier nur so rum. Stattdessen gab man ihnen 8 teils haarige Beine und 25.000 Augen. Stell mal vor, ich hätte das. Würde bei einem Tinder-Date vermutlich auch nicht so gut ankommen. Ich schau dir in die Augen, Kleines. Scheiße, in welche? Es sind so viele. Ich bin überfordert. Zurück zum Thema Spinnen. Wenn ich nachts auf Toilette gehe und da sitzt so ein Kollege mit gefühlten 3 Metern Durchmesser neben der Toilette, ja, dann werde ich halt unleidlich. Was also tun? Ich persönlich erfahre folgendermaßen immer sehr gut, Ruhe bewahren und die Spinne mit einem Glas raustragen. Entschuldigung, das war gelogen. Ruhe bewahren, genau. Und am Ende flechten die Spinne und ich uns gegenseitig die Haare und hören Bibi und Tina. Wisst ihr, wann ich das letzte Mal Ruhe bewahrt habe? Genau, noch nie. Und wisst ihr, was noch schlimmer ist als so eine Winkelspinne mit einem Körper so groß wie ein Kleinwagen? Eine Winkelspinne, die plötzlich verschwunden ist. Du weißt, sie ist da irgendwo. Du weißt aber nicht wo. Ganz ehrlich, da hilft dann nur noch eins. Ausziehen und nie wiederkommen. Super nützlicher Tipp. Gern geschehen.

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1: Ja, recht freundliches Wetter an diesem Sonntag bei uns in NRW. Immer wieder guckt die Sonne heute raus, ist also ganz angenehm. Ein Mix aus Sonne und Wolken bis zum Abend. Das Ganze bei Höchstwerten zwischen 22 und 24 Grad. Der Blick auf morgen zum Start in die neue Woche wird es dann ähnlich wie heute. Auch dann wieder freundliche Abschnitte mit dabei. Wir starten mit Sonne in den Tag. Die wechselt sich dann auch über den Montag so ein bisschen mit den Wolken ab. Auch die Werte klettern nochmal ein gutes Stück nach oben, dann auf bis zu 30 Grad.
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1: Der Blick auf die Straßen. Wir starten mit der A1 Osnabrück Richtung Münster. Zwischen Lengerich und dem Flughafen Münster-Osnabrück 3 Kilometer 40 Minuten plus. Dann die A4 Köln Richtung Aachen. Zwischen dem Kreuz Aachen und Aachen Zentrum 1 Kilometer eine Viertelstunde. Und die A57 Krefeld Richtung Köln. Zwischen dem Dreieck Neuss-Süd und Köln-Worringen 4 Kilometer. Hier seid ihr in guten 10 Minuten wieder durch. So, und wenn die Sonne es ja schon so gut mit uns meint heute, ist ja ein richtiges Sommer-Comeback. Ja, dann holen wir uns doch auch die Sommerhits hier ins Radio. Für euch habe ich jetzt eine coole Hausnummer. Ist, muss ich auch sagen, mein Lieblings-Sommerhit in diesem Jahr. Das ist Topic hier jetzt für euch mit Sorry Puppy. Finn Weiden ist hier. Hi zusammen, genießt die Sonne.
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0: Ja, man kann diesen Sonntag auch ganz entspannt angehen mit James Bay, Let It Go. Finn Weiden ist hier, hi zusammen, gleich haben wir es 6:15. Für euch habe ich jetzt neue Musik. So, der Prototyp aller Boybands. Noch vor NSYNC, den Backstreet Boys oder Take That. Natürlich New Kids on the Block. Ein richtig cooler Song, Step by Step. Kaum eine andere Band hat den Pop der 80er und 90er so geprägt wie diese Jungs. Und sie sind bis heute aktiv. Einer von ihnen war jetzt bei uns zu Gast im Interview, Joey McIntyre. Er hat uns erzählt, was aktuell so los ist bei New Kids on the Block.
1: The New Kids are in Vegas right now. And we have this great residency that we sort of do a few weeks at a time for the last year and a half. So we go in and out and it's been really fun. It's a big show, very Las Vegas.
0: Ja, gerade ist die Band in Las Vegas unterwegs mit einer eigenen Show, die sie dort seit ungefähr 1,5 Jahren immer wieder für ein paar Wochen spielen. Ganz, ganz groß, ganz glamourös, ganz, ja, Vegas eben. Neben der Band macht Joey McIntyre tatsächlich auch noch Solo-Musik. Doch wie ist das eigentlich? Bandgefühl auf der einen Seite, Solo-Karriere auf der anderen.
1: Going out with four of your best friends and going for a trip to some tropical island or the Mediterranean with four of your best friends and having a blast. But then solo is like a hike in the mountain by yourself. It's a different challenge, but it fills different places in your heart and in your soul. They're both important.
0: Ja, er sagt, wenn die Jungs als Band unterwegs sind, bedeutet das immer viel Spaß. Immerhin sind sie ja auch beste Freunde. Aber eine Solo-Karriere zu haben, ist wie eine Bergwanderung, nur alleine. Es ist zwar eine Challenge, aber eine, die ihn sehr erfüllt, sagt er. Vielleicht erklärt das ja auch so ein bisschen den Titel seiner Single. Freedom heißt sie. Ja, wir wollen euch natürlich auch nicht länger diese Single vorenthalten. Jetzt bei uns Joey McIntyre von den New Kids on the Block mit Freedom hier bei uns.
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1: Ich bin Thomas Bleskin. Bei der Landtagswahl in Sachsen-Anhalt zeichnet sich eine sehr hohe Beteiligung ab, deutlich höher als vor 5 Jahren. Bis 16 Uhr hatten 65,3% der Wahlberechtigten ihre Stimme abgegeben. Damit lag die Beteiligung bereits über dem Endwert von 2021 mit 60,3%. Briefwähler sind in der Zwischenbilanz noch nicht berücksichtigt. Nach mehreren versuchten Sabotageangriffen auf das deutsche Stromnetz sucht die Polizei am Hambacher Forst mit einem Großaufgebot nach dem 48-jährigen Tatverdächtigen. Er soll Bekennerschreiben verschickt haben, die auf Täterwissen hindeuten.
2: Seit Tagen fahndet die Polizei nach dem 48-Jährigen. Sein Fahrzeug wurde am Freitagabend am Hambacher Forst sichergestellt. Darum erhoffen sich die Ermittler zumindest Spuren in dem Waldgebiet. Die Polizei hat mittlerweile auch Fotos des Mannes veröffentlicht und bittet die Bevölkerung um Hinweise. Der Mann aus NRW könnte auch mit dem Fahrrad unterwegs sein. Er hatte in mehreren Bundesländern Gebäude beschossen, die den Strom in der Region verteilen. Innenminister Dobrindt spricht vom Klimaterrorismus eines Einzeltäters. Thomas Bremser, Redaktion.
1: Das deutsche Raumfahrtunternehmen ESA Aerospace hat bei seinem zweiten Testflug 5 Satelliten erfolgreich in die Erdumlaufbahn gebracht. Die Rakete startete in Norwegen und setzte die Satelliten in rund 500 Kilometern Höhe aus.
3: Beim ersten Versuch war nach gerade mal 30 Sekunden Schluss. Diesmal schaffte es die 28 Meter hohe Rakete bis ins All. An Bord 5 wissenschaftliche Satelliten und ein Experiment. Für Europa ist das mehr als nur ein Raumfahrterfolg. Viele europäische Satelliten fliegen bisher mit US-Raketen ins All. Diese Abhängigkeit soll verkleinert werden und weitere Raketen starten. ESA Aerospace-Chef Metzler sagt, Europa habe jetzt einen eigenen Zugang zum Weltraum. Kanzler Merz spricht sogar vom Beginn einer neuen Ära. Zoe Tassovali, Nachrichtenredaktion.
1: FIFA-Präsident Gianni Infantino will sich im kommenden Jahr zur Wiederwahl stellen. Das bestätigte eine Sprecherin des Weltfußballverbands. Infantino steht wegen inzwischen zurückgezogener Pläne zur Beteiligung von Investoren an künftigen WM-Geschäften massiv unter Druck. Die UEFA will seine Wiederwahl verhindern und bereitet wegen des Investorendeals ein Strafverfahren vor. Infantino weist den Vorwurf zurück, gegen geltendes Recht verstoßen zu haben.
4: Das Wetter. Heute Abend bleibt es in NRW noch freundlich und trocken, aktuell bei Temperaturen zwischen 20 und 24 Grad. In der Nacht dann etwas wolkiger, der Montag wird wechselnd bewölkt, einzelne Schauer sind nicht ganz ausgeschlossen. Und dazu wird es nochmal wärmer, mit Höchstwerten zwischen 26 und 30 Grad.
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4: Mit allen Staus ab 14 Minuten Zeitverlust. Angefangen auf der A1 Osnabrück Richtung Münster. Zwischen Lattbergen und Flughafen Münster-Osnabrück. 2 Kilometer dauert eine gute halbe Stunde länger. A3 Frankfurt Richtung Köln. Zwischen Rösrath und Königsforst 3 Kilometer, 26 Minuten. A30 Osnabrück Richtung Rheine. Zwischen Langenbeck und Ibbenbüren-West 3 Kilometer, dauert auch eine gute halbe Stunde länger. Und die A44 Kassel Richtung Dortmund. Zwischen Warburg und Marsberg 1 Kilometer, Viertelstunde obendrauf. Auf euch allen unterwegs eine gute und sichere Fahrt. So, schönen Abend euch. Hier ist Leo Arigi. Ich weiß nicht, ob ihr es mitbekommen habt. Der Theorieteil der Führerscheinprüfung soll ab 2027 einfacher und zugleich auch härter werden. Ja, meine Güte. Heißt, bei nur einer einzigen falschen Antwort zu einer sicherheitsrelevanten Frage ist die Prüfung sofort um. Gut. Aber man muss auch sagen, es ist ja eigentlich konsequent. Also ich habe keine Ahnung, wenn jetzt irgendjemand bei Was tun Sie, wenn ein Kind auf die Straße läuft, falsch antwortet, ja, der sollte vielleicht wirklich noch ein bisschen länger Bus fahren.
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0: Ja, am Mittwoch war es soweit. Nach 6 Wochen Ferien ist da die Schule wieder losgegangen hier bei uns in NRW. Und wir sprechen jetzt mal über lustige Situationen in unserer Schulzeit, an die wir uns noch erinnern können. Ja, keine Ahnung, vor der ganzen Klasse hinfallen, während der Prüfung irgendwie so den größten Hustenreiz bekommen, Lachflash in der 5. Stunde. Ich weiß nicht, hattet ihr schon mal so eine richtig, richtig lustige Situation in der Schule oder eine, über die ihr zumindest heute lachen könnt?
2: Ich war Klassensprecherin und dann wurde ich herausgefordert, dass ich die Treppen einmal runterspucken soll. Ist auf der Glatze eines Lehrers gelandet, dann war ich nicht mehr Klassensprecherin.
3: Ein Freund von mir hat es geschafft, die Tür so fest zuzuschlagen, dass das Licht nicht mehr angegangen ist. Und er hat es nur repariert gekriegt, indem er noch ein weiteres Mal die Tür mit voller Kraft zugeschlagen hat.
4: Das Sexualkunde war halt immer richtig witzig.
2: Alle hatten extrem viele Fehlstunden und dann hat jemand das Klassenbuch einfach verschwinden lassen. Und dann hatten alle auf einmal keine mehr.
0: Ja, so einfach kann es sein. Warum denn auch nicht? Den Tipp hätte ich mal früher gebraucht. Chainsmokers und Coldplay jetzt für euren Sonntagabend. Something just like this.

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0: Das Wetter.
1: Der Sonntagabend läuft in NRW erstmal entspannt aus, trocken, freundlich und aktuell noch mit 20 bis 24 Grad. Später in der Nacht werden die Wolken dann dichter, Regen bleibt aber eher die Ausnahme. Zum Wochenstart bleibt der Himmel dann gemischt, meistens bleibt's trocken. Dabei nochmal richtig schön warm mit Temperaturen bis zu 30 Grad.
0: NRW Verkehr.
1: Mit allen Staus ab 14 Minuten Zeitverlust. A1, Euskirchen Richtung Köln, zwischen Euskirchen und Dreieck-Erftal 6 Kilometer, Viertelstunde obendrauf. A3, Frankfurt Richtung Köln, zwischen Rösrath und Königsforst 3 Kilometer, 25 Minuten. Die A3 Köln Richtung Oberhausen, zwischen Duisburg-Wedau und Oberhausen-Lierich 2 Kilometer, 33 Minuten. A31, Oberhausen Richtung Gronau, zwischen Lemberg und Reken 1 Kilometer, 22 Minuten. Und die A44 noch, Kassel Richtung Dortmund, zwischen Warburg und Diemelstadt 2 Kilometer, 20 Minuten kommen da für euch obendrauf. Euch allen unterwegs eine gute und sichere Fahrt. Schönen Sonntagabend euch. Hier ist Leo Arrighi im besten Mix. Jetzt mit Musik von Kenya Grace, Strangers aus dem Jahr 2024. Und die Frau hat es wirklich damals geschafft, in ihrem Schlafzimmer so launige, coole, loungige Beats aufzunehmen. Hat das Ganze auf TikTok hochgeladen und auf Instagram. Und damit ist sie dann wirklich zum Weltstar geworden und hat eben auch diesen Welthit gemacht. Leute, es ist alles möglich heutzutage, auch in den eigenen vier Wänden. So, das ist doch mal ein bisschen schöne Motivation.
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For the Cause, Stand By Me, hier für diesen Sonntagabend. Hier ist Leo Arrigy im besten Mix. Wir gucken gemeinsam auf den Glückskeks des Tages. Ja, ich habe zu Hause sehr viele davon. Und die Sprüche, die da drin stehen, die sind ja zu schade, um sie wegzuwerfen, finde ich persönlich. Also auf den Teil könnte ich verzichten. Egal. So, also Leute, heute steht drin im Glückskeks des Tages: Du wirst Wege beschreiten, die neue Energien für dich freisetzen. Das gefällt mir sehr gut. Sehr positiv. Ja, positive Energie auf den Sonntagabend. Ich wiederhole es nochmal. Du wirst Wege beschreiten, die neue Energien für dich freisetzen. Sehr schön. Glückskeks des Tages. Jetzt Musik von Natasha Bedingfield. Unwritten.

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1: Ich bin Thomas Bleskin. Bei der Landtagswahl in Sachsen-Anhalt liegt die AfD mit Spitzenkandidat Ulrich Siegmund weit vorn. Nach den Prognosen von ARD und ZDF landet die CDU von Ministerpräsident Sven Schulze mit großen Verlusten auf Platz 2. Die Linke büßt Stimmen ein. Die Grünen gewinnen deutlich hinzu, die SPD hält etwa ihren Stimmenanteil. Damit deutet sich eine komplizierte Regierungsbildung an. Der Einzug des BSW in den Landtag steht auf der Kippe. Nach mehreren versuchten Sabotageangriffen auf das deutsche Stromnetz sucht die Polizei am Hambacher Forst mit einem Großaufgebot nach dem 48-jährigen Tatverdächtigen. Er soll Bekennerschreiben verschickt haben, die auf Täterwissen hindeuten.
2: Seit Tagen fahndet die Polizei nach dem 48-Jährigen. Sein Fahrzeug wurde am Freitagabend am Hambacher Forst sichergestellt. Darum erhoffen sich die Ermittler zumindest Spuren in dem Waldgebiet. Die Polizei hat mittlerweile auch Fotos des Mannes veröffentlicht und bittet die Bevölkerung um Hinweise. Der Mann aus NRW könnte auch mit dem Fahrrad unterwegs sein. Er hatte in mehreren Bundesländern Gebäude beschossen, die den Strom in der Region verteilen. Innenminister Dobrindt spricht vom Klimaterrorismus eines Einzeltäters. Thomas Bremser, Redaktion.
1: Die US-Unterhändler Witkow und Kushner sind erstmals in Kiew eingetroffen, um über ein Ende des Ukraine-Kriegs zu sprechen. Die beiden treffen sich heute mit Präsident Zelensky.
3: Der ukrainische Präsident Zelensky begrüßte die Amerikaner unter freiem Himmel vor der Sophienkathedrale. Auf dem Platz stehen viele Erinnerungsfotos an ukrainische Soldaten. Lange haben Witkow und Kushner gezögert, überhaupt die Reise nach Kiew zu machen. In Moskau waren sie viel öfter und auch am Vortag haben sie im Kreml mit Wladimir Putin gesprochen. Allerdings erwarten derzeit weder Moskau noch Kiew eine erfolgreiche Vermittlung der Amerikaner. Jede Seite will die andere militärisch unter Druck setzen. Friedemann Kohler, Nachrichtenredaktion.
1: FIFA-Präsident Gianni Infantino will sich im kommenden Jahr zur Wiederwahl stellen. Das bestätigte eine Sprecherin des Weltfußballverbands. Infantino steht wegen inzwischen zurückgezogener Pläne zur Beteiligung von Investoren an künftigen WM-Geschäften massiv unter Druck. Die UEFA will seine Wiederwahl verhindern und bereitet wegen des Investorendeals ein Strafverfahren vor. Infantino weist den Vorwurf zurück, gegen geltendes Recht verstoßen zu haben. Und das waren die Nachrichten mit Thomas Bleskin.
4: Das Wetter.
5: Heute Abend das Wetter noch eher ruhig, es bleibt trocken. Dazu liegen die Temperaturen aktuell zwischen 19 und 23 Grad. Nachts nimmt die Bewölkung zu, Regen gibt es aber eigentlich keinen. Der Montag bringt dann einen durchgehend blauen Himmel mit so ein paar Wölkchen. Zwischendurch kann es mal schauern, insgesamt bleibt es trocken. Höchstwerte liegen bei bis zu 30 Grad.
4: NRW Verkehr.
5: Mit der A1 Euskirchen Richtung Köln. Zwischen Weilerswist West und Dreieck Erftal 4 Kilometer 11 Minuten. A3 Frankfurt Richtung Köln. Zwischen Rösrath und Königsforst 3 Kilometer 26 Minuten. A44 Kassel Richtung Dortmund. Zwischen Warburg und Diemelstadt 2 Kilometer, dauert eine halbe Stunde länger. A45 Gießen Richtung Hagen. Zwischen Dillenburg und Halger-Burbach 3 Kilometer 12 Minuten. Und A52 noch, Roermond Richtung Düsseldorf, zwischen Mönchengladbach-Hart und Mönchengladbach-Nord. 1 Kilometer, Viertelstunde kommt da für euch obendrauf. Euch allen unterwegs eine gute und sichere Fahrt. Jennifer Lopez und David Guetta habe ich jetzt drin mit Save Me Tonight. Das ist der erste Song, den die beiden dieses Jahr zusammen gemacht haben. Davor noch keinen Song, krass auch irgendwie. Sind ja so zwei hohe Tiere der Musikbranche. J-Lo sogar ja auch noch in der Schauspiel-Bubble, da ist ja auch noch drin. Also meine Güte, keine Ahnung. Es ist lange überfällig gewesen, so wie das Paar irgendwie im Freundeskreis, die sich nicht so richtig annähern können. Wo dann alle immer irgendwie mal so einen kleinen Schubser geben und dann irgendwann ist es soweit. So, danke J-Lo und David, dass es jetzt soweit ist.
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5: Leo Arigi hier, einen schönen Abend euch.

0: für diesen Sonntagabend. Always, ja. Urlaubszeit ist jetzt für die meisten wahrscheinlich rum, aber das hat ja auch was Gutes. Ja, wir müssen nicht mehr so viel über unseren Strandbody nachdenken. 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
3: Oder als ich ein Kilo abgenommen hatte, das war auch so krass. Das war so krass. Jeder, der ein Kilo abgenommen hat, weiß, was das für eine Challenge ja war. Ne? Das war viel Arbeit. Wasserhaushalt die ganze Woche drauf abgestimmt. Nicht zu viel trinken, lagerst du ein. Nicht zu wenig trinken, ne? Lagerst du auch ein. Bilden sich kleine Wasserreservoire. Das ist keine Zellulite. Nein, nein, das sind kleine Wasserreservoire. Ja, falls was ist, Notsituation. So, ein Kilo, das war Arbeit. Ein Kilo. Das heißt ganz klar, vor dem Wiegen rasieren, aber erst nach dem Wiegen eincremen. Geil, Klaus, ich kann es in deinem Gesicht sehen. Du denkst gerade, hä? Ein Kilo, einmal kacken, fertig!
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0: Das Wetter.
1: In NRW bleibt es heute Abend noch angenehm, trocken, freundlich und mit Temperaturen von 19 bis 23 Grad. In der Nacht ziehen mehr Wolken rein, meistens kommen wir aber trocken durch. Der Montagmorgen dann ein bisschen wechselhafter, viele trockene Phasen, paar Wolken und vereinzelt vielleicht auch ein Schauer. Dazu aber sehr warm mit Temperaturen maximal 26 bis 30 Grad.
0: NRW Verkehr.
1: Mit der A1 Münster Richtung Dortmund zwischen Kamner Kreuz und Kreuz Dortmund Unna 6 Kilometer 13 Minuten. Dann die A3 Frankfurt Richtung Köln zwischen Rösrath und Königsforst 2 Kilometer 26 Minuten. Die A45 Gießen Richtung Hagen zwischen Dillenburg und Halger-Burbach 2 Kilometer 12 Minuten. Und die A57 noch Krefeld Richtung Köln zwischen Köln-Worringen und Köln-Chorweiler 4 Kilometer, dauert gute 40 Minuten länger. Euch allen unterwegs eine gute und sichere Fahrt. Ja, das sind doch mal schöne Neuigkeiten, oder? Findet ihr nicht? Morgen 30 Grad nochmal hier bei uns in Nordrhein-Westfalen. Besser geht's doch nicht. Wir haben gedacht, wir passen uns auch musikalisch so ein bisschen an und scheppern euch jetzt nochmal so ein schönes sommerliches Lied entgegen. Sean Paul habe ich drin.
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1: Got to love ya. Ich bin Leo Arigi.

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0: Aus Abnehmspritze wird Abnehmpille. Ja, ich weiß nicht. Ihr kennt ja hier Ozempic, Mounjaro und so weiter. Haben wir auch schon viel drüber berichtet. Seit dieser Woche gibt es die Abnehmspritze aber auch in Pillenform.
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0: Kollege Jonas Mikolajczak ist bei mir. Ist das gleiche in grün, also in Pille, ne?
2: Absolut. Jetzt halt auch einfach in fester Form eben. Auch bei den Pillen wird im Hirn ein Sättigungsgefühl simuliert. Und das Essen bleibt allgemein länger im Magen. Also man isst weniger und nimmt dadurch dann ab. Gleiche Wirkung wie die Spritzen, aber auch die gleichen Nebenwirkungen. Diabetologe Professor Stefan Martin von der Uni Düsseldorf sagt dazu:
3: Hauptsächliche Nebenwirkungen sind natürlich Übelkeit und Erbrechen. Wenn man dann durch diese extreme Gewichtsabnahme sehr viel Muskelmasse verliert und man hört auf, dann geht das Gewicht wieder hoch. Aber dann geht nicht das Gewicht hoch mit Muskelmasse und Fettmasse, sondern dann steigt nur die Fettmasse an.
0: Also einige Nebenwirkungen wie bei der Spritze. Ansonsten ist die Pille zum Beispiel sinnvoll für Leute, die vielleicht nicht so mit Spritzen haben, ne?
2: Genau. Ein Unterschied ist allerdings, wie oft man das Zeug zu sich nimmt. Die Spritze braucht man nur einmal die Woche, die Pille muss man hingegen jeden Morgen nehmen und sie ist viel höher dosiert. Aber wie viel man abnimmt, das ist laut Studien bei beiden Varianten mehr oder weniger gleich. Wie lange ihr sie nehmt, das ist euch überlassen. Aber ihr müsst wissen, wenn ihr sie absetzt, kann es sein, dass ihr wieder zunehmt. Bei einer britischen Studie zur Abnehmspritze war es zum Beispiel so, dass die Patienten nach dem Absetzen

0: durchschnittlich 60% des verlorenen Gewichts wieder drauf hatten nach einem Jahr.
1: Muss man sich also gut überlegen. Ihr habt jetzt auf jeden Fall die Wahl, Pille oder Spritze.
0: Ja, es gibt jetzt halt einfach mehr Möglichkeiten, um die hohe Nachfrage nach diesen Abnehmmitteln zu stillen. Die Apotheken sind nach eigenen Infos auch gut eingedeckt mit den Pillen, um einen, ich sag mal, Ansturm zu überstehen. Aber Abnehmmittel, egal in welcher Form, bleiben weiterhin verschreibungspflichtig.
1: Gut, also wir können jetzt nicht einfach in die Apotheke spazieren und uns die Pillen so mitnehmen, ne?
0: Ja, ihr müsst schon zu eurem Hausarzt und der diagnostiziert dann, ob ihr übergewichtig oder so seid und damit dann halt berechtigt für die Abnehmpille. Und die Kosten müsst ihr auch selbst tragen, außer ihr habt Typ 2 Diabetes. Bei den Pillen sind das dann so um die 170 Euro im Monat.
1: Seit dieser Woche kriegt ihr in den deutschen Apotheken die sogenannten Abnehmpillen. Jonas Mikulajczak hatte die Infos für uns. Dank dir.
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0: Nach den Prognosen von ARD und ZDF landet die CDU von Ministerpräsident Sven Schulze mit großen Verlusten auf Platz 2. Die Linke büßt Stimmen ein. Die Grünen gewinnen deutlich hinzu, die SPD hält etwa ihren Stimmenanteil. Damit deutet sich eine komplizierte Regierungsbildung an. Der Einzug des BSW in den Landtag steht auf der Kippe. Nach mehreren versuchten Sabotageangriffen auf das deutsche Stromnetz sucht die Polizei am Hambacher Forst mit einem Großaufgebot nach dem 48-jährigen Tatverdächtigen. Er soll Bekennerschreiben verschickt haben, die auf Täterwissen hindeuten.
1: Seit Tagen fahndet die Polizei nach dem 48-Jährigen. Sein Fahrzeug wurde am Freitagabend am Hambacher Forst sichergestellt. Darum erhoffen sich die Ermittler zumindest Spuren in dem Waldgebiet. Die Polizei hat mittlerweile auch Fotos des Mannes veröffentlicht und bittet die Bevölkerung um Hinweise. Der Mann aus NRW könnte auch mit dem Fahrrad unterwegs sein. Er hatte in mehreren Bundesländern Gebäude beschossen, die den Strom in der Region verteilen. Innenminister Dobrindt spricht vom Klimaterrorismus eines Einzeltäters. Thomas Bremser, Redaktion.
0: Die US-Unterhändler Witkow und Kushner sind erstmals in Kiew eingetroffen, um über ein Ende des Ukraine-Kriegs zu sprechen. Die beiden treffen sich heute mit Präsident Zelensky.
2: Der ukrainische Präsident Zelensky begrüßte die Amerikaner unter freiem Himmel vor der Sophienkathedrale. Auf dem Platz stehen viele Erinnerungsfotos an ukrainische Soldaten. Lange haben Witkow und Kushner gezögert, überhaupt die Reise nach Kiew zu machen. In Moskau waren sie viel öfter und auch am Vortag haben sie im Kreml mit Wladimir Putin gesprochen. Allerdings erwarten derzeit weder Moskau noch Kiew eine erfolgreiche Vermittlung der Amerikaner. Jede Seite will die andere militärisch unter Druck setzen. Friedemann Kohler, Nachrichtenredaktion.
0: FIFA-Präsident Gianni Infantino will sich im kommenden Jahr zur Wiederwahl stellen. Das bestätigte eine Sprecherin des Weltfußballverbands. Infantino steht wegen inzwischen zurückgezogener Pläne zur Beteiligung von Investoren an künftigen WM-Geschäften massiv unter Druck. Die UEFA will seine Wiederwahl verhindern und bereitet wegen des Investorendeals ein Strafverfahren vor. Infantino weist den Vorwurf zurück, gegen geltendes Recht verstoßen zu haben.
3: Das Wetter.
4: Das ist ein freundlicher, trockener Abend bei uns in Nordrhein-Westfalen. Richtung Nacht wird es dann allerdings deutlich kühler und ein paar Wolken kommen mit dazu. Aber keine Sorge, der Montag wird richtig schön. Es gibt zwar ein paar Wolken, aber es wird auch richtig spätsommerlich warm mit Temperaturen zwischen 26 und 30 Grad.
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4: Heute ist nochmal schön, die Sonne rausgekommen. Morgen wird sie das auch tun, ihr habt es gehört, bis zu 30 Grad. Obwohl es schon meteorologischer Herbstanfang war, meine Güte. Hier ist Leo Arigi im besten Mix und ich spiele uns jetzt entsprechend auch nochmal schön sommerliche Musik von Ugel, Moving to the Sun.
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0: Oi, oi, oi. Flo hier für euren Sonntagabend. Das ist Leak It.
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0: So, ich beende den Unterricht. Mich der Gong. Ja, wir kennen sie alle, oder? Die Sprüche, die unsere Lehrerinnen und Lehrer früher so gekloppt haben und es wahrscheinlich heute immer noch tun. Die Schule ist wieder gestartet am Mittwoch und da sind die Schülerinnen und Schüler im Land sicherlich auch schon so mit dem einen oder anderen Spruch konfrontiert worden. Wir erinnern uns mal zurück. Höret jetzt! Typische Lehrersprüche und was wir immer schon darauf antworten wollten.
2: Leute, ihr lernt nicht für die Schule, ihr lernt fürs Leben.
3: Liebes Finanzamt, anstelle einer Steuererklärung möchte ich Ihnen stattdessen hier ein analysiertes Shakespeare-Gedicht anbieten. Gern geschehen. Alternativ könnte ich Ihnen berechnen, wie viele Äpfel Lisa hat, wenn sie am Montag zwei davon abgibt und Dienstag aber Vollmond ist und ihr Esel Hermann heißt. Na? PS, letzte Mahnung heißt, Sie hören dann jetzt auf, mir zu schreiben, oder?
2: Was in der Klausur drankommt? Alles.
3: Also mit Zwiebeln und Krautsalat und Tzatziki. Geil.
4: Und ich will scharfe Soße.
2: Say it in English, please.
3: Okay, in Ordnung. If I am not going to the toilet jetzt sofort, I will shit my pants. Thank you.
2: Na, denk dann nochmal nach. Du weißt das. Da bin ich mir sicher.
3: Und mein Gehirn so... Wenn ich ein Gespenst kaufe, habe ich dann geistiges Eigentum.
2: So, und jetzt schreibt hier jeder mal ein Gedicht über seinen Alltag.
3: Herr von Ribbeck auf Ribbeck im Hafeland. Ich letztens so in seinem Garten stand, war da ernsthaft kein Empfang. Bin ich wieder

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1: Bei uns in NRW bleibt der Abend freundlich und trocken. In der Nacht wird es dann spürbar frischer. Außerdem ziehen ein paar Wolken auf. Der Montagmorgen bringt einen Mix aus Wolken und trockenen Phasen. Dazu wird es nochmal richtig schön warm. Temperaturen bis zu 30 Grad sind angesagt.
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1: Ich warte da ja wirklich sehnsüchtig drauf. Bitte, Rihanna, mach ein Tour-Comeback. Bring doch bitte noch mal ein Album raus und toure gerne durch Nordamerika, durch Europa. Ich würde so viel Geld ausgeben für dieses Ticket, wenn man sich mal vorstellt, wie viele Hits hat Rihanna eigentlich geschrieben.

0: Ah, Wahnsinn. Ich habe sie letztens schon gesehen, also nicht persönlich, aber im Internet. Sie ist in Europa, unterstützt ihren Ehemann A$AP Rocky. Der ist ja gerade auf Tour. Ich habe da schon gedacht, ah, vielleicht kommt sie mal auf die Bühne. Bisher aber noch nicht. Jetzt kommt sie auf jeden Fall bei uns auf die Bühne. Rihanna, Don't Stop the Music. Ich bin Leo Arrighi.
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0: Schule ist wieder losgegangen. Wir sprechen in dieser Stunde mal ein bisschen ausführlicher drüber.
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0: Ja, jetzt geht's ja nämlich so rein, morgen dann in die erste volle Schulwoche, auch mit 5 Tagen. Und damit das vielleicht für euch angenehm wird, solltet ihr morgen in die Schule gehen. Wir haben uns ein paar Tipps geholt von Ronja Jelena Filis. Die hat 125.000 Follower bei Instagram und ist auch noch Lehrerin. Also ich glaube, eine bessere Person gibt's nicht. Wir haben mal gefragt zum Thema Hausaufgaben. Ist eine fiese Sache, aber sie sagt, mit einer Belohnung im Anschluss kann das schon klappen.
2: Dass man ein kleines Spiel draus macht oder so. Oder dass man sich auch mit FreundInnen trifft und mit denen zusammen dann die Hausaufgaben macht. Und dass man das noch mit so einer sozialen Komponente irgendwie verbindet, mit was Schönem, was einem irgendwie Spaß macht.
0: Dann gibt es ja auch noch so andere nervige Sachen in der Schule. Ja, Vokabeln. Wenn ihr die nur schnell lernen wollt, am besten auf Karteikarten schreiben und durcheinander lernen, also nicht in einer bestimmten Reihenfolge. Wer langfristig aber was von den Vokabeln haben will, der lernt die am besten auch direkt in einem Kontext.
2: Dann sollte man sich vielleicht verschiedene Sätze damit einprägen und das Wort tatsächlich auch so schnell es geht, so oft wie möglich in seinen Sprachgebrauch einbauen.
0: Okay, ich hoffe, ihr konntet ein bisschen was mitnehmen und in diesem Sinne ein frohes neues Schuljahr euch allen. Ja. Warum denn auch nicht? Und einen schönen Start morgen in die erste volle Woche.
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1: Ich bin Thomas Bleskin. Bei der Landtagswahl in Sachsen-Anhalt hat die AfD ihren Stimmenanteil laut den Hochrechnungen mehr als verdoppelt und liegt mit gut 44% klar vorn. Die CDU von Ministerpräsident Schulze stürzt auf gut 18% ab. Für eine AfD-Alleinregierung reicht das allerdings nicht. Da keine andere Partei mit ihr koalieren will, dürfte die Regierungsbildung schwierig werden. Die Wahlbeteiligung erreichte mit rund 78% einen Rekordwert. Nach mehreren versuchten Sabotageangriffen auf das deutsche Stromnetz sucht die Polizei am Hambacher Forst mit einem Großaufgebot nach dem 48-jährigen Tatverdächtigen. Er soll Bekennerschreiben verschickt haben, die auf Täterwissen hindeuten.
2: Seit Tagen fahndet die Polizei nach dem 48-Jährigen. Sein Fahrzeug wurde am Freitagabend am Hambacher Forst sichergestellt. Darum erhoffen sich die Ermittler zumindest Spuren in dem Waldgebiet. Die Polizei hat mittlerweile auch Fotos des Mannes veröffentlicht und bittet die Bevölkerung um Hinweise. Der Mann aus NRW könnte auch mit dem Fahrrad unterwegs sein. Er hatte in mehreren Bundesländern Gebäude beschossen, die den Strom in der Region verteilen. Innenminister Dobrindt spricht vom Klimaterrorismus eines Einzeltäters. Thomas Bremser, Redaktion.
1: Das deutsche Raumfahrtunternehmen ESA Aerospace hat bei seinem zweiten Testflug 5 Satelliten erfolgreich in die Erdumlaufbahn gebracht. Die Rakete startete in Norwegen und setzte die Satelliten in rund 500 Kilometern Höhe aus.
3: Beim ersten Versuch war nach gerade mal 30 Sekunden Schluss. Diesmal schaffte es die 28 Meter hohe Rakete bis ins All. An Bord 5 wissenschaftliche Satelliten und ein Experiment. Für Europa ist das mehr als nur ein Raumfahrterfolg. Viele europäische Satelliten fliegen bisher mit US-Raketen ins All.

0: Diese Abhängigkeit soll verkleinert werden und weitere Raketen starten. ESA Aerospace-Chef Metzler sagt, Europa habe jetzt einen eigenen Zugang zum Weltraum. Kanzler Merz spricht sogar vom Beginn einer neuen Ära. Zoe Tassovali, Nachrichtenredaktion.
1: Zum Sportfußball. Der FC Augsburg ist erstmals in seiner Vereinsgeschichte Tabellenführer der Fußball-Bundesliga. Die Mannschaft gewann bei Eintracht Frankfurt mit 4:1 und holte damit den zweiten Sieg im zweiten Saisonspiel. Frankfurt war früh durch Burkhardt in Führung gegangen, Augsburg drehte die Partie aber nach der Pause mit 4 Treffern. Die Eintracht wartet dagegen weiter auf den ersten Ligasieg der Saison. Und das waren die Nachrichten mit Thomas Bleskin.
2: Das Wetter. Der Sonntagabend in NRW entspannt, freundlich trocken, insgesamt ziemlich ruhig. Richtung Nacht wird's kühler. Nach und nach kommen ein paar Wolken dazu. Morgen wird dann richtig schön. Wir kriegen zwar ein paar Wolken, aber es wird spätsommerlich warm bei Temperaturen bis zu 30 Grad.
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2: Mit einem Stau auf der A555 Bonn Richtung Köln zwischen Köln-Rodenkirchen und Kreuz Köln Süd. 1 Kilometer, 8 Minuten. Euch allen unterwegs eine gute und sichere Fahrt. Einen schönen Sonntagabend euch, 21 Uhr durch. Hier ist Leo im besten Mix. Jetzt mit, oh, da kann man sich richtig schön reinlegen, also gefühlt zumindest, Everything I Do von Bryan Adams.
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2: Ach Gott, ich weiß nicht, wenn ich das höre, habe ich sofort so den inneren Instinkt zu einer Person zu fahren, in die ich verliebt bin, mich mit dem Stereoblaster vors Fenster zu stellen und das ganz laut zu spielen. Ja, das wär's doch.

0: Jetzt habe ich für euch Reggae Made in NRW.
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0: Und die kommt natürlich vom Chef selbst. Ja, Gentleman. Er hat den Sound aus Jamaika in Deutschland mit auf die Karte gesetzt und ist seinem Stil bis heute treu geblieben. Neues Single heißt Wildfire. Michael Patrick Kelly singt drauf mit. Dazu wollten wir natürlich ein bisschen mehr erfahren und haben ihn zu uns ins Studio eingeladen. Kennengelernt haben sich Michael Patrick Kelly und Gentleman übrigens schon 2017, nämlich bei Sing Mein Song.
2: Wir haben uns in Südafrika, ich glaube 2017 war es, das erste Mal getroffen und haben direkt bis morgens um 4 über Gott und die Welt philosophiert. Und es ist einfach ein unglaublicher Mensch, der sehr in sich ruht. So. Also wir können auch gut zusammen lachen. So. Aber er hat so eine, ja, der ist so rein innerlich. So, immer wenn ich neben dem stehe, will ich mich von innen waschen.
0: Gentleman ist doch aber auch eine reine Seele. Und genau das hören wir auch in seinem Song in Wildfire. Da geht's um Harmonie, Frieden und vor allem um Liebe. So, aber trotzdem natürlich die Frage, warum ist gerade die Botschaft so wichtig?
2: Weil das jeder auch kann, glaube ich. Ne? Das ist ja einfach nur irgendwie in einem Aufzug stehen irgendwie und einfach jemanden zu fragen, wie es dir geht. So, ne? Oder diese Sachen, da war jemand, so eine alte Dame an der Kasse, die nicht bezahlen konnte und dann ist der Typ hinter ihr, der gibt ihr dann halt die Karte und so. Ne? Das sind so ganz kleine Gesten, die einen riesengroßen Unterschied machen.
0: Ist natürlich eine schöne und wichtige Message. Apropos Message, ja, ab jetzt ist Gentlemans brandneues Album Gratitude draußen. Unbedingt reinhören, es ist mega schön geworden und jetzt habe ich natürlich auch die aktuelle Single in petto für euch.
2: Ladies and Gentlemen, hier kommt mein neuer Song Wildfire featuring Michael Patrick Kelly.

0: Das Wetter.
1: Das ist noch ein recht freundlicher Abend bei uns in NRW. Es bleibt trocken. Später in der Nacht kühlt es dann deutlicher ab. Auch ein paar Wolken können dazu kommen. Der Montag wechselhaft, aber die Temperaturen können sich echt sehen lassen. Es wird noch mal richtig schön warm mit Höchstwerten zwischen 26 und 30 Grad.
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1: Mit einem Stau für die A555 Bonn Richtung Köln zwischen Köln-Rodenkirchen und Kreuzköln Süd. 1 Kilometer 7 Minuten. Euch allen unterwegs eine gute und sichere Fahrt. Es ist auch wirklich krass, wenn man mal überlegt, die Weltmeisterschaft 2026 ist jetzt auch schon wieder 3 Monate her. Sogar noch ein bisschen länger. Wahnsinn. Naja, es war eine besondere Weltmeisterschaft dieses Jahr, das können wir festhalten. Und es gab auch wieder einen besonders schönen Song von Shakira, der Titelsong der diesjährigen Fußball-WM 2026. Die Die mit Burner Boy.
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1: Ich bin Leo Arigi, hi zusammen.

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0: Sie sind rot. Sie sehen toll aus. Nein, es sind keine Sechsklässler, wenn sie verliebt sind. Nein, nein. Oh Gott. Ich rede über die Telefonzellen aus England. Ja, diese ikonischen roten Kabinen mit den Klapptüren stehen da ja wirklich an vielen Ecken. Noch muss man aber sagen, ja, die britische Medienaufsichtsbehörde will viele von denen abbauen. Aber Kollege Markus Steinacker, jetzt gibt's einen Mann, der will die roten Telefonzellen retten.
1: Genau, das ist William Arnold und der hat ein einschneidendes Erlebnis. Der war für ein Fotoprojekt auf der Isle of Lewis unterwegs. Eine kleine Insel im Nordwesten Englands, wunderschön, aber am Arsch der Welt. Und da stand er dann mitten in der Pampa, wollte seinem Partner Bescheid sagen, dass er später nach Hause kommt, aber sein Handy-Akku war leer. Er hat sich also eine Telefonzelle gesucht, hat auch eine gefunden, aber die Leitung war tot.
0: Ich weiß nicht, und weil er nebenberuflich Telefontechniker ist, wollte er die dann reparieren und alle anderen kaputten im Land auch gleich dazu?
1: Nee, er hatte sich bei der British Telecom darüber beschwert und eine ziemlich interessante Antwort bekommen. Telefonzellen, die im ländlichen Raum stehen und die kaum noch benutzt werden, wolle man eh abbauen. Und zwar alle, von denen weniger als 52 Anrufe pro Jahr ausgehen.
0: Ja gut, ich ahne es.
1: Yep, William fand das so schade, dass er sich Tonnen von Münzgeld zusammengekratzt hat und jetzt die abgelegensten Telefonzellen in England besucht, um aus jeder mindestens 52 Telefonate zu führen. Zum Beispiel aus einer 1300 Kilometer von seinem Heimatort entfernt.
2: I'm okay. Yeah, my feet are getting cold because there's an inch of water in the bottom of this phone box. And it's absolutely pissing you down.
1: Ja, man hört ja richtig, wie der Wind gegen die Kabine pustet und William in den Hörer sagt, mir geht's gut, aber meine Füße werden kalt, weil am Kabinenboden das Wasser Zentimeter hoch steht, weil es in Strömen pisst.
0: Ich würde mal sagen, schön ist anders, aber es geht ja auch nicht um den Inhalt. Es geht nur darum, mindestens 52 Mal zu telefonieren, um die Telefonzelle zu retten. Also wenn ihr gleichzeitig irgendwem richtig auf den Sack gehen und dann auch noch was Gutes tun wollt, ich würde mal sagen, Münzen sammeln und ab nach England. Ja, warum denn nicht?
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0: Hier kommt Michael Jackson für euch.

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1: Ich bin Ursula Winkler. Bei der Landtagswahl in Sachsen-Anhalt liegt die AfD mit Spitzenkandidat Ulrich Siegmund mit weitem Abstand vorn. Nach den Hochrechnungen von ARD und ZDF landet die CDU von Ministerpräsident Sven Schulze mit massiven Verlusten auf Platz 2. Die AfD sieht den Auftrag zur Regierungsbildung bei sich.
2: Für eine Alleinregierung der AfD reicht es laut Hochrechnungen allerdings nicht, obwohl sie ihren Stimmanteil im Vergleich zur letzten Wahl mehr als verdoppelt hat. Und die anderen Parteien wollen mit der AfD nicht zusammenarbeiten. Das macht die Bildung einer neuen Landesregierung extrem schwierig, zumal der Einzug des BSW in den Landtag noch auf der Kippe steht. Hier in Berlin hat das Wahlergebnis eine Schockstarre ausgelöst. Es gibt eine Menge aufzuarbeiten. Unklar ist auch, was das Wahlbeben für die schwarz-rote Koalition im Bund bedeutet. David Riemer, Berlin.
1: In 2 Wochen, am 20. September, folgen 2 weitere Landtagswahlen in Ostdeutschland, in Mecklenburg-Vorpommern und im Land Berlin. In Thüringen haben mehrere Ex-Mitglieder des BSW eine neue Partei gegründet. Sie heißt Thüringen gerecht. Zur Vorsitzenden wurde die ehemalige BSW-Landeschefin Katja Wolf gewählt.
3: Nach einem Dauerkrach mit Parteigründerin Sarah Wagenknecht haben fast alle BSW-Abgeordneten in Thüringen die Partei verlassen. Dass sie so schnell eine neue gründen, war eigentlich nicht geplant. Die Parteigründung sei spontan passiert, hieß es. Die Abgeordneten wollen die Koalition aus CDU, SPD und BSW weiter unterstützen. So würde sich an den Mehrheitsverhältnissen nicht viel ändern. Dennoch will die AfD einen Antrag auf Neuwahlen stellen. Dafür wäre im Landtag dann eine Zweidrittelmehrheit nötig. Thomas Bleskin, Nachrichtenredaktion.
1: Die Polizei hat ihre groß angelegte Suche nach dem Verdächtigen hinter versuchten Sabotageangriffen auf das deutsche Stromnetz am Hambacher Forst ohne Ergebnis beendet. Nach Angaben der Kölner Polizei wurden weder der 48-Jährige noch Hinweise auf ihn gefunden. Die Fahndung werde aber fortgesetzt. Wegen der Sabotageaktionen wird seit Tagen nach dem Tatverdächtigen gesucht. Der Mann soll Bekennerschreiben.

0: Schreiben verschickt haben, die nach Einschätzung von Bundesinnenminister Dobrindt auf Täterwissen hindeuten. Zum Fußball. Der FC Augsburg ist erstmals in seiner Vereinsgeschichte Tabellenführer der Bundesliga. Die Schwaben gewannen bei Eintracht Frankfurt mit 4:1 und holten damit den zweiten Sieg im zweiten Saisonspiel. Davor verlor der Hamburger SV gegen Mainz 05 mit 0:5. Und das waren die Nachrichten mit Ursula Winkler.
1: Das Wetter. Bei uns in NRW bleibt der Abend freundlich und trocken. In der Nacht wird es dann spürbar frischer. Außerdem ziehen ein paar Wolken auf. Der Montagmorgen bringt einen Mix aus Wolken und trockenen Phasen. Dazu wird es nochmal richtig schön warm. Temperaturen bis zu 30 Grad sind angesagt.
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1: Mit einem Stau auf der A1 dort in Richtung Münster zwischen Kamener Kreuz und Hamberg-Kamen. 1 Kilometer 8 Minuten. Euch allen unterwegs eine gute und sichere Fahrt. Das musst du auch erstmal schaffen. Sänger Teddy Swims ist auf Tour schon seit einigen Monaten, spielt da wirklich große Hallen. Und in Amerika, in Nordamerika, da ist tatsächlich ein ganz bestimmter Scheinwerfer ausverkauft gewesen. Und auch bei diesen Firmen, wo man die mieten kann, nicht mehr erhältlich, weil alle diese Scheinwerfer für die Show von Teddy Swims gebraucht wurden. Ja.
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1: Der Wahnsinn, so eine Stimme muss man natürlich auch erstmal von hinten erhellen können. Die ist wirklich bombastisch. Mr. Know-it-all jetzt für euch. Ich bin Leo Arrighi. Schönen Abend euch.

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0: Und hier kommen die Toten Hosen auch nochmal mit neuer Musik für diesen Sonntagabend. Nur nach vorn.

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0: das Wetter.
1: Das ist ein freundlicher, trockener Abend bei uns in Nordrhein-Westfalen. Richtung Nacht wird es dann allerdings deutlich kühler und ein paar Wolken kommen mit dazu. Aber keine Sorge, der Montag wird wieder richtig schön. Es gibt zwar ein paar Wolken, aber es wird auch richtig spätsommerlich warm mit Temperaturen zwischen 26 und 30 Grad.
0: NRW Verkehr.
1: Mit einem Stau auf der A1 Dortmund Richtung Münster zwischen Kamener Kreuz und Hamburg-Humberne. 2 Kilometer, 6 Minuten obendrauf. Euch allen unterwegs eine gute und sichere Fahrt. Als ich vorhin zum Sender gefahren bin, da habe ich auch ein paar Leute doof angeguckt. Richtig eingekuschelt war ich mit schwarzer Fleecejacke und noch Regenjacke oben drüber. Da waren es ja eben irgendwie 26 Grad. Aber jetzt bin ich froh. Ich meine, wenn man jetzt mal vor die Tür geht, es ist schon frischer geworden. Gott sei Dank. Schön, dass wir im Radio nur so heiße Musik spielen für euch, ja.
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1: Tja, eine schlechte Überleitung pro Sendung ist drin. Hier ist Leo Arregi. Schönen Abend euch.

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0: Phil Collins mit Philipp Bailey für diesen Sonntagabend. Easy Lover.
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0: Es gibt wieder Neues auf den Streaming-Plattformen. Wir schauen drauf gemeinsam mit Film- und Serienexperte Jörg Albrecht. Jörg, starten wir mal bei Apple TV. Da läuft jetzt die Actionkomödie Mayday.
2: Ja, und das ist ein Buddy-Movie, das in dem Jahrzehnt spielt, in dem Buddy-Movies voll angesagt waren, nämlich den 80ern. Ryan Reynolds ist Troy, ein US-Navy-Pilot auf geheimer Mission beim Erzfeind der USA.
3: Sie befinden sich jetzt im sowjetischen Luftraum.
2: Dann gibt's einen Zwischenfall in der Luft und Troy wird mit dem Schleudersitz aus seinem brennenden Flieger katapultiert. Als er wieder zu sich kommt, blickt er in die Augen von Nikolai. Und man fühlt sich erst an Misery erinnert.
4: Warum bin ich gefesselt?
5: Damit Sie während der Operation ruhig sind.
4: Operation? Was soll das heißen?
2: Da sich Nikolai, den Kenneth Branagh spielt, als Ex-KGB-Agent entpuppt, wundert es Troy umso mehr, dass der ihn zusammengeflickt hat. Der ungewöhnliche Grund.
5: Das wird Sie vielleicht schockieren, aber ich bewundere Ihr Land unheimlich.
4: Oh, wirklich?
0: Ja, wenn das nicht mal der Beginn einer wunderbaren Freundschaft ist. Also, aber ernst nimmt sich Mayday wahrscheinlich nicht so richtig, oder?
2: Nee, Mayday ist auch in dieser Hinsicht ein typisches Buddy-Movie. Man könnte aber auch sagen, es ist ein typischer Ryan Reynolds-Film, in dem Ryan Reynolds spielt. Macht aber Laune, ihm und Branagh dabei zuzugucken, wie sie beide hinter feindlichen Linien eine Allianz schmieden müssen, um alle möglichen kalten Kriege auszuschalten.
0: So, vom KGB-Agenten geht's jetzt zu denen des BND, des Bundesnachrichtendienstes. Auch über den sollen wir lachen in der Serie. Ich weiß gar nicht, wie soll man sie aussprechen? Spy on oder Spion?
2: Gute Frage. So blöd wie schon der Titel ist, so unlustig ist auch die ganze Serie. Über eine Handvoll Bewerber beim BND, die sich dort in verschiedenen Tests beweisen müssen, ob sie als Agenten geeignet sind.
6: Wenn ich sterbe, dann grüßt meine Oma von mir.
7: Was sollen wir ihr ausrichten?
6: Meine Grüße.
2: Das ist das Humorniveau bei dieser völlig verunglückten Comedy-Serie. In der ZDF-Mediathek. Okay, die Doppel-Null hat sich Spion oder Spy-On auch verdient. Nur das 00 hier bedeutet, kann man prima im Klo runterspülen.
0: Meine Güte, alles klar, Jörg. Das ist eine ziemlich klare Meinung. Wir halten mal fest. Dann also doch KGB statt BND im Heimkino. Danke dir für die Infos.
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1: Ich bin Ursula Winkler. Bei der Landtagswahl in Sachsen-Anhalt liegt die AfD nach den ersten Hochrechnungen von ARD und ZDF deutlich vorn. Die Partei von Spitzenkandidat Ulrich Siegmund kann ihr Ergebnis mehr als verdoppeln. Auf Platz 2 steht die CDU von Ministerpräsident Sven Schulze, die dramatische Verluste verbuchen muss.
2: Ja, hier bei der CDU-Wahlkampfparty war einfach stiller, als die Prognose um 18 Uhr kam. Unfassbare Stille. Also so schlecht hat die CDU in Sachsen-Anhalt noch nie abgeschnitten. Und damit hätte hier auch keiner gerechnet. Neben mir sagten Parteimitglieder, das ist Wahnsinn, ich bin einfach in Schockstarre. Und es gibt jetzt auch die ersten Rücktrittsforderungen an den bisherigen Parteichef und Ministerpräsidenten in Sachsen-Anhalt, Sven Schulze. Eine ehemalige CDU-Ministerin sagte mir, es brauche jetzt einen Neuanfang in der CDU. Aus Magdeburg, Simon Krämer.
1: Nach der Landtagswahl in Sachsen-Anhalt hat es in mehreren deutschen Städten Proteste gegen die AfD gegeben. In Frankfurt am Main demonstrierten nach Polizeiangaben rund 2500 Menschen dafür, ein Verbotsverfahren gegen den klaren Wahlsieger AfD zu prüfen. Auch in Berlin gingen am Abend hunderte Menschen mit ähnlichen Forderungen auf die Straße. Auch etwa in Mainz wurde deswegen demonstriert. Der ukrainische Präsident Zelensky ist wenig optimistisch über die Aussichten auf einen baldigen Frieden. Das sagte er nach seinen Gesprächen mit Vertretern der USA und Europas. Es sehe danach aus, dass sich der Krieg bis zum Winter ziehe, sagte Zelensky in Kiew.
3: Erstmals waren die US-Vermittler in Kiew. Die Gespräche seien auch äußerst inhaltsvoll gewesen, sagt Präsident Zelensky. Konkrete Ergebnisse gab es aber nicht. Die Ukraine, Europa und Amerika würden sich in Kürze wieder treffen. Die US-Seite wünscht sich auch wieder direkte Gespräche zwischen Russland und der Ukraine. Doch ob die in absehbarer Zeit auf höchster Ebene stattfinden, ist mehr als fraglich. Die US-Vermittler hatten zuvor 3 Stunden mit Russlands Präsident Putin gesprochen. Thomas Bremser, Nachrichtenredaktion.
1: Zum Fußball. Der FC Augsburg ist erstmals in seiner Vereinsgeschichte Tabellenführer der Bundesliga. Die Schwaben gewannen bei Eintracht Frankfurt mit 4:1 und holten damit den 2. Sieg im 2. Saisonspiel. Davor verlor der Hamburger SV gegen Mainz 05 mit 0:5. In der 2. Liga hat Hertha BSC die Tabellenspitze übernommen mit einem 2:1 gegen Magdeburg. Osnabrück besiegte Braunschweig mit 3:1 und Heidenheim gewann mit 1:0 gegen Greuther Fürth. Und das waren die Nachrichten mit Ursula Winkler.
4: Das Wetter.
5: Das ist noch ein recht freundlicher Abend bei uns in NRW. Es bleibt trocken. Später in der Nacht kühlt es dann deutlicher ab. Auch ein paar Wolken können dazu kommen. Der Montag wechselhaft, aber die Temperaturen können Sie echt sehen lassen. Es wird nochmal richtig schön warm mit Höchstwerten zwischen 26 und 30 Grad.
4: NRW Verkehr.
5: Mit 2 Staus, angefangen auf der A1 Dortmund Richtung München.

0: Schnellste zwischen Kamener Kreuz und Hamburg-Umwerne, 2 Kilometer, 6 Minuten. Und die A3, Köln Richtung Frankfurt, zwischen Kreuzborn-Siegburg und Siebengebirge, 2 Kilometer, 7 Minuten. Euch allen unterwegs, eine gute und sichere Fahrt. Tja, ganz bald sind die Locals hier bei uns in NRW, die Backstreet Boys, ja, spielen ab Ende September eine Residency in Düsseldorf in der Merkur-Spielarena. 10-mal wird da aufgetreten, fast alle Karten sind weg. Wahnsinn, ja, wir freuen uns doch, dass die hier bei uns in NRW Halt machen. Ich meine, die Fans kommen aus der ganzen Welt hierhin. Ich finde das schon sehr schön. Backstreet Boys, auch jetzt für euch drin im besten Mix.
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0: Mein Name ist Leo Arigi, hi zusammen. Yeah.

0: Sheeran. Thinking Out Loud.
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0: Ja, ein paar von euch haben vielleicht schon eine unheimliche Begegnung gehabt. Die Tage werden so langsam kälter und auch dunkler. Bedeutet, nicht nur wir sind jetzt häufiger drin, Spinnen auch. Ja, tauchen in dieser Zeit vermehrt bei uns zu Hause auf. Zeit also, dass wir sehr erwachsen auf dieses Thema reagieren.

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1: Wichtig ist erstmal, wir leben nicht in Australien, wo Spinnen von Geburt an eine Ausbildung zum Serienkiller machen können und Auto fahren. Welches Beinchen benutzen sie dann zum Bremsen? Egal. Hier in NRW sind die meisten Spinnen für uns Menschen jedenfalls ungefährlich. Frage, warum sind die dann alle so hässlich? Hätte man die dann nicht einfach so zusammenbasteln können, dass sie nicht aussehen wie ein Horrorfilm auf 8 Beinen? Man hätte zum Beispiel rosa Herzchen drauf machen können oder einfach in Großbuchstaben draufschreiben, hallo, ich bin der Joachim und ich hänge hier nur so rum. Stattdessen gab man ihnen 8 teils haarige Beine und 25.000 Augen. Stell mal vor, ich hätte das. Würde bei einem Tinder-Date vermutlich auch nicht so gut ankommen. Ich schaue dir in die Augen, Kleines. Scheiße, in welche? Es sind so viele. Ich bin überfordert. Zurück zum Thema Spinnen. Wenn ich nachts auf Toilette gehe und da sitzt so ein Kollege mit gefühlten 3 Metern Durchmesser neben der Toilette, ja, dann werde ich halt unleidlich. Was also tun? Ich persönlich erfahre folgendermaßen immer sehr gut, Ruhe bewahren und die Spinne mit einem Glas raustragen. Entschuldigung, das war gelogen. Ruhe bewahren, genau. Und am Ende flechten die Spinne und ich uns gegenseitig die Haare und hören Bibi und Tina. Wisst ihr, wann ich das letzte Mal Ruhe bewahrt habe? Genau, noch nie. Und wisst ihr, was noch schlimmer ist als so eine Winkelspinne mit einem Körper so groß wie ein Kleinwagen? Eine Winkelspinne, die plötzlich verschwunden ist. Du weißt, sie ist da irgendwo. Du weißt aber nicht wo. Ganz ehrlich, da hilft dann nur noch eins. Ausziehen und nie wiederkommen. Super nützlicher Tipp. Gern geschehen.
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0: Das Wetter.
1: Der Sonntagabend in NRW entspannt, freundlich trocken, insgesamt ziemlich ruhig. Richtung Nacht wird's kühler. Nach und nach kommen ein paar Wolken dazu. Morgen wird er richtig schön. Wir kriegen zwar ein paar Wolken, aber es wird spätsommerlich warm bei Temperaturen bis zu 30 Grad.
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1: Und da ist aktuell alles frei auf den Straßen. Euch unterwegs eine gute und sichere Fahrt. 11:30 durch, hier ist Leo Aregi im besten Mix. Ich würde sagen, komm Leute, so wie die letzte halbe Stunde des Sonntags, letzte halbe Stunde des Wochenendes, wir schwingen mal so ein bisschen das Tanzbein. Und das passt auch ganz gut jetzt hier mit Topic und Becky G, schön sommerlich. Sorry Papi.
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Wie schön, oder? Christina Perry, Jar of Hearts für diesen Sonntagabend. Hier ist Leo Arrigier. Morgen geht's die erste volle Schulwoche dann wieder los. 5 Tage am Stück. Ja, falls ihr ran müsst morgen. Ich wünsche euch jetzt schon mal ganz viel Beistand. Aber keine Ahnung, vielleicht steht ihr ja auch gerade noch irgendwie in der Küche und überlegt, was soll denn jetzt eigentlich rein in die Pausenbox morgen fürs Kind oder für einen selbst.

0: Wir haben mal so ein bisschen rumgecheckt, rumgefragt in der Redaktion und Kollegin Elisa Schuh, die hat sich gemeldet und gesagt, komm, ich mache mir schlau. Elisa, also, was ist jetzt drin in der perfekten Brotbox?
1: Also, ich kann direkt sagen, dass es nicht die eine perfekte Pausenbox gibt. Erstmal kommt es natürlich darauf an, was das Kind gerne isst und was gewohnheitsmäßig zu Hause auf den Teller kommt. Das kann also Vollkornbrot, genauso gut aber auch Falafel, Reisbällchen oder ein Wrap sein. Als Struktur kann man die Box aber so befüllen. Einen Sattmacher aus Getreide, eine Portion Eiweiß, das kann zum Beispiel Käse sein, und dann Obst und Gemüse. Über ein kleines Extra freuen sich Kinder auch immer.
0: Gut, also dein kleines Extra, Süßigkeiten, ja oder nein? Und ich sehe oft Bilder dieser perfekten Brotbox, in denen alles so in Herzchen oder Sternenform hergerichtet ist. Brauchst du das wirklich?
1: Wenn es von der Schule keine klaren Vorgaben zu Süßigkeiten gibt, hängt das von den eigenen Regeln ab. Generell kann aber auch Obst als gesunde, süße Alternative funktionieren. Und natürlich finden Kinder es toll, wenn es in der Pausenbox möglichst bunt und appetitlich aussieht. Aber die Mühe, jetzt alles in eine bestimmte Form auszustechen, das muss ich mir nicht unbedingt antun. Wichtiger ist, dass das Essen mundgerecht geschnitten ist. Kleine Apfelstücke landen zum Beispiel eher im Kindermund als ein ganzer Apfel.
0: Aber ganz ehrlich, so morgens ist doch oft die Zeit knapp, wenn man es jetzt nicht am Abend vorher vorbereitet. Hast du Ideen für Rezepte, die sich gut vorbereiten lassen und trotzdem frisch schmecken?
1: Ein gesundes Bircher Müsli kann man gut am Vorabend einweichen lassen. Morgens kommt dann nur noch Quark und etwa ein frischer Apfel dazu. Im Internet gibt es auch viele Rezepte zu gesunden Müsli-Riegeln, die vorgebacken und dann auch eingefroren werden können. Auch Quarkpfannkuchen oder Wraps kann ich super am Vorabend vorbereiten. Wenn das Kind schon etwas älter ist, kann es natürlich auch morgens mithelfen. Dann kann es auch gleich selbst entscheiden, was in die Pausenbox kommt.
0: Das klingt doch alles ganz gut. Also morgen beginnt die erste volle Schulwoche wieder in Nordrhein-Westfalen. Und ein paar hilfreiche Tipps, was man alles so in die Pausenbox packen könnte, kamen von Elisa Schuh. Danke dir.
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0: Hier kommt jetzt Kalt

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1: Ich bin Ursula Winkler. Bei der Landtagswahl in Sachsen-Anhalt liegt die AfD nach den ersten Hochrechnungen von ARD und ZDF deutlich vorn. Die Partei von Spitzenkandidat Ulrich Siegmund kann ihr Ergebnis mehr als verdoppeln. Auf Platz 2 steht die CDU von Ministerpräsident Sven Schulze, die dramatische Verluste verbuchen muss. Die SPD bleibt wohl unter 10%. Der SPD-Parteivorsitzende Klingbeil sprach im ZDF von einer Zäsur.
2: Dieses Ergebnis ist auch ein Signal an Berlin. Das ist ein Grund, auch nachzudenken über Politik hier in Berlin, über den Reformkurs der Bundesregierung. Und seien Sie sicher, das werden wir auch tun.
1: Vizekanzler Klingbeil im ZDF. Der russische Außenminister Lavrov hat mit deutlichen Worten auf Vorwürfe aus Deutschland reagiert, hinter dem versuchten Sprengstoffanschlag am Flughafen Leipzig zu stecken. Das sei der Beginn eines echten Krieges, sagte Lavrov dem russischen Staatsfernsehen. Auch die Bundesregierung verschärft den Ton gegenüber Russland. Innenminister Dobrindt rechnet laut Bild am Sonntag damit, dass solche Attacken zunehmen werden.
3: Dobrindt will deshalb vor allem die Abwehr hochfahren. Die neue Drohneneinheit der Bundespolizei soll bis Jahresende von 70 auf 300 Kräfte wachsen. Außerdem sollen Stromanbieter oder Wasserwerke künftig selbst Drohnen abwehren dürfen. Gegen Hacker arbeitet das Ministerium an einem digitalen Schutzschild. Kanzler Merz spricht nach dem Drohnenvorfall eine klare Warnung an Moskau aus und sagt, Deutschland sei fest entschlossen, sich zu verteidigen. Russland weist die Vorwürfe weiter zurück. Der russische Botschafter sagt, sein Land wolle keinen Krieg mit Deutschland oder der NATO. Zoe Tassovali, Nachrichtenredaktion.
1: Bei einem Flugzeugabsturz im hessischen Firnheim sind zwei Männer gestorben. Eine Frau und ein Kleinkind wurden schwer verletzt in ein Krankenhaus gebracht. Laut Polizei stürzte das Kleinflugzeug aus bisher ungeklärter Ursache im Anflug auf einen Flugplatz im baden-württembergischen Weinheim ab. Dort hatte ein Luftsport-Sommerfest stattgefunden. Zum Fußball. Der FC Augsburg ist erstmals in seiner Vereinsgeschichte Tabellenführer der Bundesliga. Die Schwaben gewannen bei Eintracht Frankfurt mit 4:1 und holten damit den zweiten Sieg im zweiten Saisonspiel. Davor verlor der Hamburger SV gegen Mainz 05 mit 0:5.
4: Das Wetter.
5: Ja, und jetzt in der Nacht auch mal wechselnd. Stark bewölkt, Regen eher die Ausnahme, kühlt sich nochmal ab auf 16 bis 12 Grad. Die neue Woche startet dann mit einem Sonne-Wolken-Mix. Die Werte, die gehen nochmal richtig hoch heute auf 26 bis 30 Grad. Vielleicht ist am Nachmittag da mal etwas Regen oder vielleicht auch ein Gewitter möglich, ist aber nicht überall der Fall.
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6: A30 Osnabrück-Bad Oeynhausen zwischen Bad Oeynhausen-Ost und Kreuz Bad Oeynhausen, 2 Kilometer Stau. Wir wünschen allen unterwegs gute Fahrt.
5: Ja, und gleich hier bei uns eine Rettungsaktion der ganz besonderen Art, wie ich finde, eine sehr skurrile Nummer aus England. Es geht um die roten Telefonzellen. Die will da jemand retten. Ganze Story gleich hier bei uns. Euch eine angenehme Nacht.
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0: muss man sagen. Und sie können Leben retten. Und nein, ich meine jetzt nicht hier die Rettungsschwimmer von Baywatch. Ich meine die Telefonzellen in England. Die ikonischen roten Kabinen mit den Klapptüren stehen ja da, ne, in vielen Ecken. Also muss man sagen, da stehen sie noch. Also die britische Medienaufsichtsbehörde will viele von denen jetzt abbauen. Aber Kollege Markus Steinacker, ein Mann will die roten Telefonzellen jetzt retten.
1: Genau, das ist William Arnold und der hat ein einschneidendes Erlebnis. Der war für ein Fotoprojekt auf der Isle of Lewis unterwegs. Eine kleine Insel im Nordwesten Englands, wunderschön, aber am Arsch der Welt. Und da stand er dann mitten in der Pampa, wollte seinem Partner Bescheid sagen, dass er später nach Hause kommt, aber sein Handy-Akku war leer. Er hat sich also eine Telefonzelle gesucht, hat auch eine gefunden, aber die Leitung war tot.
0: Ja, und weil er nebenberuflich Telefontechniker ist, wollte er die dann reparieren und alle anderen kaputten im Land dann noch gleich dazu, oder?
1: Nee, er hatte sich bei der British Telecom darüber beschwert und eine ziemlich interessante Antwort bekommen. Telefonzellen, die im ländlichen Raum stehen und die kaum noch benutzt werden, wolle man eh abbauen. Und zwar alle, von denen weniger als 52 Anrufe pro Jahr ausgehen.
0: So, ich ahne es.
1: Ja, William fand das so schade, dass er sich Tonnen von Münzgeld zusammengekratzt hat und jetzt die abgelegensten Telefonzellen in England besucht, um aus jeder mindestens 52 Telefonate zu führen. Zum Beispiel aus einer 1300 Kilometer von seinem Heimatort entfernt.
2: I'm okay, yeah, my feet are getting cold because there's an inch of water in the bottom of this phone box. And it's absolutely pissing it down.
1: Ja, man hört ja richtig, wie der Wind gegen die Kabine pustet und William in den Hörer sagt, mir geht's gut, aber meine Füße werden kalt, weil am Kabinenboden das Wasser Zentimeter hoch steht, weil es in Strömen pisst.
0: Ah, schön ist anders, aber es geht ja auch nicht um den Inhalt. Es geht nur darum, mindestens 52 Mal zu telefonieren und um da die Telefonzellen zu retten. Also, wenn ihr was Gutes tun wollt, Münzen sammeln und ab nach England. Steini, wenn du da mitmachst bei der Aktion, nicht vergessen, das sage ich auch vorher, bitte meine Telefonnummer noch löschen.
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0: Wetter.
1: Ja, und da geht es meist trocken durch die Nacht bei zweistelligen Werten. Also 16 bis 12 Grad sind es im Moment. Dazu wechselnd oder auch mal stärker bewölkt. Der Montag, der macht dann mit einem Sonne-Wolken-Mix weiter. Das wird noch mal heiß heute mit 26 bis 30 Grad. Das hält aber nicht lange an. Also Dienstag schon wieder Werte so um die 19 Grad.
0: NRW Verkehr.
2: Zurzeit liegen uns keine Meldungen vor. Wir wünschen allen unterwegs gute Fahrt.
1: Ja, und dass Jennifer Lopez und David Guetta mal zusammen Musik machen, ich gebe zu, das hat ein bisschen gedauert. Jetzt hat es tatsächlich dann doch mal hingehauen. Zusammen haben sie die Nummer Save Me Tonight aufgenommen. Spielen wir gleich, starten jetzt erstmal mit den All-American Rejects. Ich bin Andreas Grunwald, euch eine angenehme Nacht.
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1: Ich bin Ursula Winkler. Bei der Landtagswahl in Sachsen-Anhalt liegt die AfD mit Spitzenkandidat Ulrich Siegmund mit weitem Abstand vorn. Nach den Hochrechnungen von ARD und ZDF landet die CDU von Ministerpräsident Sven Schulze mit massiven Verlusten auf Platz 2. Die AfD sieht den Auftrag zur Regierungsbildung bei sich.
2: Für eine Alleinregierung der AfD reicht es laut Hochrechnungen allerdings nicht, obwohl sie ihren Stimmanteil im Vergleich zur letzten Wahl mehr als verdoppelt hat. Und die anderen Parteien wollen mit der AfD nicht zusammenarbeiten. Das macht die Bildung einer neuen Landesregierung extrem schwierig. Hier in Berlin hat das Wahlergebnis eine Schockstarre ausgelöst. Es gibt eine Menge aufzuarbeiten. Unklar ist auch, was das Wahlbeben für die schwarz-rote Koalition im Bund bedeutet. David Riemer, Berlin.
1: Von einer Spontangründung ist die Rede. 2 Tage nach ihrem Austritt aus dem BSW in Thüringen haben Ex-Mitglieder eine neue Partei mit dem Namen Thüringen gerecht gegründet. Zur Vorsitzenden wurde die ehemalige BSW-Landeschefin, Finanzministerin und Vizeministerpräsidentin Wolf gewählt, wie Gründungsmitglieder in Erfurt mitteilten. Hintergrund ist, dass die ausgetretenen BSWler weiter die Regierung von CDU-Ministerpräsident Vogt stützen wollen. Die einzige Brombeer-Koalition aus CDU, BSW und SPD in Deutschland geriet mit dem Fall des BSW in eine Krise. FIFA-Präsident Infantino will sich im kommenden Jahr zur Wiederwahl stellen. Das bestätigte eine Sprecherin des Weltfußballverbands. Infantino steht wegen inzwischen zurückgezogener Investorenpläne massiv unter Druck.
3: Der FIFA-Boss steckt aktuell in der größten Krise seiner Ära. Dass er Teile der WM an Investoren verkaufen wollte, hat für Entrüstung gesorgt in der Fußballwelt. Der Europäische Fußballverband bereitet deshalb sogar ein Strafverfahren vor und will die Wiederwahl Infantinos verhindern. Allerdings gibt es noch keinen Gegenkandidaten. Die Bewerbungsfrist hierfür läuft bis Mitte November. Infantino ist sich keiner Schuld bewusst. Der Schweizer spricht von einer Verleumdungskampagne aus Europa. Thomas Bremser, Sportredaktion.
1: Und wir bleiben beim Fußball. Der FC Augsburg ist erstmals in seiner Vereinsgeschichte Tabellenführer der Bundesliga. Die Schwaben gewannen bei Eintracht Frankfurt mit 4:1 und holten damit den 2. Sieg im 2. Saisonspiel. Davor verlor der Hamburger SV gegen Mainz 05 mit 0:5.
4: Das Wetter.
5: Und da jetzt in der Nacht, ja, meist trocken, dazu mal mehr, mal weniger Wolken und Werte um 14 Grad, also Regen eher so die Ausnahme. Der Montag bringt dann Sonne und Wolken im Wechsel, Werte gehen nochmal ordentlich hoch. Also heute nochmal 26 bis 30 Grad, diese Hitze hält aber nicht lange an. Das heißt also morgen am Dienstag schon wieder Werte um 19 Grad.
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7: Zurzeit liegen uns keine Meldungen vor, wir wünschen allen unterwegs gute Fahrt.
5: Ja, die Zeit rennt, aber sowas von, ne? Kein Monat mehr, da geht's los mit unserer Comedy-Camp-Tour. 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Oktober in Hamm. Und was die Frau da auf der Bühne so ablässt, das hören wir uns gleich mal an hier.
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3: Oder als ich ein Kilo abgenommen hatte, das war auch so krass. Das war so krass. Jeder, der ein Kilo abgenommen hat, weiß, was das für eine Challenge ja war. Ne? Das war viel Arbeit. Wasserhaushalt die ganze Woche drauf abgestimmt. Nicht zu viel trinken, lagerst du

0: Ein, nicht zu wenig trinken, ja, lagerst du auch ein, bilden sich kleine Wasserreservoire. Das ist keine Zellulite. Nein, nein, das sind kleine Wasserreservoire. Ja, falls was ist, Notsituation. So, 1 Kilo, das war Arbeit. 1 Kilo, das heißt ganz klar, vor dem Wiegen rasieren, aber erst nach dem Wiegen eincremen. Geil, Klaus, ich kann es in deinem Gesicht sehen, du denkst gerade, hä? 1 Kilo, einmal kacken, fertig!
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0: Das Wetter.
1: Ja, und jetzt in der Nacht auch mal wechselnd. Stark bewölkt, Regen eher die Ausnahme. Kühlt sich noch mal ab auf 16 bis 12 Grad. Die neue Woche startet dann mit einem Sonne-Wolken-Mix. Die Werte, die gehen noch mal richtig hoch heute auf 26 bis 30 Grad. Vielleicht ist am Nachmittag dann mal etwas Regen oder vielleicht auch ein Gewitter möglich. Ist aber nicht überall der Fall.
0: NRW Verkehr.
2: Zurzeit liegen uns keine Meldungen vor. Wir wünschen allen unterwegs gute Fahrt.
1: Ja, falls ihr da gerade die Nachtschicht stemmt, ihr sollt mir ja nicht wegpennen. Ich habe den nächsten musikalischen Motivationsschub da jetzt für euch. Und zwar von Amy Winehouse und Mark Ronson. Hier sind die beiden jetzt mit Valerie. Ich bin Andreas Grunwald. Angenehme Nacht zusammen.
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